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die DJ-Nacht bei Radio Blau mit Downtown Lyrics. Neigt sich dem Ende entgegen. Ihr hört gerade noch Full Contact sein DJ Crush Mix. Und ja, noch ein paar Veranstaltungstipps vielleicht am Ende. 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Jetzt kommt bald Apollo Radio in wenigen Minuten. Wir sind draußen. Checkt noch unsere Seiten aus. downtownlyrics.de und ulaanbaatar.de. Und viel Spaß heute Nacht bei Partys oder wo auch immer ihr seid. Ciao.

Name ist Hartmut Varkus, ich bin Medienpädagoge an der Universität Leipzig und mittlerweile dort als Professor tätig. Radio Blau kenne ich schon, ich denke, seit seiner Entstehung. Und für mich ist Radio Blau eine ganz ideale Ergänzung zu allen möglichen Radioformen, die es hier in Sachsen gibt, weil es eben ein erstens nicht kommerzieller Sender ist, weil es zweitens allen offen steht. Also gehen Rentner hin, es gehen aber auch Grundschulkinder hin. Es wird eine unheimliche Breite abgedeckt, nicht nur durch medienpädagogische Arbeit in Form von Projekten, sondern auch durch Sendungen. Also so eine breite Zielgruppe hat kein anderer Radiosender hier in Sachsen. Da passiert auch wirklich was. Das kann man sich überzeugen, indem man Radio Blau hört, und zwar recht oft und recht lange mittlerweile. Aber für mich ist das einfach eine Lücke, die Radio Blau füllt, die kein anderer schließen kann, meiner Ansicht nach, weil eben dieser Sender nicht nur die Möglichkeit gibt, Radio zu machen, sondern man kann es hören.

0: Hast du noch mehr Musik für mich?
1: Auf jeden Fall.
0: Gut. Weil du genau da weitermachen musst. Schnell.
1: Alles klar?

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5: Hallo, willkommen zur Blues Time.

0: Pittman Blues. Was ist das? Woher kommt er? In unserer Sendung möchten wir euch den Pittman Blues ein wenig näher bringen. Pittman Blues, auch bekannt als East Coast oder Southeastern Blues, bezieht sich hauptsächlich auf einen Gitarrenstil, der klanglich mit Ragtime-Piano vergleichbar ist. Der Stil zeichnet sich durch kompliziertes Fingerpicking aus, bei dem der Daumen die Basssaiten in einem rhythmischen Muster mit den Diskantsaiten abwechselt. Der stark synkopierte Gitarrenstil ist eng mit einer frühen Streicherband-Tradition verbunden, die Ragtime, Blues- und Country-Dance-Songs integrierte. Der Stil hat seinen Ursprung in der Piedmont-Region der Vereinigten Staaten, dem hügeligen Gebiet, das zwischen der atlantischen Küstenebene und den Appalachen von Zentralgeorgien bis Zentralvirginia liegt. Es wurde sowohl von weißen als auch von schwarzen Musikern gespielt und war bis heute regionale Volksmusik.
1: Zu Beginn des 20. Jahrhunderts machten einflussreiche Künstler wie Blind Boy Fuller, Blind Blake, Blind Willie McTell, Reverend Gary Davis und Sonny Terry den Piedmont Blues populär. Frauen waren auch Meisterinnen des piedmontesischen Gitarrenstils, darunter Etta Baker und Elizabeth Cotton, deren Freight Train eine der bekanntesten Fingerpicking-Gitarrenmelodien ist.

0: Der Stil war nicht nur in den Südstaaten verbreitet. Er verbreitete sich auch im Zuge der großen Migration in Städte wie Washington D.C., New York und Chicago, wo er durch Musiker wie Brownie McGhee und Sonny Terry und John Cafferz weiterlebte. Heute gilt der Piedmont Blues als einflussreich für Folk, Blues und Akustikmusik mit Wurzeln in der Kreuzung von schwarzer und weißer Musiktradition.
1: Einer der größten West Coast Gitarrenstars der ersten Generation von Blueskünstlern war Blind Blake. Er setzte den Standard für Gitarristen, der später geografisch als East Coast Blues oder auch Piedmont Blues bezeichnet wurde.
0: Zu einer Zeit, als Gitarre auf Blues-Pattern noch eine Neuheit war und immer noch hinter dem Klavier rangierte, machte Paramount im Chicago Defender Werbung für seine neue sechsseitige Sensation. Early Morning Blues hieß die erste Platte dieses neuen, exklusiven Paramount-Künstlers Blind Blake. Blake, der aus Jacksonville, Florida stammt, ist an der ganzen Küste als Zauberer beim Zupfen seiner Klaviergitarre bekannt.

0: Das hügelige Küstengebiet Piedmont an der Ostküste der USA stellt das Zentrum des Stils dar. Einzelne Musiker des Piedmont Blues stammen aber auch aus Maryland, Delaware, West Virginia, Pennsylvania und auch Florida. Der Piedmont Blues blieb stets älteren volksmusikalischen Wurzeln stark verbunden, insbesondere auch dem Ragtime. Sein bedeutendster Vertreter war Blind Blake. Er gilt neben Blind Lemon Jefferson aus Texas als erfolgreichster Country-Blues-Musiker der 20er Jahre.
1: Der Piedmont Blues ist schnell und tanzbar. Piedmont Blues ist oft upbeat, also schnell und beschwingt, und wurde häufig bei Partys, Tänzen oder Straßenauftritten gespielt, weshalb er auch als Good Time Blues bezeichnet wird. Was ist Upbeat? Der Downbeat ist der erste Schlag der Taktart. Der Upbeat ist der letzte Schlag im vorherigen Takt und geht dem Downbeat unmittelbar voraus. Die Abgrenzung zum Delta Blues: Während der Delta Blues oft Rawness und Slide-Gitarre betont, konzentriert sich der Piedmont Blues auf eine komplizierte, aber saubere Fingerpicking-Technik und Melodielinien. Zusammenfassend ist Piedmont Blues ein gitarrenzentrierter, fröhlicher und technisch anspruchsvoller Blues, der Ragtime und Tanzmusik verbindet. Der Piedmont Blues hat nicht mehr die traurige Grundstimmung des klassischen Blues, da er von den Leiden und der Unterdrückung der schwarzen Menschen, den ehemaligen Sklaven von Amerika, erzählt.
0: Der Beitrag wurde erstellt und vorgetragen von dem Blues-Duo Stringbone, Klaus Niemann und Uli Schmitz.

Hallo, hier ist wieder Hanni. Ja, und ich gucke mir die Region im Muldental zwischen Roßwein, Döbeln und Leisnig an und stelle immer mal wieder kleine Projekte vor, Gruppen und Aktivitäten, die hier in der Region stattfinden. Heute habe ich den Weg ins Nähcafé gefunden. Da bin ich erstmal über den Körnerplatz gelaufen in Döbeln und habe den großen Schornstein vom ehemaligen Stempgewerk gesehen. Und da muss

0: Ich bin die Projektleiterin des Nähcafé. Wir werden dieses Jahr 10-jähriges Jubiläum feiern und seit anderthalb Jahren sind wir jetzt hier im Kultmanns. Das Nähcafé ist unser Projekt. Der Raum nennt sich Atelier. Unser Trägerverein nennt sich Kultmanns e.V. Und ausgesprochen bedeutet Kultmanns Kulturmanufaktur im Stemmgewerk.
1: Ich bin in DDR-Zeiten aufgewachsen. Und immer wenn ich mal weggehen wollte, hatte ich nicht so das Passende zum Anziehen. Und da war ich sehr dankbar, dass es bei uns im Ort einen Nähladen gab. Ein Stoffladen, wo man immer mal Stoffe kaufen konnte und sodass ich mir dann immer mal Röcke und Hosen und T-Shirts selber nähen konnte und diese dann eben auch beim Ausgehen mal vorzeigen konnte. Hat mir wirklich sehr viel Spaß gemacht. Und als ich eine Familie gegründet habe, habe ich auch für meinen Mann und für mein Kind vieles, vieles genäht. Und irgendwann ist es aber eingeschlafen, vielleicht auch durch die Wände, weil es auf einmal alles gab. Und nun bin ich froh, dass es das Nähcafé mir wieder die Möglichkeit gibt, wieder zu nähen.
0: Es sind viele Frauen dabei, die alleinstehend sind oder in Rente gegangen sind, sich was gesucht haben, wo sie Gemeinschaft haben, wo sie nochmal einen Anspruch haben, nochmal was Neues dazuzulernen. Uns alle eint die Begeisterung für die Handarbeit. Es sind nicht alle Frauen Näherinnen, wir haben auch Strickerinnen und Frauen, die häkeln oder sticken oder basteln. Aber das Allerwichtigste ist wirklich die Gemeinschaft, dass wir uns kennenlernen, dass wir miteinander schwatzen zum Kaffee und Kuchen.
2: Es ist mein fester Wochenplan. Es steht im Kalender, dass ich es nicht vergesse, wenn Mittwoch ist. Ganz schnell ist immer wieder Mittwoch und es gehört einfach eben zu zu meiner Planung. Ich bin nur alt genug und möchte das noch, solange es irgend geht, eben nutzen. Ich bin auch dankbar, dass ich das noch machen kann.
0: Es ist kein Profi in der Gruppe. Wir profitieren alle vom Schwarmwissen. Jeder weiß irgendwas und man findet immer jemanden, der einem weiterhelfen kann. Ab und zu veranstalten wir Kurse, sowas wie Nähmaschinenführerschein, erstmal die Einführung in die Nähmaschine. Wenn ich sehe, es besteht Bedarf, es sind viele neue Leute da, die noch nicht wissen, wie das funktioniert, dann schiebe ich das mal so ein in die Zeit. Und ab und zu ist es so, dass der Bedarf da ist, dass die Frauen sagen, oh, wir würden gerne mal wieder ein gemeinsames Projekt machen, können wir mal einen Workshop veranstalten. Oder ich stoße irgendwo auf was Interessantes und schlage das vor und sage, Mensch, wollen wir mal eine Tasche nähen oder wollen wir was für Weihnachten machen oder für Ostern, was so im Jahr ansteht. Und dann gibt es einen Workshop, frage ich vorher, wer möchte gern teilnehmen, plane dann, was wir für Material brauchen, bereite das vor mit Material und mit Anleitung und so weiter und so fort. Und dann gestalte ich das als Workshop, wo man dann Schritt für Schritt durchgeführt wird und wir das gemeinsam machen.
2: Nicht nur Hobby, es ist wirklich eine Erholung auch und sehr erfreulich, dass junge Leute jetzt vor allen Dingen dieses Hobby auch entdeckt haben und nun auch stricken und häkeln. Man kann nicht zeitig genug damit beginnen. Und es ist wirklich begrüßenswert.
3: Es ist wieder gekommen.
2: Ja, ja. Handarbeiten und es ist unverwüstlich. Strümpfe zum Beispiel lassen sich viel, viel länger tragen, als wenn man die für billiges Geld im Laden zu Dutzenden kauft. Das ist ein ganz großer Unterschied. Und eben, wie gesagt, vielseitig die Erholung dabei.
0: Das Besondere ist, dass man sich kreativ ausleben kann. Auf der einen Seite haben wir diesen praktischen Nutzen. Das ist, ich kann mir zum Beispiel ein Kleidungsstück nähen, was ich unbedingt haben möchte. Ich habe eine Vorstellung im Kopf oder habe irgendwo was gesehen und kann es mir selber nähen. oder ich kann mir Sachen reparieren, dadurch

0: verlängert sich die Nutzungsdauer, das ist der praktische Aspekt. Und das andere ist, dass man sich kreativ ausleben kann. Und ich denke, das ist gerade in unserer Zeit, in der wir leben, so wichtig, sich selbst zu verwirklichen über kreative Hobbys, über kreative Tätigkeiten. Das macht einfach glücklich.
1: Wie gesagt, man sitzt auf dem Balkon alleine oder im Wohnzimmer. Und das überwiegend die ganze Woche. Und da ist halt so ein Tag in der Woche mal schön, wenn man nebeneinander sitzen kann und mal lauschen kann und so. Das ist dann das Schöne. Ne?
0: Also das Atelier befindet sich in der Waldheimer Straße 1 im alten Stemmgewerk. Und man erreicht uns, indem man einfach vorbeikommt. Wir treffen uns immer mittwochs von 3 bis 8. Und in dieser Zeit steht die Tür offen und es darf jeder vorbeikommen, ohne Voranmeldung und einfach reinkommen. Und man muss da auch keine Hemmung haben, man wird immer freundlich empfangen.
2: Ja, das war mein Besuch im Döbelner Nähcafé in Kultmanns im alten Stemmgewerk. Und ja, ich habe gelernt, ein Nähcafé oder ein Treff, wo sich Menschen treffen zum Nähen, ist eben nicht nur für das Handwerk und für das Kreative, sondern auch sehr wichtig für das Zwischenmenschliche. Und das nehme ich mir mit. Ja, vielleicht hat es euch gefallen. Geht gern mal zum Nähcafé in Döbeln. Ihr wisst jetzt, wo es ist, wann es ist. Und ja, bis ganz bald wieder. Liebe Grüße.
3: Yes.

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0: aus dem nicht beruhigten Hinterland.
1: Unser Thema heute:
2: Arbeit.

0: Also, es gibt verschiedene Definitionen von Arbeit und es gibt auch eine philosophische. Und da geht es um den Prozess der bewussten schöpferischen Auseinandersetzung. So, da denke ich ja natürlich erstmal, Kunstschaffende setzen sich bewusst mit dem Schöpferischen auseinander. Was fällt dir dazu ein?
1: Ja, bewusst schöpferischen Auseinandersetzungen, das Suppe schöpfen.
0: Also Architekten machen das ja auch so, ne? Es machen Bauingenieure. Also das sind schöpferische Leistungen. Also eher so der geistige Anteil an Arbeit. So, also.
1: Naja, aber ist man dann nicht auch schon wieder beim Handwerk, wenn man sich überlegt, wie man was macht? Dann ist es ja auch eine schöpferische Arbeit. Oder
0: Ja,
1: Erfindungen?
0: aber beim Handwerk ist es so ein Mischmasch, weil du ja auch was produzierst. Ne? Das ist, was produzieren ist jetzt ist auch ein schöpferischer Anspruch natürlich so, aber dann geht es, also ich sehe das mehr so als Gestaltungselemente und solche Sachen. Also wo mehr die geistige Ebene angesprochen wird, die halt eigentlich nicht so richtig messbar ist. So, beim Handwerk ist es ja so, du hast ein Problem mit deiner quietschenden Tür und jetzt ist der schöpferische Anspruch, eine neue Tür zu installieren, die halt im Umfeld dazu passt und so. Das ist für mich so eine durchwachsene Ebene,
1: Und wir haben ja eigentlich auch einen schöpferischen Anspruch an diese Sendung.
0: den wir jedes Mal unterbieten, aber wir bemühen uns jedes Mal, die Latte nicht so hoch zu hängen.
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1: Eine weitere Definition von Arbeit ist die physikalische. Arbeit gleich Kraft mal Weg. Und in der heutigen Gesellschaft könnte man schon sagen, dass der Wert der Arbeit oft im umgekehrten Verhältnis der physikalischen Definition steht, weil der Weg, den eine Computermaus geschoben von einem Manager zurücklegt oder einer Managerin, steht nicht im gleichen Verhältnis zu der Arbeit, den zum Beispiel, also dem Weg und der Kraft, den jemand in der Kommunalpflege zurücklegt und das Gehalt auch nicht.
2: Wir machen jetzt die Ansagen. 1, 2, 3.

0: Und dann haben wir noch die betriebswirtschaftliche Definition von Arbeit. Das ist die plan- und zweckmäßige inhaltliche Tätigkeit. Also wenn man es jetzt mal übertrieben sagt, geht es darum, Abläufe zu optimieren, Einkäufe zu optimieren und so. Also eigentlich, dass der Betrieb reibungslos läuft und zwar so, dass am besten die Arbeiter ihr größtes Potenzial entfalten können. So.
1: Ist das denn nicht Qualitätsmanagement?
0: Das fließt da bestimmt auch mit rein, so, aber erstmal müssen ja die Abläufe irgendwie geklärt werden, bevor man, also man muss ja erstmal was produzieren, bevor man was Qualitätsmanagement bearbeiten kann.
1: Ja, stimmt.
0: So, also aber natürlich gehört das Qualitätsmanagement, ist das bestimmt auch mit drinne, weil das ist ja dann sozusagen auch die inhaltliche Tätigkeit so, ne? Also ein Produkt nur zu erstellen am Fließband, ohne es zu kontrollieren, ist halt vielleicht auch ein bisschen fahrlässig, ne? Das ist so eine Art von Arbeit, die so gar nicht in meinem Leben stattfindet und die ich mir auch total grausam vorstelle. Deswegen kommt jetzt das nächste Lied.

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1: Ich bin Arbeiter und arbeite in einer Staubsaugerfabrik. Meine Frau kann einen Staubsauger gut brauchen. Deshalb nehme ich jeden Tag ein Einzelteil mit. Zu Hause will ich den Staubsauger zusammensetzen. Aber wie ich es auch mache, es wird immer eine Maschinenpistole draus.
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0: Hier wird ja Arbeit eher so negativ dargestellt. Also sehr schön ist ja auch hier, Liebling, werf mir den Föhn in die Badewanne, weil man den Alltag nicht mehr ertragen kann. Was ist das, oder vorher mit dem Lied Arbeit nervt, was ist das Negative an Arbeit? Ist es die Arbeit selbst oder ist es dieser Alltag, der dann einen erdrückt? Es gibt ja auch einfach Gefahren durch Arbeit. Manche Leute wandeln zum Alkoholismus. Liegt es an der Arbeit oder an der Zeit, die fehlt, sich mit Freunden zu treffen und irgendwelche sinnvollen Sachen zu machen? Oder dass man weit wegzieht und dann gar keine Freunde mehr findet? Was sagst du dazu? Was war die blödste Arbeit, die du in deinem Leben gemacht hast?
1: So eine Top 3? Ich glaube, das Unangenehmste, was ich mal gemacht habe, war mal auf einem Segelschiff den Wassertank sauber zu machen. Das heißt, man ist unter der Wasserlinie, man hat keinerlei Orientierung mehr. Es waren 40 Grad da drin und wir durften das Ding 4 Stunden schrubben, weil da irgendein Keim drin war. Das war jetzt irgendwie nicht angenehm so. Ich denke so, das sind alles Sachen, die können dir mit und ohne Arbeit passieren. Ne? Also du kannst ja auch Alkoholiker werden, wenn du keine Arbeit hast und genug Zeit hättest, deine Freunde zu treffen. So, ne? Der soziale Aspekt von Arbeit finde ich halt ganz spannend, so, dass man irgendwie das Gefühl hat, man wird gebraucht und man macht was Produktives. So. Aber wir haben uns, also ich habe mir zumindest Arbeitsleben aufgebaut, was ich sehr befriedigend finde. So. Ich kann mir das alles einteilen, ich kann gucken, für wen ich wie arbeite, ich kann mir die Zeiten frei raussuchen. So. Also so Alltag ist auch Hausarbeit und so. Ne? Also ein guter Freund von mir hat mal gesagt, es geht darum, die Blume am Wegesrand zu entdecken und nicht nur den Weg zu sehen. Also wenn man das mal überträgt, so den Weg zur Arbeit findet man ja auch jedes Mal was Spannendes. Und auch auf Arbeit findet man bestimmt auch spannende Sachen mit Kollegen im Austausch oder.
0: Absolut, das kann ich bestätigen. Aber ich habe auch einfach Glück mit meiner Arbeit. Ich weiß aber auch, dass so ein Arbeitsalltag Leute auch erdrücken kann.
1: Auf der anderen Seite arbeiten wir eh alle viel zu wenig, Herr Merz. Nee, also ich denke so, aber das ist generell im Leben so. Du musst gucken, wo du dabei bleibst. Ne? Also das eine ist natürlich so, man stellt eine Dienstleistung zur Verfügung oder seine Arbeitskraft oder wie auch immer. Und kriegt dafür sozusagen seine Existenz. So, das ist total spannend zum Beispiel, dass in Deutschland sich ganz viel über Arbeit definiert wird. Also wenn man jemanden fragt, was machst du? Na, ich bin Installateur, ich bin Bäcker, ich bin Tischler. Geht man Richtung Süden mehr, so Portugal, Spanien oder so, dann sagen die Leute, na, ich bin Surfer oder ich bin Künstler und muss nebenbei halt noch, was weiß ich hier, Tomaten anpflanzen, damit ich über die Runden komme. So, das ist so dieses zentrale Thema irgendwie, dass es 8 Stunden am Tag sind, die uns dafür fehlen, andere Sachen zu machen. Aber auch diese 8 Stunden kann man ja auch für sich selber persönlich nutzen, um sich weiterzuentwickeln. Egal in welchem Bereich, ob man jetzt am Fließband steht so, oder ob man und dabei Tanzmoves übt oder ob man im kreativen Bereich ist oder so. Es geht immer darum, so selber seine Balance zu finden. So. Man muss es ja nicht machen, wie die das damals im Kloster gemacht haben, so 8 Stunden beten, 8 Stunden arbeiten, 8 Stunden schlafen. So, also da würde ich ja das Beten schon mal, hätte man ja 8 Stunden gewonnen.
0: So, ne? Wobei ich mir bei manchen Berufen auch denke, es wäre schön, vielleicht 2 Berufe nebeneinander zu machen, weil wenn ich mir so die Kindergärtnerinnen angucke, denke ich mir dann immer ab so einem bestimmten Alter, müssen die das für ihr ganzes Leben machen? Da wäre es doch manchmal auch schön, dann einfach breiter aufgestellt zu sein und das nur ein paar Stunden zu machen und dann mit Elan und Lust. Und das ist, immer wenn ich in der Fabrik gearbeitet habe, weiß ich auch, das beste Kompliment, was ich jemals gekriegt habe, war, als mein Vorarbeiter zu mir kam und ich da hier Teile gemacht habe und er meint so, ja, er kam gerade von so einem Mitarbeiterschulung, wie man Mitarbeiter schult, und dann hat er sich Zeit genommen und ist dann hergekommen und gesagt, so, na jetzt sieht man, Also, dass du das, also das machst du ja wirklich gut. Also da können wir ja weiterarbeiten. Und dann bin ich nach Hause gegangen und habe mich immatrikuliert und habe ein Studium angefangen.
1: Ja, weil Wörter sind eh die beste Arbeitssuche. Also man kann damit viel Schaden anrichten, aber man kann auch Leute in die richtige Richtung
0: absolut motivieren.
1: Absolut motivieren,
0: eben nicht für mein ganzes Leben.
1: den Job hinzuschmeißen, um was anderes zu machen.
0: Löcher senken, das kannst du wirklich gut.
1: Ja, wenn die Maschine eingestellt ist, so, ne? Ist schon klar. So. Nee, aber es ist ja egal, welche Tätigkeit du nachgehst. Es gibt immer Sachen, die dich glücklich machen. Und es gibt immer Sachen, die irgendwie nerven, die dabei dazugehören. Aber letztendlich bleibt immer irgendwie hinten raus. Entweder kannst du dein Hobby, dein Leben damit finanzieren, dann ist es ja auch okay so. Oder das ist halt, Beruf kommt ja auch von Berufung so, ne? Also erfüllt man sich damit, kann man sich da ausleben halt.
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1: So, es ist ja nicht so, dass wir unvorbereitet in so eine Sendung gehen. So, also ich bin dann irgendwann auch auf diesen tollen Spruch Arbeit macht frei gekommen. So, also toll in Anführungsstrichen, ne? Der hing an mehreren KZs. So, und das Schlimme dabei ist sozusagen, dass die Lagerordnung vorgesehen hat, dass du arbeiten musst. So, und du hattest gar keine Chance, außer dir wurde Leid zugefügt. So, jetzt haben wir uns aber dann weiterhin die Frage gestellt, so, es gab halt also Zwangsarbeiter, die dort eingewiesen worden sind, die dort arbeiten mussten, um diesen ganzen Wahnsinn mit zu unterstützen. Aber es gab ja auch die Gegenseite, die sozusagen diese Leute ja in Anführungsstrichen betreut haben, beziehungsweise sie auch einfach systematisch ermordet haben. So, und auf welcher Seite steht man? Diese Frage stellt sich heute immer noch.
2: Wo stehst du und ab wann ist Arbeit gefährlich? Und inwieweit kann Arbeit als Ausrede genutzt werden oder kann Arbeit einen so weit treiben, Dinge zu tun, die absolut nicht okay sind? Oder das Verbrechen, also wie im Dritten Reich, durch Arbeit rechtfertigt worden sind?
1: Genau, und die Frage stellt sich heute auch so, ne? Also ist es legitim, dass wir einer der größten Waffenexporteure sind, so, ne? Also dass wir Geld damit verdienen, dass sich andere Leute den Kopf wegschießen können, so, also gegenseitig. Wenn sie es selber machen würden, ist ja wieder was anderes, so, ne? Und Arbeit ist halt auch erwerbsmäßig unterwegs. Also das heißt, man muss ja arbeiten, um Geld zu bekommen, so. Und dann gibt es halt wirklich Jobs, die nicht okay sind, so, ne? Also Drogen am Schulhof zu verkaufen, ist jetzt kein Job, der okay ist.
2: Genau, und wie fühlt sich der Waffenexporteur nach einem großen Deal mit seiner Familie am Abendessenstisch?
1: Die fahren nicht, die gehen nicht Abendessen, die fahren dann, machen den schönen Urlaub in Malle am Pool. So, ne? Ja, es ist immer die Frage der Ethik halt auch, ne? Für wen arbeitet man, was macht man und. Oft hat man keine Wahl, so. Aber auf der anderen Seite, wenn ich an diese vielen Menschen denke, die im Dritten Reich sabotiert haben, die Zünder verstellt haben, damit die nicht explodieren, die auch in Zwangslagern und KZs immer wieder Widerstand geleistet haben, dann muss das auch heute irgendwie möglich sein, dass man Widerstand leistet bei Jobs, die man nicht machen möchte.

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1: So, was ja zum Arbeitsleben und zur Arbeitswelt auf alle Fälle durchaus ein Thema ist und uns alle auch im Persönlichen betrifft, ist der Streik. Und das finde ich halt ganz interessant. Ich mache erstmal kurz eine geschichtliche Abhandlung und dann können wir ja drüber reden. Also der erste bekannte Streik war von den Arbeitern, die die Pyramiden in Ägypten gebaut haben. Und deren Slogan war, wir haben Hunger. Interessant. 1836 wurde die Gewerkschaften gegründet. Und es wurde immer irgendwie gestreikt für bessere Arbeitsbedingungen, für mehr Geld, gegen Krieg und. Also das geht ja bis heute sozusagen, wenn die Schüler streiken. So, also Streik ist ja ein probates Mittel, um seine Situation entweder aufmerksam zu machen oder zu verbessern. Jetzt bist du dran.
2: Das kam jetzt schnell. Ja, ich bin immer noch überrascht, dass man Aufzeichnungen hat von den Ägyptern beim Pyramidenbau. Und würde mich ja interessieren, wie diese Gewerkschaftszeitungen damals aussahen oder auf welchen Steinen man das gefunden hat. Aber ja, es ist ja auch ein Mittel, das Gespräche macht. Was mir inzwischen manchmal fehlt, ist die Solidarität. Also wenn jetzt zum Beispiel der Nahverkehr ausfällt, wo ist die Solidarität? Dass man sagt, okay, der Nahverkehr fällt aus, aber sie streiken und sie haben ein Recht dazu.
1: Naja, man muss jetzt aber sagen, in unserer Lebenswelt, in der wir halt leben, kriegen wir das mit dem Nahverkehr jetzt natürlich auch nicht so richtig gut mit. So, ne? Also hier fährt kein Zug mehr, so Busse fahren eh spärlich. So. Aber ich finde das halt interessanter, was weiß ich, im öffentlichen Dienst bei Kindergärtner, Gärtnerinnen, so Ärztestreik oder so. Ne? Es fällt schon auf und es wird halt auch thematisiert so, aber das stimmt, die Solidarität, also man regt sich dann eher auf, dass man das Kind nicht abgeben kann, anstelle, dass man sozusagen sich überlegt, unter was für Bedingungen die Leute eigentlich arbeiten.
2: Und ob sie vielleicht auch einfach recht haben mit dem, dass sie sagen, jetzt so, man sollte mal darüber reden. Aber wohlwollend für die Leute.
1: Ja, aber der Streik ist ja auch mit das letzte Mittel der Arbeitnehmer sozusagen. Also da wurde vorher schon wohlwollend geredet. Die Gegenseite hat ja dann wohl auch wohlwollend nicht zugehört. Also so ist, dann ist halt Streik eins der wichtigen Mittel so. Um seine Forderungen Nachdruck zu verleihen, um Aufmerksamkeit zu kriegen und so, ne? Ist jetzt ja auch die Frage, ob bei den Spritpreisen das so auffällt, dass dann wieder irgendwelche Piloten streiken, so? Ist jetzt gerade auch nicht so das Reisezeit, so für Familien?
2: Vielleicht passt es auch ganz gut, weil ich habe jetzt gelesen, dass das Kerosin eh alle ist bald.
1: Ah, deswegen streiken die. Die streiken für mehr Kerosin. Ist auch nicht schlecht. So. Ja, da sind wir natürlich dabei.
2: Aber noch ein Fakt zu Streik, das fand ich auch ganz interessant. Deutschland ist das einzige Land mit einem Warnstreik. Also in anderen Ländern gibt es das nicht. In Frankreich lachen Leute über Warnstreik. Denn wenn in Frankreich Streik ist, dann ist Streik. Aber die haben auch mehr Solidarität von den anderen.
1: Genau, die sehen halt unter anderem eine größere Notwendigkeit. So. Ja. Auch nicht schlecht. So. Na, auf alle Fälle, das ist auch für mich ein Zugewinn, diese Sendung. So, ich habe da auch ein schönes Lied zu entdeckt, so von, haltet euch fest, so, ich habe es selbst kaum geglaubt. Ecofresh, eine Mark mehr für alle.

0: German Dream.
1: Ecofresh. Das erste Mal ging es um den Ford-Streik 73 in Köln. So. Das zweite Mal ging es halt um Gastarbeiter. Auch hat ja auch mit Arbeit zu tun, auch ein wichtiges Thema. Interessant dabei ist Folgendes, dass in der BRD Leute aus dem Süden, also sprich Italien, Griechenland, Jugoslawien, abgeworben worden sind, um einfach die Arbeit zu machen, in der Hoffnung, dass sie danach auch wieder gehen, was nicht geklappt hat, zum Glück so, dadurch ist das Ruhrgebiet auch so Multikulti. In der DDR war es ein anderes System, da hat man halt auch sehr viel versucht, den Gastarbeitern Bildung mitzugeben. So, also die wurden hier ausgebildet und sind dann wieder in ihre Heimatländer wieder zurückgegangen. So viel dazu. Jetzt haben wir noch ein Thema, was wir irgendwie auch noch beackern wollten, und zwar Freiwilligenarbeit. Was fällt dir dazu ein spontan?
2: Spontan, ohne Freiwilligenarbeit wäre ganz viel Kultur nicht möglich. Ganz viel Freizeitgestaltungen, ganz viel Vereine.
1: Ehrenämter.

0: auch im sozialen Bereich sowieso. Stolpersteinprojekte wird auch von Ehrenämtlern bzw. Jungen Freiwilligen gemacht.
1: Ja, auch viele Konzerte in Jugendhäusern oder Kulturzentren, die Bands.
0: Die Bands, Leute, die ins Ausland gehen, um dort andere Kulturen kennenzulernen, aber natürlich auch ein Stück Deutschland repräsentieren. So, da sind viele Sachen dabei, die Sinn machen. So, ob das nur, kann sich jeder überlegen, ob er da Lust hat.
1: Ja, Nachbarschaftshilfe auch.
0: Genau, man muss es ja nicht als Ehrenamt betiteln, so, aber es ist, es bleibt dabei, ob man vielleicht in der Kommunalpolitik vielleicht mit einsteigen will, ob man in Jugendhäusern arbeiten möchte, und wenn man halt einfach nur unsere Stadt soll schöner werden macht.
1: Genau, weil was machen ist immer besser als nur rummosern, und das hält ja auch irgendwie die Gesellschaft zusammen, sie zusammen zu gestalten und auch aufeinander aufzupassen und miteinander zu arbeiten.
0: Das finde ich lustig, rummosern, da steckt ja das Wort Moos drinne. Aber darum geht es ja gar nicht. Es geht nicht um Moos oder Geld, sondern es geht darum, etwas zu finden, wo man mit anderen Leuten in Austausch kommen kann. So, und dazu fällt mir nur Station 17 ein. Also, bis bald.
1: Auf Wiedersehen, das war's mit dem Mikrofon des Grauens.
0: Nein, noch nicht ganz. Wir müssen noch ein bisschen Zeit totschlagen wahrscheinlich. Ach nee, es gibt ja noch einen Nachruf. Also, den kann ich gleich ranhängen. Ich muss mich leider entschuldigen bei der gesamten Gemeinde, die das letzte Mal zugehört haben. Es ist nun mal so, der Hartenberg ist nicht die höchste Erhebung in Roßwein, sondern ist die Wetterhöhe. Das tut mir wirklich leid, dass mir so ein Fehler unterlaufen konnte. Und die Deutsche Presseagentur hat sich schon bei uns gemeldet und mehrere Leute auch aus dem Aus- und Inland, die uns darauf hingewiesen haben und auch mit Abbruch gedroht haben, falls wir das nicht richtig stellen. Also Entschuldigung.
1: Die höchste Erhebung in Roßwein ist die Wetterhöhe mit 300...
0: Ja, auf alle Fälle
1: 80, 50.
0: Sowas in der Richtung über Meeresspiegel. Ne? Also das ist jetzt auch klar so, ich hab's verkackt.
1: So, einen schönen Abend und jetzt wieder Musik.

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0: Guten Tag.
1: Oh. Kochen ohne
0: Jan. Nee, Kochen ohne Jan ist noch nicht dran. Ja, guten Tag, hier ist Frühstück mit Schweiß, die Sendung, die ich kenne mit den technischen Problemen. Wir sind vielleicht am Anfang ein bisschen leise gewesen, dann zu laut, dann wieder zu leise und jetzt sind wir hoffentlich einigermaßen richtig eingestellt hier mit der richtigen Einstellung auf Arbeit erschienen. Ja, nach 2 Wochen Konserve jetzt wieder hier live im Juni diesen Jahres, am Sonntag. Frisches Radio mit Spaß, mein Name ist Preibisch, ich bin der Kapitän von diesem Schiff und mit dabei ist auch Leichtmatrose Bert G. aus DNE.
2: Wertes Radiopublikum an den Radiogeräten und mit Internet-Leitstrom, ich freue mich, Sie hier begrüßen zu können zur letzten Sendung vor der Sommerpause und jetzt zum letzten Mal live und wir werden wieder alles geben und nochmal Vollgas geben.
0: Ach so, das hatten wir nicht abgesprochen, das wusste ich nicht mit dem Vollgas.
2: Naja, dann mache ich halt alleine.
0: Ja, ich kann ja auch mir Mühe geben. Ja, meine Damen und Herren, heute wieder 2 Stunden Frühstücksraum Spaß, die intellektuelle Sendung mit dem Niveau oder einfach die Sendung, die ich kenne und heute natürlich mit Themen. Wir wollen über Inflation sprechen, aber jetzt vielleicht gar nicht über die Inflation. Wir werden natürlich Beispiele bringen, zum Beispiel vom das Stichwort Reibekäse.
2: Oh.
0: aber wir wollen jetzt nicht generell nur über die Inflation reden, sondern auch mal über das Wort, was das vielleicht bedeuten könnte. Stichwort Flatulenz innen. Könnte das ja vom Wortstand her, was das zu bedeuten hat. Das wird auf jeden Fall spannend. Dann 9-Euro-Ticket, vielleicht Episodengeschichten dazu. Dann ist heute Pfingsten, der Heilige Geist, der Holy Ghost ist everywhere. Also nicht everywhere, aber wir werden mal gucken, wo ist der Heilige Geist? Ist der bei Bert G. oder beim Preibisch?
2: Oder bei beiden oder bei gar keinem?
0: Ja, oder vielleicht auf Toilette.
2: Das Faxgerät hat Geburtstag, das Fax hat Geburtstag.
0: Das Fax hat, wir werden auch zum Faxen machen dann.
2: Ah.
0: Und wir heute wieder unsere Rubrik Ifkel denkt, ganz neu jetzt, das Institut für gute Laune ist ja, kommt ja zur Welt gerade als die Puzzle-Kuh Ifkel und die fängt schon an zu denken, ist kaum geboren und die hat sich wieder einiges gedacht.
2: Ach so, die macht sich so ein bisschen selbstständig.
0: Die Puzzle-Kuh, ne? Die ist selber lebendig.
2: Ah.
0: Ja, und dann haben wir noch so Rumgeeier.
2: Robert Kennedy, ach, das ist der andere. Okay. Nichts. Ich wollte was anderes sagen. Der Orient Express hat Geburtstag.
0: Ah.
2: Den kennt man doch, oder? Von Miss Marvel.
0: Der Orient Express, ist der auch in die andere Richtung gefahren dann?
2: Der ist auch zurückgefahren, ja. Sonst wären die alle jetzt im Orient.
0: Ja, sonst wären da alle Züge, riesige Haufen Züge, ne?
2: Ja,
0: kann ja nicht sein.
2: Die stapeln sich da und die Menschen auch.
0: So. Der ist von Paris losgefahren oder von London oder was?
2: Von Paris.
0: Ah, das ist der Paris. Also im Orient, in Bagdad zum Beispiel, ist dann der Paris-Express bekannt.
2: Das ist zurück zu. Der Occident-Express.
0: Sozusagen.
2: Und Miss Marvel hat ja dann ein Buch übergeschrieben, das habe ich sehr gerne gelesen. Also, da ist ja auch der perfekte Mord da drin beschrieben.
0: Da kannst du ja dann vielleicht später noch erzählen, bei unserem Magazin Kochen ohne Jochen. Was liest du denn? Da geht es doch immer in Büchern.
2: Oder Dresden-Files?
0: Nö.
2: Und wegen Kriminalfall, dachte ich.
0: Nee.
2: Was liest du denn? Ja.
0: Ja. Ja, und dann haben wir natürlich Tanzmelodien. Wir haben einen Spaß versteckt, so eine lustige Sache. Mit der ganzen Familie kann man mitraten. Dann vielleicht, wer ist heute vielleicht Oma oder Opa, kriegt es vielleicht raus. Ne? Die sagt ja, da war was lustig. Und dann sagen alle, nee, da kann ich nicht drüber lachen. Aber es ist vielleicht trotzdem lustig gewesen. Und wir singen um 13:30 dann ein Volkslied, heute im Juni. Da liegt natürlich ein Lied auf der Hand, Bert.
2: Juniwein.
0: Ja, ich weiß es auch nicht.
2: Junimond.
0: Wir wollen Volkslied singen. Das ist noch kein, ist noch nicht lang genug tot, der Rio Reiser. Ja, und das alles kommt auf Sie zu, verpackt im bunten Geschenkpapier der Fantasie. Hier in den nächsten 2 Stunden und jetzt erstmal da im Geschenkpapier der Fantasie hören Sie nun die Melodie.

0: Sommerwein, ein Duett war das, ich glaube, zwischen Sylvester Stallone und Helga Hahnemann. Ich kann mich aber irren.
1: Roland Kaiser und Nancy Sinatra.
0: Ach so, naja, fast. Was ist jetzt hier? Hat wieder jemand nicht auf Single gedrückt? Mann.
1: Oh, da geht schon das nächste Lied los, ja. Ne? Sowas.
0: Ich habe hier einfach den Knopf gedrückt. Es ist heute wieder ein Festival der Schweinereien. Technologisch. Oh, jetzt war gerade 12 Uhr, 12 Uhr, 12.
1: Gott, das ist ja, und die Quersumme, das sind ja 333, 9. 9 ist doch eine gute Zahl.
0: Das ist ja schon wieder eine Verschwörungstheorie.
1: 9 ist eine heilige
0: so,
1: Zahl.
0: Wir kommen jetzt aber, apropos 3, es sind 3 Themen im Kopf-an-Kopf-Rennen, im wilden Kopf-an-Kopf-Rennen, jetzt gerade unterwegs. Die C-Frage, sage ich mal, Cornelia, ist am Abkacken, also hat er einen großen Vorsprung und ist aber jetzt, wird eingeholt. Inflation ist auch ein großes Thema natürlich und wir sind natürlich die Sendung, die das eine Thema pusht, was wieder auf Platz 1 gehört und zwar das Wetter. Und um einfach nochmal zusätzlich das Wetter diskutieren zu lassen von allen, wollen wir hier einfach nochmal kurz dazu Stellung nehmen oder unser Wetterexperte Bert Giepunkt möchte zum Wetter Stellung nehmen, so wie es gerade ist. Bert, wie sieht's aus?
1: Wertes Radiopublikum, Roland Kaiser hat es gerade schon erwähnt, Sommerwein, es ist die Zeit für Sommerwein, denn der
0: Ach,
1: Sommer
0: das war gar nicht Sylvester Stallone.
1: Knallt voll rein. Jetzt hast du mir meinen Reim versaut.
0: Na, dann mach nochmal.
1: Es ist die Zeit von Sommerwein, denn der Sommer knallt voll rein.
0: Sylvester Stallone.
1: Interessiert mich nicht die Bone.
0: Ja, oder gut, so. Den hättest du auch stecken lassen können.
1: Den hätte ich
0: es
1: jetzt
0: ist,
1: richtig.
0: Es ist manchmal ganz, ja, ist vielleicht ganz gut für dein Image, wenn ich dir so ein paar Reime versaue.
1: So ein Bone ist ja auch so ein Semikolon hinten dran, so Bone, weil die Endung abgehackt ist. Wie die Bohne, die man die abhackt.
0: Sylvester Stallone. Und Helga Hahnemann mit Sommerwein.
1: Und da, so wie ist sieht's das aus? Wetter. Ein unglaubliches Sommerwetter. Gestern war es ja bewölkt den ganzen Tag und man hat so ein bisschen miesepetrig gedacht, es sind ja bis 22 Grad. Aber man ist trotzdem mit kurzen Hosen und T-Shirt draußen rumgelaufen. Und heute muss man das umso mehr machen, da jetzt die Bewölkung fast verschwunden ist. Ein paar Kleinigkeiten von Wolkenfetzen hängen noch so dumm an der Ecke rum, lümmeln rum und hängen, haben nichts zu tun. Aber die Sonne kümmert sich da nicht drum und scheint an den Wolkenfetzen vorbei auf die Erde, auf diese Stadt Dresden.
0: Herab.
1: Die sich badet in einem gleißenden Elysium von Sonnenlicht.
0: Es ist zu hell.
1: Es ist zu hell. Ach so, die Zeit der Sonnenbrillen ist auch angebrochen.
0: Ja.
1: Tankstellen, Pächter horchen auf, sie verkaufen Sonnenbrillen wie Heu am Meer. Denn die Leute brauchen was, um die Augen zu bedecken, weil die Sonne so herniederknallt. Fast auf 90 Grad.
0: Ja, wir sehen es auch gerade. Ich sehe es gerade hier an dem, wir haben ja bei Frühstück gerade mit Spaß, hat ja eine Facebook-Seite und da wird dann immer das Bild gepostet. Von übrigens auch, wir haben ja auch eine Telegram-Seite, Bert.
1: Also wir haben den neuesten Telegram-Kanal.
0: Wo ich das einzige Mitglied bin, meine Damen und Herren. Ja. Vielleicht kommen Sie mit dazu. Telegram, Frühstücksraum mit Spaß. Und jedenfalls sehe ich da schon die Sonnenbrillen. Das passt ganz gut zum Sonnenbrillenwetter. Es ist zu hell.
1: Mhm.
0: Und im Übrigen kann man auch sehen, wie ich da das T tanze. Also in der Eurythmie hat ja jeder Buchstabe eine Bewegung.
1: Ja.
0: Und
1: das ist das T, ja?
0: Naja, das T ist ja, wird getanzt. Also, wenn ich so dann noch mit auf die Zehenspitzen gehe kurz, dann ist es das T. Also, das ist ja nur ein Foto.
1: Aha.
0: Also, bei Eurythmie ist immer die Bewegung. Also, wenn ich meinen Namen tanzen will, meinen Vornamen Thomas, muss ich mit dem T anfangen. Und das ist zu sehen, zum Beispiel Frühstücksraum mit Spaß auf der Seite oder dann später auch bei Telegram. Oder Bert, du kannst es ja gleich
1: machen. Ich hätte jetzt gesagt, gedacht, das T ist, wenn man die Arme so ausstreckt.
0: Nee, das ist ja.
1: So wie Jesus am Kreuz.
0: Ganz
1: das
0: falsch.
1: So ein bisschen das
0: ist ganz falsch.
1: Was ist das für ein Buchstabe?
0: Weiß ich nicht.
1: Und haben das dann die Jungs von YMCA auch richtig gemacht?
0: Nee, die haben einfach ja, die haben das so gedacht wie du, Bert.
1: YMCA.
0: Ja.
1: So.
0: Zeig's doch nochmal für die Zuhörer, Bert.
1: YMCA.
0: Nee, es geht ja nicht darum, in der Eurythmie geht es ja nicht darum, den Buchstaben abzubilden. Also die Eurythmie ist im kyrillischen Raum die gleichen Symbole wie zum Beispiel jetzt bei uns mit den lateinischen Buchstaben. Es geht nicht um die Buchstaben, sondern man hat sich gefragt in der Eurythmie, welche Bewegung passt zu welchem Laut?
1: Aha,
0: verstehst du, Bert?
1: T sagt.
0: Und T passt genau zu der Bewegung, die ich da zeige?
1: Das ist ein bisschen so, macht die Ameise. Ich weiß nicht warum, aber es sieht so aus.
0: Na, du müsstest es halt, Ameise du macht. Siehst ja bloß das Foto. Du müsstest es noch in der Bewegung sehen. Ich könnte es in der Bewegung noch mal vortanzen.
1: Mach mal für die Zuschauer.
0: Ich mach's mal und du kannst es ja kommentieren.
1: Er steht vom Stuhl auf. Herr Breivik steht jetzt frei stehend. Er steht frei. Freitragend, sagt man im Flugzeugbau. Und jetzt fängt er an. Die Hände über dem Kopf, auf den Kopf zusammengeführt und wieder und gleichzeitig auf die Zehen gespitzt. Und die Hände berühren sich in der Mitte des Kopfes, die Zehen, Füße, Finger. Aha, das ist das T.
0: Ja, meine Damen und Herren, ich hätte es mir auch nicht vorstellen können bei der Beschreibung. Aber wir haben hier leider nur diese Mitarbeiter.
1: Ja. Gibt es doch ein kleines T oder ist das alles Großschreibung?
0: Nee, das der Laut, Bert, nicht der Buchstabe. Du musst mal von diesem Buchstabendenken wegkommen. Das Laut T.
1: Aber im Englischen sagen, die Engländer sagen doch anders zum T und die Russen sagen auch anders zum T. Wie machen die das dann?
0: Der Laut, Bert.
1: Ist die Bewegung im
0: Englischen? Laut. Der Laut T. Verstehst du?
1: Ja.
0: Und der Laut T ist im Russischen und im Englischen immer der gleiche Laut.
1: Ach, ist immer dasselbe.
0: Es ist ja der Laut.
1: Ja, der Laut.
0: Nicht das, der Buchstabe.
1: Das stimmt, ja. Also man tanzt den Buchstaben nach dem Laut.
0: Naja, genau. Also es geht darum, also eben nicht einen B zu tanzen, sondern einen B. Hm.
1: Da würde mich dann mal interessieren, wie ein Chinese das tanzen würde, wie der ein T tanzt. Ich weiß gar nicht, ob es den Chinesen den Buchstaben gibt, aber den Laut gibt es ja bestimmt.
0: Den Laut gibt es und es gibt überall auf der Welt die Eurythmie und überall ist das gleich.
1: Hm. Das hört sich irgendwie an wie eine Krankheit.

0: solches Wetter, dass man sich betäuben muss mit, nee, mit
1: zum
0: Betäubungsmittel?
1: Zum Erfrischen eigentlich.
0: Erfrischen, so
1: Quatsch. Vielleicht eine Apfelschorle. Eine eisgekühlte Apfelschorle.
0: Nee, Wasser ist zum Erfrischen bei uns.
1: Eine eisgekühlte Wasserschorle.
0: Wasser, nur Wasser. Only this.
1: Ja.
0: Vielleicht Tee manchmal. Tee kann auch erfrischen, aber nicht Schorle.
1: Ohne Schorle.
0: Ohne Schorle.
1: Oder vielleicht.
0: Ach, da ist jetzt wahrscheinlich schon die Sonne, oder was?
1: Jetzt ist die Zeit.
0: Ist es zu hell eigentlich?
1: Das ist zu hell.
0: Es ist zu hell.
1: Zeit für Sonnenbrillen. Sunglasses.
0: Ja, es ist doch ein bisschen zu hell.
1: Eigentlich. Ja.
0: Ich habe heute auch noch gedacht, Mensch, das ist aber ein bisschen zu hell.
1: Ein bisschen, als beim Rauskommen. Also ich habe nicht, weil ich habe schon vorher, ich habe so aus dem Fenster gesehen und hinter der Gardine gesehen, dass die Sonne
0: scheint. Ich denke, darauf können wir uns einigen. Es ist zu hell. Ich habe gestern Garagentor gebaut.
1: Garagentor? Du hast aber keine Garage.
0: Nee, Quatsch, Gartentor.
1: Ach so.
0: Und als ich letztens in der Waldorfschule geholfen habe, da müssen ja die Eltern immer ein bisschen mithelfen und arbeiten, da haben wir auch ein Tor gebaut und einer, der Ahnung hat, hat zu mir einen ganz entscheidenden Satz gesagt. Der ist, hat mich so berührt, dass ich den bestimmt schon mal im Radio gesagt habe. Und hörst du auf, der Satz lautet, ein Tor will immer hängen.
1: Mhm.
0: Weil du kennst ja, wenn du so ein Tor hast, da ist da so eine Schräge drin, ne Bert?
1: Wie schräge?
0: Wenn du, also ein Tor ist ja meistens so ein Quadrat oder ein Viereck.
1: Hm?
0: Und dann hast du bei den meisten Toren aus Holz, hast du so eine Schräge drin.
1: So ein Querbalken.
0: Nein, nicht quer, sondern so schräg, von unten nach oben schräg.
1: So, dass es so ein Z ist, so eine Art. Also das sind jetzt, du meinst jetzt.
0: Ja, du könntest natürlich ein Z
1: waagerechte
0: denken. Genau. Und die Frage ist, von wo bis wo geht die Schräge? Von links unten nach oben rechts oder von oben links nach unten rechts? Und die Eselsbrücke dafür ist der Satz, ein Tor will immer hängen.
1: Und das heißt, in welche Richtung?
0: Na, das heißt, es geht im Prinzip, wenn du die Drehachse hast, auf der rechten Seite, dann geht es von rechts oben nach links unten, damit es aufgehalten wird von hängen. Verstehst du?
1: Aha.
0: Ein Tor will immer hängen.
1: Ach, das ist mir noch nicht aufgefallen, dass das...
0: Das wären auch viele von Maß auch falsch rum. Ich hatte es ja vorher, also an dem Tor, war es auch falsch rum.
1: Ach so, aber das hast du nicht gebaut, das sondern der Vorgänger.
0: Ja, das hat der Vorgänger. Viele machen es falsch. Ich hätte es auch falsch gemacht, weil ich dachte, das ist eigentlich egal. Ruf
1: den mal
0: an
1: und scheiß den zusammen.
0: Weiß ich nicht, wer das war. Aber wichtig ist heute, dass ich es auch noch mal im Radio gesagt habe.
1: Mhm.
0: Ein Tor will immer hängen.
1: Also von rechts oben weg nach links unten.
0: Nee, das kommt ja darauf an, wo die Drehachse ist.
1: Ja, wenn, naja, von der Drehachse, ja. Von der Angel, von der Angelseite.
0: Die Angelseite oben zur Schwingseite unten. So ist eigentlich, weil, ja. Ich will es dir einfach mal nochmal sagen. Ein Tor will immer hängen. Musik.

0: Rocker Arthur mit Du nicht. Ein Lied vielleicht über das vergleichende Wesen des Kapitalismus, des Wettbewerbsgedankens.
1: Ah, und man muss sagen, in dem Wort Knorkator kommt das Tor drin vor.
0: Ja.
1: Knorkator.
0: Man kann es sagen.
1: Das ist das
0: ich würde nicht sagen, dass man es sagen muss, aber wenn man jetzt überhaupt nicht weiß, was man reden soll, kann man das natürlich sagen.
1: Ja.
0: Ja, meine Damen und Herren, wir kommen jetzt zum interessanten Thema. Wir haben immer eine Mischung bei uns in der Sendung zwischen uninteressanten Themen und richtig langweilige Themen und dann auch manchmal auch interessante Themen. Und jetzt kommt ein interessantes Thema.
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0: Kaum 30 Minuten hat es gedauert. Schon wird es interessant hier bei Frühstücksrad mit Spaß und... Das interessante Thema ist heute, man kann es vielleicht erwarten, schon wenn ich sage, zum Beispiel Autopreisameise oder wenn ich sage Hausfliege, Hausteuerfliege, natürlich meine ich Mietpreisbremse.
1: Ja.
0: Das ist das interessante Thema, Bert. Und das wurde jetzt beschlossen. Wer hat das beschlossen? Wo?
1: Das sächsische Kabinett am letzten Mittwoch.
0: Ah, Kabinett, das ist so eine...
1: Dienstag, Entschuldigung, am Dienstag.
0: Das ist so eine Zigarettensorte aus der DDR, die sich nicht durchsetzen konnte im Kabinett. Früher gab es Kabinett.
1: Das sächsische Kabinett, nein.
0: Ich
1: weiß
0: nicht.
1: Wie die Mietpreisbremse kein Insekt ist, ist das sächsische Kabinett keine Zigarette.
0: Ach, es ist gar kein Insekt?
1: Nee. Es ist völlig was anderes.
0: Was ist denn das? Wer ist denn das, die Mietpreisbremse?
1: Mietpreisbremse, das ist eine, dass man sagt, Leute, die Häuser haben und die anderen Leuten zur Verfügung stellen zum Wohnen und dafür Geld nehmen, dürfen nur so und so viel Geld nehmen. Und das wurde beschlossen.
0: Ja, ach so, wie Bremse, also zum Beispiel wie Handbremse oder Vorderbremse?
1: Ja, so, wenn man
0: jetzt, ach so, eine
1: Bremse. Wenn der Preis hochgeht, dann bremst man den aus.
0: Aber der muss ja der Preis schon in Bewegung sein, oder?
1: Ja, der ist ja auch in Dresden. Steigen ja ständig die Preise.
0: Ist der in Bewegung?
1: Ja, nach oben.
0: Ja, aber ist das nicht auch unfair, Bert?
1: Den Vermietern gegenüber?
0: Ja.
1: Ja.
0: Die sind recht traurig vielleicht.
1: Weil die wollen ja Geld verdienen, so viel wie möglich.
0: Ja, die sagen sich ja, zum Beispiel, wir haben ja Inflation, da wollen wir heute auch noch drüber sprechen. Und da ist ja, vielleicht ist es Ihnen auch aufgefallen, der Reibekäse hat fast den Preis fast verdoppelt.
1: Oh, das habe ich nicht mitgekriegt.
0: Wir haben das besprochen im Proberaum, die Gruppe Liebe hat geprobt jetzt vorige Woche und dann, da hat jeder mal so eine Anekdote. Ich habe gedacht, ich habe ja beim Ketchup bemerkt, dass der Ketchup um 20% gestiegen ist und war außer mir und dann sagte unser Schlagzeuger, das ist doch noch gar nichts, der Reibekäse.
1: Stimmt, das hat er gesagt. Jetzt fällt es mir wieder ein.
0: Und der ist irgendwie von 1,19 Euro auf 2,19 Euro. Also fast vertausendfacht.
1: Ja, und die Nudeln sind ja auch teurer geworden, ne? Ziemlich teuer.
0: Ja, aber das ist ja erst, wenn wir dann über Inflation reden.
1: Ja.
0: Jetzt wollten wir über irgendwas anderes.
1: Über Mietpreisbremse.
0: Die Mietpreisbremse, genau. Und der Vermieter, das sind ja meistens so traurige Menschen, Vermieter, weil
1: sind die traurig?
0: Na, weil die so viel Geld haben, wissen die nicht, ob die auch dafür geliebt werden, wer die sind, weißt du? Und das macht einen traurig langfristig.
1: Na, aber wenn die das, die brauchen das ja nicht sagen, dass die Geld haben.
0: Ja, das merkt man ja.
1: So
0: es ist ja so, wir kennen das ja, man oft guckt man so herum und dann verliebt man sich und dann zieht man alle Register um auf sich aufmerksam zu machen und zum Beispiel wir armen Leute, ne? Handstand, Purzelbaum, pfeifen, lustig sein, moderieren im Radio und so eine Sache.
1: Ja, ja.
0: Und bei reichen Leuten ist es so, Brillanten, Diamanten und teure Reisen.
1: Ja.
0: Und das ist ja so wichtig in dem Moment, da nimmt man einfach das Beste, was man geben kann. Und bei uns wäre das dann so, ne? Wir wären dann zum Beispiel fürs Purzelbaum oder Handstand oder so gut gefunden. Und bei den anderen, die sind, gucken dann traurig, die armen, traurigen Vermieter. Und die werden jetzt noch trauriger, wahrscheinlich wegen der Mietpreisbremse, Bert. Ist das fair? Das ist die Frage, die ich hier stelle mit erhobenem Zeigefinger.
1: Also ich muss mal sagen, es wurde ja beschlossen, also nur erstmal, es wurde für Dresden und Leipzig beschlossen. Also wer in Radebeul wohnt, der kann doch die Mieten richtig teuer machen.
0: Ah, na dann geht's ja wenigstens. Und, da ist ja noch Hoffnung.
1: Und dann wurde auch bloß beschlossen, dass dass die Miete, die es gibt ja immer für die einzelnen Stadtbezirke so festgesetzte Mieten, also die nicht höher sein dürfen, als wie festgesetzt ist. Aha. Und die dürfen aber trotzdem noch 10% teurer sein als die festgesetzten Mieten.
0: Aha.
1: Also noch teurer als teurer. Teuer.
0: Und was ist jetzt die Mietpreisbremse?
1: Na, dass es plus 10% teurer sein darf.
0: Ach so, okay.
1: Und nicht 15.
0: Also ich würde es jetzt nochmal übersetzen. Wenn im Stadtteil zum Beispiel Prohlis der Quadratmeter im Durchschnitt 10 Euro kostet, darf der Quadratmeter 11 Euro kosten und nicht mehr.
1: Oh, ich habe falsch gesagt. Es dürfen maximal 15% sein.
0: Also dann sind, wenn im Prolis, wenn, also ich sage nicht, dass das so ist, also bloß damit sich es einfacher rechnen lässt, der durchschnittliche Mietpreis pro Quadratmeter 10 Euro wäre, dann dürfte für 11,50 Euro vermietet werden.
1: Ja. Aber nicht für 12 Euro.
0: Nicht für 12 Euro. Und das ist genau die Mietpreisbremse.
1: Das ist die Bremse.
0: Und die kommt dann und sticht in den Fuß wahrscheinlich. Oder wie funktioniert das Ganze mit der Bremse?
1: Da kommt dann sofort die Polizei angesaugt.
0: Ach, die Polizei.
1: Dann, ist dann ganz in stiller Alarm los.
0: Ich dachte, die Bremse kommt dann.
1: Oder?
0: Das habe ich nicht richtig verstanden.
1: Das ist die Pferdebremse. Hm? Die kam immer, wenn ich beim Baden
0: beim Pferd ist doch keine Bremse, Bert. Da muss man brrr, brrr,
1: brrr. Das hält
0: wenn
1: die
0: das
1: nicht
0: anhalten
1: ab, das
0: soll.
1: Hält die nicht ab. Das hält die nicht ab.
0: Das ist eine Pferdebremse.
1: Die kommt trotzdem an. Die setzen sich dann, wenn man badet, selbst wenn man ins Wasser geht, kommen die an und setzen sich dann auf die Schulter, die stimmt, aus dem Wasser guckt beim Schwimmen. Und da setzen natürlich. Die dich rauf und stechen rein.
0: Das stimmt alles.
1: Und das hab ich am eigenen Leib erlebt. Ja. Am eigenen Leib, die Schulter, die tut immer noch weh.
0: Was kann man aber machen als zum Beispiel
1: untertauchen.
0: Ausgebremster?
1: Als Vermieter untertauchen. Wenn man zu viel genommen hat, einfach untertauchen.
0: Ja,
1: nicht auffindbar
0: vielleicht
1: sein.
0: Vielleicht ist es so einfach. Vielleicht ist es so einfach. Ja. Wir müssen natürlich hier Vorschläge machen, aber man kann natürlich auch zur Beratungsstelle der traurigen Vermieter gehen. Ich glaube, die FDP hat so eine Abteilung bei sich im Häuschen. 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

0: schrockst du dir Nickelback und Bremse? Oh, nee. Knickerbocker und Biene.
1: Auch auf was mit Insekten.
0: Ja. Und wir wollen es kurz übersetzen. Ich habe es als Kind immer überhaupt nicht verstanden, was die singen. Das ist Mundart und die singen, ich will nur zurück zu dir. Kannst du mir noch einmal verzeihen? Ich habe viel zu bereuen. Ich war ein Narr.
1: Mir ist klar, ich war ein Narr.
0: Ja, mir ist klar, ich war ein Narr. Ich will nur zurück zu dir. Aber es klingt irgendwie geiler. Zurück zu dir.
1: Ja. Und Narr ist ja auch ein Synonym für Tor. Und das ist ja auch gleichzeitig ein Garten. Sind wir wie beim Gartentor?
0: Da sind wir beim Gartentor.
1: Und so schließt sich der Kreis.
0: Ach Quatsch.
1: Ich will zurück zum Gartentor.
0: Heute ist Weltumwelttag.
1: Bert. Weltumwelttag. Heute kann man sich mal umgucken und sich mal drumrum, was so drumrum und ein ist.
0: Vielleicht gibt es auch den Weltwelttag.
1: Wirklich?
0: Wo der ganze,
1: vielleicht.
0: Vielleicht, wo auf der ganzen Tag Welttag ist.
1: Oder vielleicht feiert ja das Universum so immer den Welterdetag.
0: Na, Welt ist ja nicht die Erde, Bert. Das dürfen wir hier nicht verwechseln. Nicht, dass das jemand einen falschen Hals kriegt.
1: Ach so, dann ist es der Universumserdetag. Weil ich kann mir vorstellen, es gibt ja verschiedene Planeten im Universum und dann gibt es dann den Universum-Saturn-Tag und den Universum-Pluto-Tag.
0: Ja, oder vielleicht bloß den Pluto-Tag einfach.
1: Oder Pluto-Tag, ja.
0: Ja.
1: Das ist ein bisschen kürzer. Und das wird dann gefeiert. So von
0: Welterdetag, den könnte es geben, zum Beispiel auf der ganzen Welt, ja, Erdetag. Oder Milchstraßen-Erdetag. Das ist vielleicht eher, vielleicht.
1: Wir feiern ja eigentlich nicht so die anderen Planeten, ne?
0: Nö, gibt's noch nicht. Aber irgendwann, jetzt fliegen die ja bald zum Mars. Da muss man auch aufpassen, dass man nicht jetzt in den falschen Bus einsteigt, weil es fliegen auch schon welche zum Mars, Bert.
1: Ja,
0: wenn man in den falschen Bus eingestiegen ist, dann ist man irgendwo, also man war sich eigentlich sicher, auch wenn man sich total vertut, man kommt irgendwo auf der Erde raus.
1: Ja.
0: Und da kann man zur Not zurückschwimmen oder laufen. Und jetzt bald gibt es schon die Möglichkeit, wenn man dann in den falschen Bus einsteigt, dass man dann eben nicht mehr zurückkommt, weil er dann zum Mars fliegt.
1: Ja.
0: Und das ist ja eine ganz andere Situation für so Leute, die sagen, ah, ich steige mal einfach in den Bus ein und lass mich mal irgendwo hintreiben. Ne?
1: Vor allen Dingen heutzutage, wo das nicht mehr so viel kostet.
0: Ja, mit einem 9-Euro-Ticket zum Mars und dann kannst du aber nicht mehr zurück.
1: Aber das gilt, glaube ich, bloß erdweit, ne?
0: Das ist sogar bloß jetzt hier, bloß auf
1: bis Deutschland, nicht mal mehr
0: in Eurasien.
1: Also ich kann gar nicht nach Vladivostok
0: mit 9 Euro. Aber man kann natürlich jetzt, ist natürlich die Gefahr des 9-Euro-Tickets, dass man einfach sagt, mir ist langweilig, ich steige einfach in irgendeinen Bus ein und zack, ist man auf Mars.
1: Das kann jetzt passieren, ne?
0: Ja, und dann ist dann natürlich dann Welterdetag, Umwelttag, was ganz anderes als jetzt hier auf der Erde.
1: Und zusätzlich muss man dann noch das Ticket nachbezahlen.
0: Hä?
1: Na, weil das 9-Euro-Ticket ja nicht gilt, dann hat man dann.
0: Da hat man doch keinen Fahrschein.
1: Da kommt dann der Schaffner und sagt dann hier, nee.
0: Aber es kostet ja sehr viel Wert, weil in Weltraum fliegen kostet, da fliegen ja im Moment bloß Millionäre hoch und da kostet das bestimmt über 180 Euro. Und wenn man das mal aufsummiert, also wie weit es ist, ins Weltall ist ja nicht so weit. Das sind ja 4-5 Zentimeter, ne?
1: Das geht schnell, ne?
0: Wir sind ja die Erde ist ja im Weltall, da ist es nicht so weit. Also wir sind alle im Weltall, vielen ist das nicht bewusst. Wenn wir auf der Erde sind, zum Beispiel zu Hause, sind wir im Weltall. Deshalb ist da nicht so weit, aber bis zum Mars ist schon ein Stück.
1: Ja.
0: Ne? Ist bestimmt.
1: Das ist dann 10.000
0: mal so weit.
1: Ja, nicht mal so.
0: Da musst du natürlich 9-Euro-Ticket und dann mal 10.000.
1: Und
0: das kann man überhaupt nicht ausrechnen.
1: Ja. Und dann gibt es ja da unterwegs auch keine Tankstelle, wo man was zu essen kaufen kann.
0: Oder
1: man austreten kann.
0: Oder man streitet sich und sagt so, bis hier und nicht weiter, ihr Schweine. Und dann konnte man früher aussteigen, kann man immer noch?
1: Kann man nicht, ne?
0: Aber
1: kann
0: es wird dann kurz kalt.
1: Aber nur kurz.
0: Nur kurz. So, so viel zum Weltumwelttag, meine Damen und Herren.

0: Guten Tag.
1: Guten Tag, mein Name ist Schneider, ich suche eine Arbeit.
0: Ja, dann wollen wir mal schauen.
1: Ja.
0: Was wir für Sie tun können, nicht?
1: Ja.
0: Ja, da hätten wir vielleicht hier eine Stelle bei der Firma Tiekmann und Söhne als Lastwagenfahrer.
1: Nein, ich habe keinen Führerschein.
0: Ach so, Also keinen Führerschein.
1: Tja.
0: Tja, dann muss ich mal in meiner Karteikarte gucken. Tja, in der Lederfabrik.
1: Nee, das stinkt so, da krieg ich zu viel.
0: Ja nun, Herr Schneider, Schneider war der Name, ja?
1: Ja, Schneider.
0: Es geht nicht immer danach, was der Arbeitnehmer will. Sie wissen, die Stellen sind rar und man muss nehmen, was man kommt. Auch wenn es stinkt ein bisschen.
1: Ja, nur das kann ich auch nicht vertragen.
0: Naja, wenn Sie gesundheitlich dadurch gefährdet sind, dann wollen wir mal gucken, vielleicht haben wir noch was anderes.
1: Das wäre schön, wäre sehr nett von Ihnen.
0: Ah ja, das wäre vielleicht was für Sie. Ja, das wäre es überhaupt. Bei der Firma Gervais Blumenhandel als Blumenwart.
1: Da muss ich aufpassen, dass die Blumen nicht abhauen oder was?
0: Nein, Sie sollen nicht darauf aufpassen, dass die Blumen von selber weggehen, sondern Sie sollen aufpassen, dass die Blumen nicht geklaut werden von Eindringlingen.
1: Ich habe aber auch keinen Waffenschein und mit Pistole
0: nein,
1: möchte
0: nein,
1: ich auch
0: nein,
1: nicht.
0: Das ist nicht erforderlich.
1: Ja, und
0: ja, aber was haben Sie denn?
1: Gefällt mir das aber nicht.
0: Ja, warum denn nicht?
1: Ja, das ist irgendwie eine
0: ja,
1: blöde
0: Sie können
1: Arbeit.
0: Jetzt nicht,
1: hört sich blöd
0: ich
1: meine, an.
0: Ich habe Ihnen 3 Stellen angeboten.
1: Ja,
0: und,
1: nur ich will aber nicht irgendwie.
0: Da müssen Sie eine von nehmen, nicht?
1: Ja, aber wenn ich das nicht habe, kann
0: Lastwagenfahrer. Ich meine, ohne Führerschein geht das ja nicht.
1: Ja.
0: Dann machen Sie einen.
1: Na, bin ich ja verrückt.
0: Oder Sie nehmen die Stelle in der Lederfabrik.
1: Nee,
0: oder eben
1: ja,
0: die Stelle
1: gesagt,
0: als Blumenwart.
1: Nee, das ist ja alles nichts für mich.
0: Gar nicht das ist alles nichts.
1: Da habe ich 2 linke Hände für.
0: Noch andere Interessenten.
1: Da habe ich aber echt 2 linke, Herr Gerritsen.
0: Ja, Herr Schmidt, Schneider.
1: Also, das will ich
0: ja.
1: Jetzt nicht.
0: Ja,
1: da habe ich kein Interesse.
0: Ihnen leider das Arbeitslosengeld etwas kürzer.
1: Sind doch wohl bekloppt geworden, aber.
0: Da kommen wir gar nicht umhin.
1: Ja. Ja, das habe ich mir gedacht, ne? Keine Fantasie, was, Herr Gerritsen? Keine Fantasie, ihr vom Arbeitsamt, ne? Also ich.
0: Na gut, wie Sie wollen.
1: Also.
0: Schön, auf Wiedersehen.

0: Sava Perez, Ti Amo, das war Arnold Schwarzenegger und Mutter Teresa mit ihrem berühmten Duett.
1: Ach, vorhin Sylvester Stallone und jetzt Arnold Schwarzenegger.
0: Ja.
1: Da fehlt ja dann bloß noch Jean-Claude Van Damme.
0: Ja.
1: Oder Tom Cruise.
0: Aber der hat, glaube ich, gar keine Duets gesungen, Bert.
1: Wer, Jean-Claude? Nee, der hat bloß für sich alleine rumgeeiert. Der hatte mal was mit seinem Zwilling. Da gab es mal einen Film drüber. Da war der mit seinem Zwilling und dann.
0: Das ist aber jetzt ja heute nicht so wichtig.
1: Nee.
0: Wir kommen jetzt erstmal zur Inflation noch. Wir haben ja schon das Thema Reibekäse angesprochen. Das Thema Reibekäse ist ein Tabuthema bei anderen Sendern. Da wird nicht über Reibekäse geredet. Und wir wollen aber das Thema Reibekäse mal hier ansprechen.
1: Ja.
0: In unserer Rubrik Reibekäse aktuell. Aber na, ich denke, das ist doch übertrieben. Da ich jetzt hier extra eine Rubrik Reibekäse aktuell, weil es ist ja jetzt nicht so ein Thema, was man jetzt jedes Mal macht. Das war deine Rubrik machen.
1: Nee, das ist ja bloß für heute.
0: Heute einfach, aber das zum Thema Reibekäse.
1: Erstmal, wer kauft eigentlich Reibekäse? Leute, die zu faul sind oder keine Zeit haben, um selber zu reiben.
0: Selber den Käse zu reiben.
1: Ja, oder die keine Reibe zu Hause haben.
0: Ja.
1: Vielleicht.
0: Also ich. Man macht ja den Reibekäse eigentlich über so italienische Gerichte.
1: Ja.
0: Also eigentlich ist es ja eigentlich eine italienische Art, sich mit dem Käse auseinanderzusetzen, das durch Reiben. Der Italiener reibt den Käse.
1: Das ist, wie es seine Art ist.
0: Der Engländer reibt sich an der Engländerin, aber der Italiener reibt den Käse, kann man sagen, vielleicht als Eselsbrücke.
1: Ja. Oder der Engländer reibt die Kräuter zu Tee.
0: Hä?
1: Der trocknet die Kräuter. Die
0: Kräuterreibe.
1: Aber
0: Bert, jetzt geht es nicht hier um die Kräuterreibe, sondern um den Reibekäse.
1: Um den Reibekäse. Ja. Den gibt es ja auch gerieben schon für Leute, die das halt nicht von irgendeinem Grund auch immer.
0: Es gibt, du sprichst, es ist ein heikles Thema, es gibt den Reibekäse auch ungerieben.
1: Dann ist es noch nicht Reibekäse.
0: Nee, es ist, der ist zum Reiben da, der Käse, aber ist ungerieben. Ungeriebener Reibekäse im Prinzip.
1: Und wenn man den ungeriebenen Reibekäse dann in Stücken schneidet, was ist das dann, braucht man ihn dann seiner Bestimmung?
0: Nein, aber es ist natürlich hochgefährlich. Also wenn im Kühlregal Reibekäse da ist, der nicht gerieben wurde, da wundern sich manche, die dann aus dieser Gedankenschleife gar nicht mehr rauskommen, die denken so, oh, der Reibekäse ist noch nicht gerieben, aber ist er dann Reibekäse? Aber ist er nicht gerieben? Ist er Reibekäse? Und da kann man dann ins Koma fallen von.
1: Vorm Regal dann.
0: Von so einer gefährlichen Gedankenschleife und deshalb finde ich das gut, dass wir das Thema Reibekäse auch mal ansprechen hier im Radio und auf die Gefahren hinweisen.
1: Dann doch lieber den geriebenen Käse schon kaufen als den ungeriebenen.
0: Es kommt ganz drauf an, ne? Wenn du natürlich jetzt so eine Parolen hier loslässt, Bert, dann kann natürlich sein, dass die Leute dann losrennen und Reibekäse kaufen und ist dann alles voll mit Reibekäse, kriegen Besuche und dann fragen sich die Leute, was soll denn der ganze Reibekäse? Und dann sagen sie, ja, die haben im Radio gesagt, Reibekäse, Reibekäse.
1: Ja.
0: Und da muss man natürlich vorsichtig
1: sein.
0: Dann
1: ist der Reibekäse alle und wenn gibt es Engpässe und das bewirkt dann wiederum eine Preissteigerung.
0: Aber wir wollen auch mal zum Punkt kommen, Bert, denn bei uns ist es ja passiert, wir haben mit der Band uns getroffen, die Gruppe Liebe probt wieder, am 2.7. im Schonergrund. Das Konzert.
1: So, ja,
0: Und deshalb proben wir. Und da hatten wir dann kurz die Reibekäse-Diskussion, auch vor der Probe eigentlich. Und ich erinnere mich, dass ich gesagt habe, mein Gott, der Ketchup ist teurer geworden, 20%. Wobei ich dann noch kurz überlegt habe, wenn der von 80 Cent auf 1 Euro steigt, sind es ja eigentlich 25% Steigerung. Weil 20 Cent von 80 Cent sind ja 25%. Aber jetzt im Rückblick würde man sagen 20%, weil jetzt kostet der 1 Euro, der Ketchup.
1: Ach so.
0: Und dann sind es ja, bloß 20 Cent, sind ja 20%. Aber vorher war ja 80 Cent auf, da bin ich mir nicht ganz sicher.
1: Wenn er jetzt nochmal teurer wird, meinst du?
0: Nee, aber die Preissteigerung war ja von 80 Cent 20% mehr sind ja, die 20 Cent sind ja 25%, ist ja ein Viertel.
1: Ja, richtig, ja.
0: Und dann steigt es auf 100% und dann sind es aber rückwirkend bloß 20%, hat man einiges gespart.
1: Ach, da hat man gespart.
0: Wahrscheinlich, ich weiß ja auch nicht, ich kann mir nicht erklären. Und jedenfalls hat dann der Schlagzeuger gesagt, wie es so eigentlich ist. Ach, das ist ja noch gar nichts. Der Reibekäse kostet, ich glaube, wenn ich mich an das Beispiel richtig erkläre, von 1,19 Euro auf 2,19 Euro.
1: Das ist ja schon ziemlich teurer, ne?
0: Das sind schon fast
1: 100%.
0: Naja, warte mal, lass mich mal ausrechnen.
1: 80%.
0: Ja, 85%. Nee, 85 sind es nicht. Ja, es sind vielleicht 66,4. 66,4.
1: Ah, okay, ja.
0: Und ich erinnere mich dann immer an Königin Elisabeth, die gesagt hat, dann sollen sie doch einfach Camembert essen.
1: Ja, richtig.
0: Hat sie, glaube ich, gesagt, ne?
1: Ja, ja.
0: Die haben keinen Reibekäse. Das Volk hat keinen Reibekäse mehr und dann hat die gesagt, dann sollen sie doch Camembert essen.
1: Das ist, ja.
0: Und das hat ja dem Adel damals auch das Genick gebrochen, ne? Im wahrsten Sinne.
1: Nein, nicht gebrochen, ist einfach abgefallen.
0: Durchgehauen.
1: Durchgeschnitten.
0: Ja. Mit der Guine.
1: Da muss man vorsichtig sein, ja.
0: Ja, gerade bei Essenssachen soll man vorsichtig sein.
1: Ich erinnere mich ja auch, als ich das gehört habe mit dem Reibekäse, dass mir da durch den Kopf geschossen ist.
0: Gott sei Dank, ist so eine Episode, die du jetzt erzählst. Aha.
1: Ja.
0: Ja. Was ist dir denn durch den Kopf geschossen, Bert, als du Reibekäse gehört hast?
1: Gott sei Dank kaufe ich keinen Reibekäse. Ist mir durch den Kopf geschossen.
0: Ja.
1: Und dann habe ich ja gleich ich habe gesagt, dann ist euch mal aufgefallen, dass Gemüse eigentlich gar nicht teurer geworden ist. Und dann habe ich das gleich am Beispiel von Radieschen gemacht.
0: Aber das ist ja Saisonware, Bert. Da kannst du doch nicht in so einer Diskussion jetzt mit so einer Saisonware.
1: Aber warum darf denn Saisonware nicht teurer werden?
0: Na, weil die Radieschen oder zum Beispiel der Rosenkohl oder zu einer bestimmten Saison immer spottbillig ist. Auch bei Tomaten und Dings. Und deshalb kann man die Preisentwicklung da nicht ablesen.
1: Ja, aber man kann ja trotzdem teurer als normalerweise machen.
0: Aber du weißt es ja nicht. Guck mal, die kosten jetzt 35 Cent und vielleicht hätten die sonst bloß 25 Cent
1: gekostet. Also habe ich noch nie gesehen, dass die unter 35 sind.
0: Ja, aber trotzdem könnte es ja sein.
1: Könnte sein,
0: und es ist halt Saisonware, da sollte man sich nicht die Finger verbrennen. In der
1: Da muss man sich mit Kartoffeln. Kartoffeln gibt es ganz jährlich.
0: Oder? Aber Kartoffeln haben auch im Herbst ihre Zeit, wo die spottbillig sind. Dann ist es auch Saisonware.
1: Ja. Und das ist ja auch kein Gemüse.
0: Klar, ist Kartoffelgemüse.
1: Das ist spannend. Also ich glaube, in Deutschland zählt es zum Gemüse, aber es gibt Länder, die es nicht zum Gemüse zählen. Ich habe mich da mal informiert.
0: Und was ist dann, Getreide oder was?
1: Nee, das ist eine extra Pflanzenform. Das sind Kartoffeln. Das sind, weiß nicht, keine Ahnung.
0: Das sind doch Verschwörungstheorien.
1: Ja, es ist so. Ich weiß nicht, warum es so ist.
0: Aber von wem hast du es denn gehört? Hast du einen tschechischen Freund, der dir das erzählt?
1: Ich glaube, das habe ich von Wikipedia irgendwo gelesen, auf einen offiziellen.
0: Ach, da ist doch sowieso alles gelogen.
1: Da ist alles gelogen auf Wikipedia. Ich habe gestern wieder was reingeschrieben, das hat gestimmt.
0: Naja, für deine subjektive Wahrheit.
1: Ja, meine ist meine Wahrheit, ja. Da sind wir wieder bei der Wahrheit.
0: Wir haben eigentlich ganz gut mit dem Reibekäse angefangen. Und ich will noch einen kleinen Tipp geben zum Reibekäse. Das Problem beim Reibekäse ist ja eigentlich das, man kauft sich Reibekäse und streut und hat so eine Tüte, die man so zuklippen kann. Und das streut man halt zum Beispiel über die Spirelli und dann klippt man das zu und macht es in den Kühlschrank und das nächste Mal, wenn man es aufklippt, ist es grün drin.
1: Aha. Ich habe gerade nicht zugehört, weil ich bin gerade auf kartoffel.de und hier steht tatsächlich drin, Kartoffeln sind kein Gemüse.
0: Quatsch.
1: Na, guck doch auf kartoffel.de.
0: Ja, kartoffel.de kann sich ja jeder hier irgendeine...
1: Wenn eine extra Seite gibt für Kartoffeln... Die Weltgesundheitsorganisation sagt, die WHO, die lügt ja sowieso.
0: Man soll sich gegen Kartoffeln impfen oder was?
1: Nee, die sagt, Kartoffeln, Süßkartoffeln und andere stärkehaltige Knollen zählen nicht als Obst oder Gemüse. Und das Lebensmittel in Deutschland zählt die Kartoffel streng genommen nicht zum Gemüse, sondern zu den sogenannten landwirtschaftlichen Kulturen. Es ist eine landwirtschaftliche Kultur.
0: Quatsch. Kartoffel gab es schon,
1: da gab es die Landwirte. Ich habe es genau umgekehrt gesagt. Hier steht dann, in anderen zahlreichen Ländern ist es dagegen durchaus üblich, die Kartoffel als Gemüse zu bezeichnen. Siehste,
0: da kommen wir nämlich der Wahrheit.
1: Aber hier in Deutschland ist es nicht üblich.
0: Ich will noch kurz den Reibekäse-Tipp hier. Wir sind ja bekannt, als, dass wir auch Reibekäse-Tipps haben hier in der Sendung. Und zwar ist ja das Problem oft beim Reibekäse, dass man den die Tüte dann beim zweiten Mal aufmacht und dann ist es geschimmelt grün in der Tüte.
1: Ja, wenn der Käse schon eine Weile rumliegt.
0: Ja, und ich habe jetzt was gefunden, wo ich sagen kann, also eigentlich ist ja der Reibekäse ist ja so eine Geschmacksnuance, die kann man überall mit dazu tun. Eigentlich bei jedem Essen. Ich mache oft zum Beispiel Kidneybohnen mit Kartoffeln oder Reis. Und da kann man auch immer ein bisschen Reibekäse drüber streuen. Und über Kidneybohnen. Und ich habe jetzt gefunden, bei Rewe gibt es das, auch Reibekäse, in so einem größeren Salzstreuer. Sieht aus wie ein Salzstreuer, ist aber Reibekäse drin. Mhm. Und das ist ziemlich wenig Reibekäse. Aber der wird dann, der schimmelt dann nicht.
1: Weil der schnell verbraucht wird, oder?
0: Ja, sozusagen. Aha. Und das ist halt auch eine andere Aufbewahrungsform.
1: Ein Salzstreuer.
0: Na, es ist ein Reibekäsestreuer, Bert. Er hat bloß die Form.
1: Warum schimmelt das da nicht so schnell wie in der Tüte?
0: Es schimmelt vielleicht, aber man guckt nicht rein. Das ist der Trick.
1: Ach, man sieht es da nicht. Ja, man braucht auch einfach bloß im Dunkeln essen.
0: Das war unser Reibekäse-Trick, meine Damen und Herren. Sie können natürlich selber machen, was Sie wollen mit Ihrem Reibekäse zu Hause. Oder ist heute eigentlich Tag des Reibekäse? Oder warum haben wir das als
1: wegen der Inflation.
0: Ah, wegen der Inflation. Musik.

0: Ich möchte ein kleines Gedicht aufsagen. Ein Rabe geht im Feld spazieren. Da fällt der Weizen um. Tja, zwar nicht Rilke, aber dafür kurz.
1: Da war einmal ein Mädchen, die hatte in ihren Augen so ein Licht,

0: Kindern eines Tages meinen Sohn. Seine Mutter fragt:
1: Mama, woher kennst du Papa eigentlich?
0: Dann ist die richtige Antwort auf diese Frage sicherlich:

0: Das war die Gruppe Liebe mit dem wunderschönen Lied. Sie kennt mich aus dem Funk, wo ich selbst gesungen habe jetzt. Aber es war natürlich Konserve. Meine Stimme hat sich dann doch zum Positiven noch verändert.
1: Wie sie jetzt schon zu hören ist.
0: Wir kommen zu einem anderen Thema aus dem Institut für gute Laune. Die Gruppe Liebe ist ja der musikalische Arm des Instituts für gute Laune. Diese Sendung hier, Frühstück aus dem Spaß, ist der erhobene Zeigefinger an der Hand des Instituts für gute Laune, aber das ist die andere Hand. Also wenn ich sage Institut für gute Laune, der musikalische Arm ist die Gruppe Liebe, dann ist das der eine Arm und der andere Arm hat dann den erhobenen Zeigefinger. Und das ist dann einfach der andere Arm. Nicht, dass Sie denken, die Sendung Frühstücksradio mit Spaß wäre am musikalischen Arm der Gruppe Liebe dran. Nein, es ist der andere Arm und wir haben gerade jetzt gehört von der Gruppe Liebe, welche ja der musikalische Arm ist vom Institut für gute Laune. Und der Arm hat natürlich einen Ellenbogen und auch ein Handgelenk. Und da sind diese beiden Sachen, also zum einen diese selbstgeschriebenen, wunderschönen Lieder und dann aber auch die Coverband, mhm. Gruppe Liebe.
2: Und der Arm hat ja auch einen Musikknochen.
0: Und das ist eher so dann der Ellenbogen. Der Gefühle, der Ellenbogen der Gefühle. Und das Institut für gute Laune hat aber noch andere Körperteile, nicht nur den erhobenen Zeigefinger.

0: Und nicht nur das, denn die Institut für gute Laune oder IFKL, die Puzzlekuh, hat jetzt auch angefangen zu denken.
1: Ach so, aha.
0: Und die hat sich einiges gedacht schon.
1: Aha, ist das dann auch so eine Art Stoffwechselprozess?
0: Naja, sie erzeugt dann natürlich Gedanken und alle Gedanken der Puzzlekuh sind Kunst. Und
1: was nimmt die als Nahrung zum Gedanken erzeugen?
0: Na, Kunst, habe ich doch gesagt, sie frisst Kunst.
1: Hast du dich auch aus dem Gefresse? Aha, also das Gefresse erzeugt doch Gedanken.
0: Das Lebewesen selbst erzeugt Gedanken und es braucht natürlich Nahrung, aber jetzt nicht zum Denken.
1: Ja, hast du nicht zum Denken.
0: Es braucht für alles, was es macht, Nahrung, aber es ist jetzt nicht explizit dazu. Und die Puzzlekuh ist ja hier, ich hatte es vielleicht schon mal erwähnt, um uns Menschen bei unseren Hausaufgaben zu helfen. Bert, was sind die 4 Hausaufgaben des Menschen?
1: Mülleimer rausbringen?
0: Nee, das ist falsch.
1: Abwaschen?
0: Nee.
1: Aufwaschen?
0: Okay, ich sag's. Also, okay. Die 4 Hausaufgaben des Menschen sind, die 4 Blumen zum Blühen zu bringen. Die Blume Ich zum Blühen zu bringen. Das ist die erste Hausaufgabe des Menschen. Daran arbeitet er seit frühester Kindheit herauszufinden, was sind meine Fähigkeiten, was sind meine Bedürfnisse und diese Blume ich zur Blüte zu bringen. Bert, da gibt's jetzt bald auch arbeitet das Institut oder denkt das Institut schon an einen Workshop, wo es darum geht, die Blume ich zum Blühen zu bringen, künstlerisch. Ist vielleicht auch was für dich.
1: Ich blühe doch schon.
0: Naja. Und erstmal so rauszufinden, was sind meine Fähigkeiten und wie werden die für das große Ganze richtig gebraucht. Und du würdest dann aber nicht an der Blume Ich arbeiten, Bert, sondern an der Blume Bert. Verstehst du?
1: Nee.
0: Naja, das ist auch zu weit.
1: Ich bin nicht ich, sondern ich bin Bert.
0: Nein, also...
1: Das ist für zwei verschiedene
0: Sachen. Nee, jeder ist schon ich, aber du, wenn man dann das malt oder zeichnet, dann, also ich zum Beispiel, arbeite an der Blume Thomas. Verstehst du?
1: Und nicht an der Blume ich.
0: Doch, das ist die Blume ich.
1: Aber du hast doch gerade gesagt, ich arbeite an der Blume Bert und nicht an der Blume ich.
0: Die Hausaufgabe des Menschen ist es, an der Blume Ich zu arbeiten. Das ist die allgemeine Bezeichnung.
1: Ach so.
0: Für die Blume Thomas oder für die Blume Bert.
1: Ah.
0: Aber das ist dann noch ein Gedanke, an dem wir noch arbeiten. Und jetzt, und die zweite Blume ist, der Mensch zum Blühen bringen muss, ist die Blume Frau. Und die dritte Blume ist die Blume Wir. Und die vierte Blume ist die Blume Mensch. Und wir haben jetzt einen Workshop weiterarbeiten an der Blume Via. Das wollte ich bloß sagen. Und das ist der Beziehungsbild-Workshop. Man kann im Internet gucken unter beziehungsbild.de. Da sind schon einige Beispiele für diesen Workshop. Und da wird jetzt drüber nachgedacht. Da habe ich jetzt letztens den Beziehungsstift erfunden, Bert. Hast du das mitgekriegt?
1: Ach, man kann das riechen.
0: Beziehungsstift.
1: Ach, Stift, ich habe Duft verstanden.
0: Nee. Entschuldigung. Aber ist vielleicht auch eine interessante Idee mal.
1: Den Beziehungsstift.
0: Was ist der Beziehungsstift?
1: Das ist so eine Art Altenstift?
0: Nee. Ist schon ein Stift, mit dem man was zeichnet, wie ein Bleistift. Aber wie könnte der Beziehungsstift aussehen?
1: Die Liebe. Ist der mit Liebe gefüllt? So ein Tintenfüllerhalter?
0: Nee. Ist viel einfacher.
1: Uff.
0: Also Bleistift hat ja eins zum Anfassen hinten und da kann man selber mitzeichnen.
1: Hm.
0: Und der Beziehungsstift hat 2 zum Anfassen.
1: Ach so, ja richtig, dieser Zweiender, wie eine Wünschelrute aussieht.
0: Es ist ein Zweiender im Grunde, genau. Und das ist der Beziehungsstift, das ist sehr lustig damit zu zeichnen. Im Workshop, guckt euch das ruhig mal an unter beziehungsbild.de. Genau, und da suchen wir eigentlich, also ich habe ja jetzt schon mit ganz vielen Testpaaren gearbeitet, die das kostenlos bekommen haben und ab heute ist das auch zu Ende, dieses Dings, weil ich habe jetzt alle schon zusammen. Aber es gibt vielleicht oder höchstwahrscheinlich bald einen Workshop, der ist auch kostenlos und da sind dann aber mehrere Paare in einem Klassenraum.
1: Aha.
0: Und wir wollen mal gucken, ob das überhaupt funktionieren kann oder ob es dann zu Schlägereien kommt.
1: Ja.
0: Oder die Frauen tauschen oder so. Man muss alles erstmal ausprobieren, Bert.
1: Nicht, dass sich das im Zwingerclub entwickelt.
0: Ja, genau. Da müssen wir
1: nicht, warum nicht, ne? Warum nicht?
0: Das ist ja, wir arbeiten aber am zweiten Level Leidenschaft. Zwingerclub ist erstes Level.

0: Leidenschaft. Ja. Das muss von selbst schon geklappt haben. Aber die können natürlich machen, was sie wollen bei uns.
1: Wenn sich das dann daraus was an, wenn es eine Stufe höher geht, warum nicht? Wenn man dann nochmal zurückgehen muss, manchmal geht man auch eine Stufe zurück und dann zwei Stufen höher zu steigen.
0: Ja, wie heißt es im Faust gelöst? Und dieses zweite Abenteuer, also gemeint ist das zweite Level Leidenschaft, macht auch dem ersten wieder Feuer. Hm. Verstehst du, Bert?
1: Ja.
0: Also das zweite Level Leidenschaft, wo die Gedanken tanzen, das macht dann auch schon wieder Lust auf das erste, falls das nachgelassen hat bei euch zu Hause. Also guckt euch das an, beziehungsbild.de. Da werden im Prinzip eigentlich alle Probleme gelöst, die man so haben könnte. Ne? In einer Beziehung, Bert, löst man Probleme, die man alleine nicht hätte.
1: Das stimmt. Das ist richtig.
0: Und das ist halt eigentlich ein aufregendes Abenteuer. Das sollte man mal gemacht haben. So, wir hören jetzt eine kleine Melodie von Joe Palmiger. Palmiger oder Jacques Palmiger, der jetzt wieder auf Tournee ist und leider aber, ich habe gerade geguckt, nicht in Dresden vorbeikommt. Schade, aber hier von ihm mit seiner Band The Kings of Dub Rock, Marihuana, was immer das bedeuten mag.

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1: Ja, hier wieder die Sendung mit den technischen Problemen. Hier wurde alles verstellt von Terroristen, will ich es mal so nennen, dass hier immer das nicht mehr aufhört. Aber wir werden natürlich diese Schweine finden.
2: Sabotage und Nächte.
1: Sabotage. Wir singen jetzt ein Volkslied zusammen. Ihr singt mit zu Hause. Und wir singen zumindest am Anfang so ein bisschen mit. Und ihr versucht dann einfach weiter zu singen bis in die Abendstunden hinein.
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1: Es ist ein Canyon. Warum eigentlich Canyon, Bert? Was hat es damit zu tun? Es ist ja eigentlich ein Canyon, es ist ja einfach ein Loch im Fußboden, ne?
2: Ja, wenn man da reinruft, dann hallt das so und das ist so wie Echo. Und da
1: deswegen vielleicht, das kann sein, Bert, dass das vielleicht gar nicht so doof ist. Also heute der Canyon, froh zu sein, bedarf es wenig. Ich würde vorne wegpfeifen. Nee.
2: Soll ich ein anderes?
1: Hier steht, du sollst es in G-Dur spielen.
2: Aber das ist doch diese blöde Tonart, wo wir beide nicht wissen, ob wir hoch oder tief singen sollen.
1: Ja,
2: ich kann das auch in G spielen. Ich
1: kann es auch in C spielen.
2: Froh zu sein. Das ist eine blöde Tonart.
1: Ich finde die gut. Ich habe viele Lieder in G.
2: Echt?
1: Na, spiel einfach irgendwas. Ich pfeife. Und jetzt singen.
2: Wo fange ich dann an?
1: Du machst bei wenig und dann machst du froh.
2: Ah, alles klar.
1: Also gleich am Anfang.
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1: Müsstest du aber dann anderthalb Mal, weil anderthalb wenig Mal. Ist ja. Bei der Hälfte. Also okay. Ich fange an. Froh zu sein bedarf es wenig. Und wer froh ist, ist ein... Was ist denn das für Akkorde, Bert? Wie soll man denn da professionell darauf singen?
2: Einfach nicht zuhören.
1: Gut. Froh

0: Darf es wenig.
1: Bei wenig dahinter, Bert.
0: Hinter wenig.
1: Hinter wenig.
0: Du hast gesagt, bei wenig.
1: Naja, wenig und dann geht der Takt zu Ende und dann machst du los.
0: Nur wen doch
1: nicht. Ich fang nochmal an.

0: Ein Bedarf ist wenig.
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1: Froh zu sein, Bedarf ist wenig.
0: Froh zu sein, zweite Strophe.
1: Froh zu sein, Bedarf ist wenig.
0: Der frohe König
1: ist ein König.
0: Der frühe Vogel ist der König.
1: Ein Wurmkönig.
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0: Manfred Krug war das mit seinem Lied, was etwas zu leise aufgenommen war und wir mussten hier nachregeln. Aber schwamm drüber, Manfred. Ja, es ist 24 Minuten vor Feierabend, da kann man sicherlich bei der Hitze nicht verlangen, dass wir hier
1: große Sprünge machen.
0: Das heißt, wir lassen einfach die Sendung so ein bisschen austrudeln. Bert, was gibt es denn für Veranstaltungsziele?
1: Ja, für heute, die noch nicht genug Kultur gehabt haben, gibt es heute wieder.
0: Heute?
1: Gibt es heute, an diesem Sonntag.
0: Was gibt es denn heute,
1: Bert? Heute ist draußen was.
0: Es ist was draußen.
1: Es ist was draußen zu sehen und ich finde das gerade nicht.
0: Kultur im Pavillon oder am Pavillon?
1: Kultur am Pavillon, genau. Ab 16 Uhr heute an dem Pavillon an der Albertbrücke.
0: Also aktuelle in 2,5 Stunden geht's los. Ja. Und welche Band?
1: Das habe ich noch nicht rausfinden können.
0: Ach so, das wäre ja schade, weil ich habe gedacht, wenn wir das ansagen.
1: Man kann sich doch überraschen lassen.
0: Es ist eine Überraschungsband?
1: Nee, ich glaube nicht. Ich weiß, ist es weg? Wer hat mein Fenster zugemacht?
0: Ist das die Überraschungsband? Es
1: hat jemand mein Fenster zugemacht.
0: Also heute die Überraschungsband am Überraschungspavillon bei der Überraschungsbrücke.
1: Beim Pavillon können wir sagen, wenn man von der Johannstädter Seite über die Albertbrücke geht, dann ist es rechts der Pavillon.
0: Überraschungsuhr.
1: Uhr?
0: Ja.
1: Ach so, nee, 16 Uhr ist das.
0: Ach, 16 Uhr.
1: Das können wir schon mal sagen.
0: Wie heißt die Band?
1: Die haben wir noch nicht rausgefragt.
0: Ach, das ist die Überraschungsband.
1: Ja, das war die Überraschung. Ja. Die war eigentlich so.
0: Aber wir können, man kann es ein bisschen, also die Gruppe Liebe ist es nicht, da wüsste ich.
1: Nee, ja. Also ich habe mir auch nichts vor heute Nachmittag. Und jetzt bin ich auf der Seite und tue jetzt nebenbei.
0: Haben die richtig Sonntag, eine Seite?
1: Nee, auf Neustadtgeflüster sehe ich gerade. Am Sonntag, den 5. Juni, spielt Hot Club de Allemagne.
0: Ach, das ist ja gar nicht die Gruppe Liebe.
1: Nee, Hot Club de Allemagne. Also heißer Club der Deutschen. Deutschclub.
0: Also
1: heißer
0: Deutschclub. Eine Nazi-Band.
1: Nee, glaube ich nicht.
0: Nee?
1: Nee. Ist ja Französisch. Oder Spanisch. Oder. Inuit.
0: Oder wollen
1: ein
0: die uns
1: verkackeiern? Ein Inuit-Dialekt.
0: Vielleicht wollen die uns verkackeiern.
1: Verkackeiern?
0: Die Franzosen, die sollen mal aufpassen. Wegen ihrer Maginot-Linie tun sie große Stücke und dann kommen wir außenrum.
1: Das ist eine vierköpfige Band mit einem Kontrabassisten, wie ich hier rausfinden kann. Und hier steht was von ungestümer Spielfreude. Oh, Swingt, Hot Club der Allemagne,
0: ich glaube, das wird,
1: Jazz, dann zaubert.
0: Ich glaube, das wird gefördert und irgendein Verein verdient sich da eine goldene Nase und Merchandising und alles und die Band kriegt dann bloß den Hut. Also da wird dann noch gesammelt.
1: Das weiß ich nicht, wie das geht. Also weil es ja draußen ist, ich habe
0: das gesehen, dass da gesammelt wird und da habe ich so gedacht, warum muss, wenn das gefördert wird, warum muss dann die Band noch dieses entwürdigende Ritual des Hut herumgebens über sich ergehen lassen? Und da habe ich so gedacht, da ist bestimmt, die das machen, die Schweine, die wollen noch mehr Geld verdienen.
1: Meinst du?
0: Aus Gier. Und ich finde das total entwürdigend, wenn Musiker was vortragen und dann noch mit den Hut rumgehen lassen müssen. Das ist, manch einer wird sich daran gewöhnt haben oder das normal finden, aber kann jeder mal von euch ausprobieren, zu Hause zu betteln, wie sich das anfühlt, finde ich nicht gut. Dass dann, und irgendwelche Leute sitzen zu Hause und trinken Champagner, ne? Dann von dem Geld.
1: Mit dem Kaviar und so.
0: Gut, Kaviar vielleicht jetzt nicht, aber man kann dann einfach mal, also auch einfach so als aus Protest mal hingehen und dann einfach nichts in den Hut machen, aber dann verdienen ja wieder die. Oder man fragt mal die Leute am Merchandising-Stand, warum muss denn hier die Band eigentlich noch Hut rumgehen lassen? Was ist denn das für eine entwürdigende Scheiße?
1: Ach, da gibt es einen Merchandising-Stand.
0: Ja, habe ich gesehen. Oder die verkaufen da so Kaffee, so überteuerten, so Müll, der so in den Geschenkkisten lag vorher.
1: Naja, das Gute an dem Pavillon ist, man kann ja, die spielen ja in dem Pavillon, und man kann auf den Pavillon raufgehen und kann dann von oben runter gucken und dann kann man auch runterspucken.
0: Naja, aber die Band wirst du nicht treffen, Bert.
1: Doch.
0: Die
1: steht ja genau drunter.
0: Nee, die ist ja
1: im Pavillon. Der Schlagzeuger ist meistens nur unterm Pavillon. Der Rest steht dann so außen vor, wenn man nach den Fotos geht.
0: Ach so.
1: Ha. Und dann, oder man macht was anderes, man schmeißt einen Blumentopf.
0: Vielleicht, was soll denn Geld, diese aggressiven Ideen hier?
1: Ich weiß auch nicht. Man kann ja was anderes machen. Man kann ja auch,
0: ist auch klatschen viel zu hell draußen.
1: Man kann klatschen.
0: Es ist zu hell draußen.
1: Man kann ja auch einfach nur hingehen.
0: Ja, man kann machen, was man will. Aber den Tipp habt ihr nicht von uns, ne? Also nicht, dass das ja jemand sagt. So, dann war das der Kulturtipp, irgendwie so ein die deutsche Burschenschaft spielt heute aus Frankreich, spielt heute an der Albertbrücke vorne, links. Zur Fantasiezeit.
1: Von der Leuchtturmseite, links.
0: Ja.
1: 16 Uhr.
0: 16 Uhr.

0: Wolle Petri war das. Und wer Petri hört, der hört und denkt natürlich sofort ans Angeln. Und wir aber nicht. Angeln ist hier kein Thema in der Sendung.
1: Bert. Nee, heute ist auch nicht Tag des Angelns.
0: Nee, dann
1: oder Tag des Karpfens.
0: Bloß weil einer Petri heißt, müssen wir hier nicht über. Mhm. Aber heute ist Heiliger Geist. Day of the Holy Ghost.
1: Oh, und das ist, hat nichts mit Spuk zu tun? Mit Gruseln? Der Geist?
0: Wer
1: der
0: ist
1: in
0: denn
1: alten
0: das?
1: Gemäuern
0: Wer
1: haust?
0: Ist denn das, der Heilige Geist?
1: Tja, das ist eine Frage, ne? Den habe ich noch nicht gesehen.
0: Also, das hatte was mit Jesus zu tun, ne?
1: Ja,
0: und,
1: ja.
0: Und bei Jesus gibt es ja immer diese historische Darstellung und dann gibt es noch die spirituelle Darstellung, die auch abweichend tut, hin und wieder.
1: Also die, ich sag mal, es gibt eine christliche Darstellung und eine außerchristliche Darstellung auch noch.
0: Ja, und innerhalb der christlichen gibt es auch ganz verschiedene Darstellungen. Gerade beim Heiligen Geist weiß man es immer gar nicht so richtig. Aber es, in der anthroposophischen Darstellung ist es ja so, dass sich der Geist der Sonne, man muss sich das so vorstellen, alles ist beseelt. Jede Pflanze, jeder Stein, jeder Mensch, dem wohnt ein Geist inne. Und bei Menschen und höheren Wesen ist das ein Bewusstsein. Ne? Das ist, sagen wir mal, beim Tier ist es auch ein Bewusstsein, aber ich denke, also bin ich, kriegt so ein Tier jetzt noch nicht so richtig hin, zumindest nicht der Regenwurm. Und der Planet Erde ist auch ein Geist. Ist auch ein Geist drin.
1: Weil es ein Lebewesen ist.
0: Es ist ein Lebewesen und es ist auch beseelt und es schläft gerade. Und in der Entwicklung dieses Lebewesens war es total wichtig, dass Jesus hier war, denn Jesus ist geboren worden mit einer hohen, weisen Inkarnation in sich drin, und zwar die vorher in Zarathustra drin war. Und mit der Taufe um das 30., 33. Lebensjahr ist, also diese Seele hat den Körper vorbereitet und dann ist der Geist der Sonne in den Jesus rein. Und hat da gewirkt, und das ist halt so eine hohe geistige Wesenheit, das könnte jetzt gar nicht in unseren Körper rein, Bert. Da würden wir weg, würden wir
1: platzen.
0: Weil ich weiß nicht, was passiert, jedenfalls geht's nicht. Und deshalb musste der Körper vorbereitet werden durch Zarathustra. Oder die Seele Zarathustras. Und dann ist halt dieser mächtige Geist reingekommen von Jesus, und der wurde ja dann kurz später dann von den Römern ans Kreuz genagelt, ist wieder gestorben. Und dann ist dieser Geist, der sich entwickelt hat im Prinzip in Jesus, ist dann in die Erde gefahren. Das heißt, der Geistige, also der Geist, der in der Erde drin ist, also in der, nicht im Mars, in der Venus, sondern in der Erde, das ist der Geist, der vorher in Jesus drin war. Und ich weiß aber jetzt nicht.
1: Und was hat jetzt Jesus für einen Geist?
0: Na, der hat gar keinen mehr, weil er ist ja nicht mehr verkörpert.
1: Ach so, richtig. Dann ist der ja selber Geist.
0: Der ist im Prinzip, der ist das. Das ist der Geist von Jesus, der jetzt in der Erde drin ist. Und wenn wir, zum Beispiel im Wald ein Loch machen und da reinkacken, dann ist das dann natürlich für den nicht schön.
1: Ja.
0: Ne? Das sollte man natürlich immer wissen.
1: Oder unsere Toten, die wir da begraben. Ne?
0: Ja, das ist schon wieder noch was anderes. Das ist
1: was anderes.
0: Aber das wird dann zu kompliziert, das will ich hier nicht alles diskutieren. Aber was das mit dem Heiligen Geist zu tun hat, das weiß ich auch nicht.
1: Aha. ist ja Feierabend, Hauptsache morgen frei.
0: Ja, morgen ist frei, das ist eigentlich die Quintessenz.
1: Ja, und ich hoffe, alle haben genug eingekauft, dass sie den Tag morgen überstehen.
0: Die Leute werden heute wieder wie die Heuschrecken über den Lidl beim Bahnhof herfallen, weil alle wieder denken, sie verhungern jämmerlich, weil mal der Laden morgen zu ist. Und ich wollte nämlich eigentlich jetzt vorbeifahren nochmal und gucken, ob es Kohlrabi gibt, günstig.
1: Aha.
0: Aber wahrscheinlich werde ich das gar nicht machen, weil dann die Kohlrabi-Schlacht tue ich mir nicht an.
1: Du hast doch bestimmt was anderes noch da. Ich habe noch einen Blumenkohl da, den mache ich mir heute Abend. Und morgen muss ich noch mal gucken. Habe ich aber auch noch genug da.
0: Hast du noch genug
1: ich
0: da?
1: Ich habe noch genug da. Ich kann locker.
0: Aber ich habe Mineralwasser keins mehr. Ich werde mir wahrscheinlich Mineralwasser kaufen.
1: Na, dann kannst du ja gleich nach Kohlrabi gucken.
0: Da gucke ich nach Kohlrabi, mal sehen, ob es welchen gibt. Aber ich habe da natürlich auch eine Preisgrenze. Ich sage so, mehr als 60 Cent will ich nicht bezahlen.
1: Für einen Kohlrabi.
0: In diesen Zeiten für einen Kohlrabi.
1: Ich glaube, die sind es 69 Cent oder so, ne?
0: Das kommt doch an, wo man guckt. Ne? Es gibt ja auch welche für 35 Cent.
1: Oh,
0: manchmal bei bestimmten Anbietern, Kohlrabi-Anbietern. Und da muss man natürlich schauen, ob man da vielleicht das eine oder andere Schnäppchen machen kann.
1: Ja, im Internet ist ja schlecht, ne? Man kann zwar bestellen, aber die Post kommt dann erst übermorgen.
0: Ja, wenn man jetzt gleich Hunger hat.
1: Ja.
0: Aber ich kaufe mir ein bisschen Mineralwasser und dann da gibt es ja jetzt den Trick, dass man immer an was riecht und dann Wasser trinkt. Hast du das schon mal gesehen?
1: Nee.
0: Das ist irgendwie so ein ganz neues Trinksystem. Du hast Wasser, machst da rein und dann hast du so ein Ding, was dir in die Nase Frucht gibt.
1: Und du denkst dann, du isst was?
0: In dem Fall ist es so, du trinkst was Süßes, denkst du.
1: Ach so.
0: Mhm. Und ich habe jetzt dieses Konzept verfeinert, dass ich einfach gucke, ob noch so Reste in der Pfanne drin sind.
1: Mhm.
0: Und die stopfe ich mir dann einfach in die Nasenlöcher rein, ja. und trinke Wasser. Und dann denke ich, das ist ja der Braten von gestern.
1: Ja, ja.
0: Weißt du, das ist so ein bisschen ein Trick. Will ich aber nicht im Radio weiterverfolgen.
1: Man geht zum Dönermann, stellt sich dann hin und riecht dann so rein und dann trinkt man Wasser gleichzeitig.
0: Und ist einfach so eine Reiswaffel.
1: Ja, und der Dönermann denkt, warum bestellt er denn nicht? Und dann bist du ja aber schon.
0: Döner ist auch ordentlich Inflation. Also ich habe immer einen Döner, einen vegetarischen Döner und ein Brot zusammen, habe ich immer 5 Euro bezahlt. Und jetzt bezahle ich da schon 6,50. Also ist ganz ist ganz schön angestiegen.
1: Na, weil die halt die Zutaten teurer geworden sind, ne?
0: Das kann sein.
1: Denke ich mal. Oder die sagen bloß, die sind teurer geworden und machen es trotzdem teurer. Aber
0: die müssen ja dann immer die Zutaten für das nächste Mal kaufen und dann denken die, wenn das jetzt teurer wird, müssen wir schon mal mehr Geld einnehmen.
1: Aha.
0: Weil sonst können wir die Zutaten nicht mehr kaufen und deshalb steigt natürlich der Preis auch. Naja, und das Schlimme ist ja auch, die ganzen, die Reichen, ne, die haben ja im Prinzip nur ihren großen Haufen Geld und sitzen da drauf und haben sich immer gefreut und jetzt wird ihnen so ein bisschen das unterm Hintern schlecht gemacht, ne, das Geld.
1: Ja.
0: Für den einen oder anderen war das schon der Lebenssinn, was machst du? Ich bin reich. So. Und jetzt sind ja bald alle Millionäre. Wegen der Inflation. Und das ist dann natürlich für die Leute auch schwierig. Ne?
1: Ich glaube, die ganz Reichen, die haben gar nicht so einen großen Geldhaufen, sondern die haben das Geld woanders reingesteckt. In ein Land zum Beispiel. Oder Gold.
0: Ja, aber das ist ja auch alles.
1: Also Land kann man eigentlich.
0: Was willst du damit, ne?
1: Das Land kann dich ernähren, wenn man für Geld nichts mehr kaufen kann.
0: Nee, das Land ist eine wichtige Voraussetzung, aber du musst ja dann trotzdem das Beet hacken und so. Das machen die ja nicht. Deshalb verhungern die, obwohl die Großgrundbesitzer sind, reicht es denen nicht.
1: Aber die haben noch dann ihre Sklaven.
0: Ja, aber nur die mitmachen. Und ich mache nicht mit. Und ich kann das hier anderen Radiohörern auch bloß sagen. Die sollen mal schön selber, wenn die Großgrundbesitzer sind, da will ich erst mal sehen, wie früher nämlich, wie das war. Jeder kann nur das Land behalten, was er bestellen kann. Und alle anderen kriegen es weggenommen.
1: Ah.
0: Gab's mal.
1: Ja.
0: Also unbestelltes, da kommt dann der Landvogt und sagt hier, wenn hier du nicht schaffst, dein Feld zu bestellen, weil du jetzt hier eine Krankheit hast oder so, kriegst du weggenommen.
1: Er trägt ja dann nicht gerade zum Gesundwerden bei, oder? Wenn man dann nichts mehr zu essen hat.
0: Ja, aber jetzt in unseren Zeiten wäre das zum Beispiel Queen Elizabeth, ne? Die ist ja jetzt auch schon 90. Und was die für einen Grundbesitz hat, das schafft die nie zu jeden.
1: Was hatten die so für Grundbesitz?
0: Na, die ist jetzt der zweit- oder drittgrößte Grundbesitzer der Erde.
1: Wo hat die denn? Was für, wo
0: überall, die? Afrika überall. Gehört der und Indien noch, alles.
1: Aha.
0: Und hier Schottland.
1: Ach, das gehört ja auch, ja.
0: Ja, das ist
1: William Wallace.
0: Also die katholische Kirche ist, glaube ich, auf Platz 1, dann kommt Bill Gates und dann kommt schon Queen Elizabeth. Also ich kann mich natürlich täuschen.
1: Das ist mir auch interessant, was der Bill Gates mit seinem ganzen Land anstellen will.
0: Vielleicht stimmt das aber auch gar nicht. Weit. Ich rede bloß hier mich um Kopf und Kragen.
1: Ich habe das auch schon gehört.
0: Ach so. So, Bert, wir haben jetzt noch eine Minute Zeit. Das heißt, wir müssen jetzt nicht hektisch werden, aber so langsam können wir uns schon verabschieden.
1: Ja, ja, also Tag des Hundes, können wir sagen. Hunde, sagen einen schönen Hundenamen.
0: Du Bello. Kannst ja mal bellen, Bert.
1: Bello.
0: Bell doch mal.
1: Ich bin doch kein Hund.
0: Okay, das ist ein Argument.
1: Das Fax, hatte ich schon gesagt, hat heute Geburtstag.
0: Ja.
1: Und der Orient Express, das hatten wir alles. Und dann ist schon durch.
0: Ja, ist schon durch. Ne? Aber wir sind immer noch 40 Sekunden Zeit.
1: Die Seychellen feiern heute Tag der Befreiung.
0: Von den Briten, von Queen Elizabeth.
1: Von den Briten, ja. Also die Queen Elizabeth hat auf Seychellen, hat die, glaube ich, keinen Großgrundbesitz mehr.
0: Nee, die wurden,
1: vielleicht doch.
0: Die wurden befreit.
1: Ja, und die hat dann heimlich hinter den Rücken gekauft über einen Strohmann. Über den Pförtner. Der hat das Land gekauft und das gehört jetzt
0: so kann's passieren,
1: großartig,
0: ne?
1: Dem Pförtner und hintenrum der Queen Elizabeth.
0: Ich sag schon mal Tschüss.
1: Ich auch. Tschüss.
0: Aber wir haben jetzt noch 10 Sekunden, Bert. Oh. Du hast zu zeitig Tschüss gesagt.
1: Ach so, ich habe jetzt auf dein Kommando gewartet.
0: Nee, ich würde sagen, wir verabschieden uns langsam.
1: Langsam. Tschüss.
0: Tschüss.
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1: Liebes Radiopublikum, dies war die letzte Live-Sendung vor der Sommerpause. Wir hören uns dann im Herbst. Einen schönen Sommer.
0: Naja, wir sagen mal nach den Sommerferien.
1: Nach den Sommerferien.
0: Herbst ist ein bisschen übertrieben.

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0: Lissabon stark bewölkt 12. Wien Schneefall 0. Prag Schneefall minus 3. Warschau Schneefall 3.
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1: Hallo, ich bin Maike, 14 Jahre alt und gehe noch zur Schule. Dementsprechend sehe ich, so wie viele andere Schüler, am besten, was an Schulen schiefläuft. Deswegen habe ich mich auch dazu entschieden, in der 5. Klasse Klassensprecherin und seit der 8. Klasse Schülersprecherin zu werden. Nun bin ich in der 9. Klasse und bin noch einen Schritt weitergegangen. Und zwar bin ich nun auch noch Landesdelegierte für öffentliche Schulen. Heißt, ich habe schon ein paar Erfahrungen in der Schülervertretung gemacht und möchte euch heute etwas darüber erzählen, da ich finde, dass dieses Thema viel zu negativ behaftet ist und man teilweise gar nicht weiß, was alles hinter der Schülervertretung steckt. Euch erwarten auf jeden Fall viele Interviews zum Thema Aufbau und Prinzip der Schülervertretung, zur Schülervertretung in Förderschulen, zu den Möglichkeiten, sich einzubringen und die Meinung und Vorschläge von Schülern für Schulen. Der Aufbau und das Prinzip von Schülervertretung ist eigentlich ganz einfach. Schülervertretung fängt ganz klein in den Klassen an, mit den Klassensprechern. Diese werden meistens von den Klassen gewählt. Sie vertreten ihre eigene Klasse und setzen sich für diese ein. Sie halten Klassenrat in ihren Klassen, meistens mit Klassenkameraden oder auch mit der gesamten Klasse, das ist ganz unterschiedlich. Und meistens oder bestenfalls ist auch der Klassenlehrer noch mit dabei. Sie besprechen klasseninterne Probleme, die nur die Klasse betrifft. Diese Klassensprecher gehen zum Schülerrat. Dieser besteht aus ganz vielen Klassensprechern. Also eigentlich aus jeder Klasse gibt es einen Klassensprecher. Diese treffen sich bestenfalls einmal im Monat und gehen dann eben zum Schülerrat. Dieser Schülerrat wird geleitet von dem Schülersprecher. Das sind meistens 1 bis 2 Personen, die wiederum von der gesamten Schule meistens gewählt wurden. Dieser Schülersprecher leitet, moderiert, organisiert und bereitet diesen Schülerrat vor und gegebenenfalls auch nach. Er ist im ständigen Austausch, bestenfalls mit der Schulleitung und mit verschiedenen Lehrern. Er klärt dort zum Beispiel verschiedene Probleme, die nicht mehr nur die Klassen betreffen, sondern die gesamte Schule. Manchmal kriegt der Schülerrat auch Aufgaben von der Schulleitung oder von den Lehrern mit auf. Dort wird aber auf jeden Fall alles, was die Schulgemeinschaft oder die Schule betrifft, besprochen. Heißt, es ist schon wieder ein Schritt größer. Der Schülersprecher geht zu Vollversammlungen. Bei diesen Vollversammlungen werden die verschiedensten Dinge besprochen. Meistens ist es so, wenn man sich jetzt Sachsen vorstellt, der hat an sich verschiedene Kreise. Wir haben zum Beispiel den Kreis Dresden, wir haben aber auch Leipzig und Meißen und ganz viele verschiedene Kreise. In diesen jeweiligen Kreisen gibt es Schulen und Schülersprecher. Diese Schülersprecher treffen sich bestenfalls 3 oder 4 Mal im Jahr zu diesen Vollversammlungen in ihrem Kreis. Dort sind, wie gesagt, die ganzen Schülersprecher und dort werden auch verschiedene Anliegen und Wahlen besprochen. Aus diesen Wahlen geht wiederum der Stadtschülerrat hervor. Dieser heißt je nach Kreis anders. Also zum Beispiel Stadtschülerrat Dresden wäre jetzt für den Kreis Dresden, Stadtschülerrat Leipzig, Stadtschülerrat Meißen und die ganzen anderen Kreise noch. So kann man die unterscheiden, dass nicht jeder einfach Stadtschülerrat heißt, sondern eben noch der Kreis dahinter genannt wird. In diesem Stadtschülerrat gibt es auch wieder verschiedene Aufgaben und Ämter. Wenn man in diesem Stadtschülerrat ist, ist nicht automatisch jeder dasselbe Amt, sondern man hat verschiedene Ämter. Als Stadtschülerrat geht man zu vielen Veranstaltungen und Versammlungen. Dort sind meistens alle Kreise dann versammelt. Heißt, aus ganz Sachsen sind die Stadtschülerräte zusammen und besprechen Anliegen und Probleme. Manchmal auch werden Wahlen abgehalten. Das ist zum Beispiel ein gutes Beispiel, da es unter anderem Landesdelegierte gibt, die zu Landesdelegiertenkonferenzen kommen. Auf diesen Landesdelegiertenkonferenzen wählen diese dann den Landesvorstand. Gerade dem Landesvorstand liegt es sehr am Herzen, die Interessen der Schüler von ganz Sachsen zu vertreten. Aber nicht nur das ist die Aufgabe vom Landesvorstand. Sie beraten auch das Kultusministerium und setzen die verschiedensten Projekte um, an denen dann die verschiedenen Schülersprecher aus den ganzen Kreisen Sachsens beteiligt sind. Zusammengefasst kann man aber sagen, dass das Ziel von all den Schülervertretern ist, die Interessen der Schüler zu vertreten und deren Stimme zu sein. Sei es auf Klassenebene, auf Schulebene, auf Kreisebene oder auch auf Landesebene.

Gerade habe ich ja über die allgemeine Schülervertretung geredet und wie diese aufgebaut ist, beziehungsweise wie das Prinzip davon ist. Falls ihr euch jetzt denkt, ey, ich habe ein Anliegen, ich möchte das irgendwie einbringen oder ich möchte meine Meinung dazu sagen, dann gibt es da auch wieder verschiedene Möglichkeiten, wie ihr das machen könnt. Zum einen, wenn es ein kleines Problem ist oder ein kleines Anliegen ist, könnt ihr einfach zu eurem Klassensprecher gehen und dort eben das Anliegen einbringen. Der gibt es dann gegebenenfalls weiter mit in den Klassenrat. Wenn es größer ist, geht das vielleicht dann auch in den Schülerrat. Ihr könnt natürlich auch eure Schülersprecher ansprechen und die nehmen das dann eben in den Schülerrat mit. Grundsätzlich würde ich immer den Klassenrat oder den Schülerrat empfehlen, da der einfach am zugänglichsten ist und ja, einem am nächsten steht, würde ich jetzt mal behaupten. Natürlich gibt es aber auch noch den Stadtschülerrat und den Landesschülerrat. Die Abkürzungen sind dafür jeweils SSR, Stadtschülerrat, und LSR, Landesschülerrat. Die sind beide auf Social Media aktiv, auf Instagram und auf TikTok zum Beispiel. Und dort könnt ihr einfach mal eingeben SSR Dresden oder SSR whatever. Dort werdet ihr auch immer informiert über die jeweiligen Treffen, die gerade stattfinden, oder Neuwahlen. Zu dem SSR und dem LSR gibt es natürlich auch Homepages. Ganz unten steht dort meistens dann die E-Mail-Adresse oder Ansprechpartner oder Telefonnummern, wo ihr dann immer jemanden erreichen könnt. Also falls ihr irgendwie noch ein schwerwiegenderes Anliegen habt, könnt ihr euch auch an den wenden. Nicht nur das sind eure Möglichkeiten, eure Anliegen oder Probleme mit einzubringen, sondern auch das Kinder- und Jugendbüro bietet viel dabei an. Sie vertreten die Interessen von Dresdner Kindern und Jugendlichen gegenüber Politik und Verwaltung. Sie fördern, initiieren und begleiten die politische gemeinwesenbezogene Teilnahme, Einbeziehung und Mitbestimmung bei Entscheidungen, die das eigene Leben betreffen. Sie bieten außerdem Beratungsstunden zu Kinderrechte, Kinder- und Jugendbegleitung in Dresden an und noch vieles mehr. Dies könnt ihr auch alles bei deren Homepage nachlesen, wo das alles nochmal genauer steht.

0: Also, erste Frage. Gehst du gerne in die Schule?
1: In diese Schule gehe ich schon gerne, ja.
0: Okay, und warum? So, was sind deine Gründe, hierher zu gehen, jeden Morgen?
1: Also ich habe halt meine Freunde hier, meine beste Freundin. Das motiviert mich dann doch sehr gerne. Und ich mag Lernen dann doch auch.
0: Und bist du der Meinung, an und für sich ist gerade alles so perfekt, beim was das Thema Schule angeht und Schulsystem und sowas?
1: Ja, nee, nein. Aber ich empfinde jetzt, also an der Schule ist schon ganz in Ordnung alles. Aber so das Schulsystem ist ziemlich scheiße.
0: Warum findest du es scheiße?
1: Ja, also weil halt Kinder von klein auf so beigebracht wird, dass sie durch eine Note definiert werden. Und dass sie nur dann gut genug sind, wenn sie sozusagen eine bestimmte Leistung erstreben. Und ich empfinde einfach, das Schulsystem sollte viel mehr mit Stärken arbeiten und auch sehr sozialer auf Leute eingehen, weil man das ja auch immer mehr in den psychischen Erkrankheiten, die auftreten, vor allem jetzt halt in unserer Generation, sie werden, also es ist jetzt nicht ein krasser Unterschied, würde ich sagen, aber es wird halt auch eher benannt, was ja eine sehr gute Sache ist, so. Aber dass es halt einfach viele Schüler einfach wirklich unter dem Druck komplett kaputt macht, auch wenn das sogar bei uns jetzt in der Oberschule noch ein bisschen entspannter ist als jetzt beispielsweise in einem Gymnasium oder so. Aber ja, das bemerke ich auch bei meinen Mitmenschen.
0: Gerade was jetzt so Druck und sowas angeht, was könntest du da für dich tun, damit es dir besser geht?
1: Ja, ich bin deswegen seit 4 Jahren in Therapie. Ich würde sagen, das hilft ganz gut. Und naja, unsere Stresspalme.
0: Was ist die Stresspalme?
1: Okay, eine Stresspalme, das haben wir am Anfang des Jahres gezeigt bekommen von einer Lehrerin. Da sollen wir angeben, wo unser Stresslevel ist. Und dann, wenn es über irgendwie 7, 8 ist, dann was dagegen tun. Wie beispielsweise, ja, was kann man gegen Stress tun? Ich würde sagen, irgendwie so, es gibt, jede Person hat ja so Sätze, die man sich immer so sagt, so, ich muss gut genug sein, bliblablub. So, vielleicht diese erkennen und dann dagegen arbeiten. Und vielleicht auch ein bisschen sich selbstbewusster werden. Ich glaube, das hilft auch gut im Thema Lernen.
0: Und gibt es irgendwas, wo Lehrer was tun können oder wo Lehrer dich noch unterstützen können?
1: Also ich empfinde es auf jeden Fall als angemessen, wenn Lehrer nicht weiter Schüler unter Druck setzen. Also natürlich ist immer ein gewisser Druck dabei, aber wenn Lehrer nicht irgendwie vulgär oder laut mit Schülern werden, weil das gibt einfach ein extrem schlechtes Gefühl im Unterricht und es ist ja auch statistisch bewiesen und ich glaube, das empfindet auch jeder nach, dass man bei einem Lehrer, mit dem man eher eine angenehmere oder lockere Beziehung oder halt einfach keine bösen Gefühle zu dem Lehrer hat, dass man da besser lernt auf jeden Fall. Und das würde ich auf jeden Fall jedem Lehrer vielleicht mitgeben, dass man irgendwie auch sehr auf das Pädagogische und wie man mit den Kindern oder halt eben dann auch einfach Menschen redet über bestimmte Dinge, dass man daran vielleicht arbeitet und dass man auch mit den Schülern redet, weil es einfach ja genauso Menschen sind wie Lehrer und es passiert halt schnell, dass so eine Hierarchie entsteht, die halt sehr schlecht für das Lernverhältnis ist.
0: Und wie fändest du, wäre ein ideales Schulsystem? Also was sollte es unbedingt an der Schule geben oder was sollte es absolut gar nicht an der Schule geben?
1: Ja, also ich finde, das ist ziemlich schwierig zu benennen, weil wir sehr schon immer halt in diesem einen System drin sind und da halt so krass weiterzudenken. Aber es ist, man kann ja auch nicht so viel betiteln, ohne dass man es vielleicht mal ausprobiert hat. Aber was ich halt als gut empfinde, ist auf jeden Fall, man müsste auf jeden Fall ganz jung ansetzen, also bei Grundschülern zum Beispiel, da auch eher erstmal auf, also natürlich auch Lernstoff mitgeben, so ist nicht, aber auch Grundschülern mehr Werte beibringen, soziales, so Zeug. Und dass man halt einfach wirklich von Grund auf anfängt und einfach mal anfängt, wirklich was zu verändern, weil es einfach, das Schulsystem passt nicht mehr auf unsere heutige Zeit. So, wir werden für Zeug ausgebildet, was wir nicht brauchen. Und es sollten halt Schülern eher beigebracht werden, eigenständig zu denken, Sachen zu hinterfragen, zu arbeiten mit dem Internet. Wo finde ich das Zeug, was ich brauche? So, ich muss nicht alles wissen, ich muss nur wissen, wo es steht und wo es vertrauenswürdig steht. Also nicht, dass es irgendwie Schrott ist. Genau.
0: Gehst du gerne in die Schule?
2: Ja, manchmal.
0: Warum nur manchmal?
2: Weil viele Lehrer blöd sind und den Unterricht scheiße gestalten. Aber an manchen Tagen ist es einfach lustig, wenn man mit Freunden coole Sachen machen kann, ein bisschen Spaß in den Unterricht reinbringen kann. Aber dann wird das ja meistens eh wieder von Lehrern ziemlich schlecht gemacht und dann soll man aufhören, Spaß zu haben und muss sich wieder blöd konzentrieren.
0: Wie hättest du denn gerne den Unterricht? Also wie wäre denn für dich perfekt, damit du deinen Spaß haben kannst, aber gleichzeitig auch noch den Lernstoff vermittelt bekommst?
2: Wenn die Lehrer den Unterricht viel lockerer gestalten würden. Wenn die halt merken, es ist gerade keine Konzentration oder so da, dann kann man die Schüler auch einfach mal ihr Zeug machen lassen oder einfach die Schüler mehr einbinden, dass die vielleicht auch mehr Interesse zeigen. Es müsste eigentlich viel mehr Eigeninitiative von den Lehrern kommen.
0: Findest du das aktuelle Schulsystem so okay, wie es ist?
2: Nein, finde ich nicht.
0: Was kannst du denn noch für dich tun, damit du im Unterricht jetzt nicht schlecht abschneidest, aber trotzdem noch deinen Spaß hast?
2: Einfach nicht aufpassen und dann alles zu Hause nachholen.
0: Aber dann wirst du ja von Lehrern wiederum ermahnt.
2: Das stimmt, aber manchmal muss man einfach seine Opfer bringen und um meinen Spaß zu haben, würde ich echt alles tun.
0: Wie sieht denn für dich eine ideale Schule aus? Also was braucht es oder braucht es auch absolut nicht an einer Schule, damit du dich wohlfühlst, damit du sehr gerne hingehst und nicht nur wegen deinen Freunden?
2: Was ich finde, dass die Schule gar nicht braucht, ist einfach Lehrer, die null Pädagogisches im Sinne haben, sondern einfach nur ihren Unterrichtsstoff durchkriegen wollen. Das bringt gar nichts und da hat auch kein Schüler auch irgendein Interesse, da am Unterricht teilzunehmen oder zuzuhören. Man müsste einfach die Schüler, je nachdem, man guckt sich, okay, was mögen die gerne, was sind Stärken und die somit viel mehr einbinden, verschiedene Beispiele vielleicht auch aus deren Alltägen sich rausnehmen, gucken, ja, wie kann ich den Jungen einfach dazu bringen, dass er mehr Lust am Unterricht hat und wirklich auch das Soziale mit reinbringen, dass du einfach dich viel mehr den Kindern öffnest und nicht so als übergeordnete Person einfach auf die runterredest.
0: Willst du noch irgendwas sagen zum Thema Schule oder Schulsystem?
2: Also ich finde sogar, die Schüler können sich an sich immer anpassen. Das ging ja auch bisher die letzten Jahrzehnte und ist für mich persönlich auch echt easy. Also durch Fleiß, wie ich das mache, ist das alles locker drin. Aber für viele Schüler, die einfach das nicht wirklich hinkriegen, da im Unterricht aufzupassen, weil die einfach nicht diese Konzentration haben, für die ist es dann natürlich schwer und das alles dann zu Hause nachzuholen, ist halt nicht für jeden möglich. Ist natürlich verständlich, dass die dann auch so einen psychischen Druck haben, aber das ist dann meistens eben nur eine Minderheit und wenn man ehrlich ist, nach der geht's dann eigentlich nicht.

0: Gehst du gerne in die Schule?
1: Ich würde sagen, ja. Also ich lerne schon gerne was Neues, aber ab und zu, also zurzeit ist schon sehr stressig.
0: Und warum ist es stressig?
1: Es ist schon Leistungsdruck da und so Angst vor Prüfungen entstehen, weil man nicht weiß, okay, die letzte Arbeit war kacke, die nächste muss gut werden und irgendwie kommt dann schon Stress auf, vor allem bei den Aufgaben. Wenn die Lehrer was können, dann alles auf einen Haufen packen, kennst du wahrscheinlich auch, und dann große Arbeiten, also ich musste letztens ein Erklärvideo drehen, das hat schon sehr lange gedauert. Es macht Spaß, aber es dauert einfach sehr lang und dann kommt schon Stress auf.
0: Okay, und was würdest du sagen, kannst du für dich tun, damit du nicht gestresst bist?
1: Also, ich habe schon Lösungen gefunden. Ich tue zum Beispiel eine andere Lernatmosphäre nehmen. Ich lerne nicht mehr zu Hause, sondern in der SLUB, also in der Bibliothek. Und dann auch mit Freunden, dann ist es etwas entspannter.
0: Und bist du der Meinung, Lehrer könnten irgendwas dafür tun, dass es den Schülern besser geht und die nicht so gestresst sind?
1: Ich denke, manche Lehrer schon. Also jetzt auch bei der Planung von den Arbeiten könnte man mehr kommunizieren. In den höheren Klassen ist das schwieriger, weil es mehr Noten braucht. Und da wird ja schon kommuniziert, so wenn es um Klausuren geht. Aber wenn ich so an die Oberschule denke, da hätte man schon das besser strukturieren können, denke ich.
0: Was muss sich am Schulsystem unbedingt ändern oder was braucht es oder braucht es unbedingt nicht, dass es besser wird?
1: Ich glaube, was mir jetzt als erstes einfällt, wäre nicht so viel Druck, was die Zukunft angeht, weil ich weiß nicht, ich habe seit der 8. Klasse gehört, was machst du nach der Schule? Und da weißt du überhaupt noch nicht, was du machen sollst. Und jetzt bin ich 12. Klasse und weiß immer noch nicht so genau. Und im Nachhinein wird dir gesagt, du kannst entspannt machen, du hast viele Möglichkeiten. Und wenn man darüber redet, ist es gut, aber dann auch wirklich alle Möglichkeiten nennen und nicht die ganze Zeit nur darauf aus sein.
0: Und wie sieht eine ideale Schule aus für dich? Wirklich jetzt eine komplette Traumvorstellung, was wäre perfekt?
1: Das ist schwierig. Ich glaube, andere Schulzeiten, etwas abwechslungsreich. Manchmal finde ich es sogar ganz gut, wenn es um 8 startet. Aber auf Dauer wäre auch später schön. Das ist halt die Frage, muss man dann auch später aufhören, weil ich habe jetzt teilweise auch Tage, wo ich bis 17 Uhr in der Schule sitze. Und ja, ich glaube, das müsste man ändern. Dann definitiv, wo es Kopfnoten gibt, keine Kopfnoten mehr. Die finde ich ein bisschen schwachsinnig. Fällt ehrlich gesagt gar nicht so richtig was ein gerade.
0: Gehst du gern in die Schule?
2: Schon recht gerne, wobei es doch relativ stressig hin und wieder ist, da die Lehrer viele Hausaufgaben aufgeben und dementsprechend ist es sehr anstrengend, streckenweise.
0: Und was kannst du für dich tun, damit das besser ist?
2: Wir fragen immer die Lehrer,

0: ob wir vielleicht ein bisschen Zeit rausziehen können. Das heißt, es wäre einfach entspannt, das zu Hause alles lösen können.
1: Was können sonst noch Lehrer tun, damit es euch Schülern besser geht?
0: Auf jeden Fall mehr Zeit lassen und entspanntere Aufgaben geben und kein Plakat ausarbeiten lassen innerhalb von einer halben Stunde. Ja, war auf jeden Fall mit einem gewissen Niveau von 2 cm Schriftgröße und das größte Thema, was es gibt. Deswegen war es sehr anstrengend.
1: Findest du, das Schulsystem könnte besser sein?
0: Ja, es könnte auf jeden Fall besser sein. Auf jeden Fall beginnt es schon mit dem Kleinkindalter, dass die kurz nachdem sie im Kindergarten noch frei alles machen konnten, auf einmal stillsitzen müssen von früh bis spät. Das sollte auf jeden Fall geändert werden. Auch später der Leistungsdruck sollte etwas geringer sein. Es sollte ein gewisser Druck da sein, aber nicht ein sehr derartig großer.
1: Wie könnte man das ändern, dass also dieser Übergang von Kindergarten zur Grundschule, dass es nicht so ein Extreme ist?
0: Einfach, dass der Unterricht aufgelockert wird, dass da einfach viel mehr Bewegung reingemacht wird und interaktiv und vielleicht auch nicht Frontalunterricht, sondern eher so gruppenmäßig, dass wir uns alle gemeinsam in den Stuhlkreis setzen und das dort vermitteln, anstatt dass vorne leer ist und alle still hinter den Bänken sitzen müssen.
1: Wie sieht für dich eine ideale Schule aus, also eine komplette Traumvorstellung jetzt mal von Schule?
0: Das ist eine schwierige Frage. Auf jeden Fall, dass es der Leistungsdruck gemindert wird. Die Gruppenarbeit ist ein großes Thema, sollte aber nicht zu groß sein, aber es fördert auf jeden Fall die Gemeinschaft und es bereitet viel mehr Spaß dabei zu lernen.
1: Gehst du gerne in die Schule?
2: Nicht wirklich, ne. Also damals vielleicht ja, aber mittlerweile nicht.
1: Warum bist du damals gerne in die Schule gegangen?
2: Ja, also ich sag mal so, jetzt da ich einen Beruf ausübe und halt die Berufsschule da ist, ist der Stoff halt anders geworden und ja, damals war es halt ziemlich einfach gewesen und man hatte halt seine Freiheiten, Spaß mit Freunden.
1: Okay, und also was genau ist jetzt an der Berufsschule anders?
2: Na, erstens, man ist nicht jeden Tag dort, sondern alle paar Wochen für 2 Wochen. Und den Stoff, den man halt im Jahr lernen muss, den muss man dort halt in den 2 Wochen irgendwie reinpulvern.
1: Also ziemlich stressig.
2: Ja, auf jeden Fall. Schon ziemlich mehr als damals, aber wenn man dann so drin ist, dann geht das schon.
1: Wenn jetzt mal eine Woche komplett stressig war, was kannst du da für dich tun, damit es dir dann besser geht?
2: Ich würde jetzt gerne was anderes sagen, aber sage ich nicht. Boah, keine Ahnung, ich treffe mich einfach am Wochenende mit Freunden oder verbringe Zeit mit meiner Familie oder zu Hause und komme da irgendwie runter, um mich abzulenken.

0: Gehst du gerne in die Schule?
1: Kommt drauf an.
0: Auf was kommt es drauf an?
1: Auf Tag und die Stunden, die wir haben, den Unterricht.
0: Also ist mancher Unterricht cool und mancher nicht so cool, oder?
1: Ja, genau.
0: Was braucht es für dich an der Schule, damit der Unterricht oder der Tag cool ist und es dir Spaß macht, in die Schule zu gehen?
1: Also es müssen die Lehrer müssen sehr zuverlässig sein und auch uns gut fördern, aber gleichzeitig trotzdem Mitgefühl haben, was halt bei vielen fehlt, weshalb ich mich bei manchen Unterrichtsfächern eben nicht so wohl fühle, bei anderen wiederum schon. Und allgemein muss die Schule einfach ein Platz sein, in dem man sich wohlfühlen kann und zurückziehen kann.
0: Was können Lehrer da tun, damit es so wird und damit du dich eben besser fühlst?
1: Also Lehrer können auf die Bedürfnisse von bestimmten Kindern selbst eingehen, also nicht nur allgemein auf die Klasse, sondern auch wirklich auf das bestimmte Bedürfnis. Und ja, ich denke auch einfach eine Atmosphäre schaffen, die für alle okay ist, auch wenn man verschiedene Meinungen hat. Genau.
0: Okay, und was kannst du privat für dich tun, damit es dir besser geht und damit du so ein bisschen runterkommst und es nicht so stressig ist?
1: Also ich kann mir Hobbys suchen, mit denen ich mich gut auslasten kann, weil wir haben zum Beispiel keinen Sport gerade in der Schule, was dazu führt, dass wir eben keine Auslastungsmöglichkeit haben. Aber genau, Hobbys, egal ob kreativ oder sportlich und allgemein auch einfach die Dinge machen, die ich mag. Und damit komme ich dann schon gut runter. Aber die Schulaufgaben, die wir dann halt auch für die Freizeit aufbekommen, die sind schon manchmal sehr stressig. Deswegen fällt einem das auch manchmal schwer, dann runterzukommen.
0: Okay, und wie sieht für dich eine ideale Schule aus? Also wenn du jetzt wirklich eine komplette Traumvorstellung von der Schule hast, wie sehe die für dich aus?
1: Also wichtig ist dabei, finde ich, dass es diverse Toiletten gibt, also zum Beispiel ein Unisex-Klo oder auch vielleicht Flinter-Toiletten. Und auf jeden Fall müssen auch die Räume einfach für viele Leute zugänglich sein. Es sollte auch barrierefreundlich sein, dass auch Leute, die zum Beispiel im Rollstuhl sitzen, gut die Schule erreichen können. Und wie gesagt, die Räume sollten freundlich gestaltet sein. Man sollte vielleicht auch mitgestalten können. Und verschiedene Angebote, bei denen man selbst mitwirkt, sollten auch vorhanden sein.
0: Okay, dankeschön, das war's schon. Gehst du gerne in die Schule?
2: Geht so. Also es kommt drauf an, auch vor allem auf die Lehrkräfte und halt Unterrichtsfächer. Ja, aber mittlerweile ist es okay.
0: Also war es damals nicht so okay?
2: Ja, also es gab Zeiten oder so Phasen, wo es halt echt super, super stressig war. Ich finde halt, das ist auch so prüfungsarbeitsmäßig meistens nicht ganz so gut aufgeteilt, sodass halt alle Tests und Klassenarbeiten und so weiter, Klausuren, Vorträge auf einmal kommen und nicht so gut verteilt, was es dann halt einfach viel stressiger gemacht hat. Und ganz lange war auch dieses dauerhafte in der Schule sitzen und irgendwie diese ständige gleiche Routine einfach super anstrengend für mich.
0: Was braucht es an Schulen für dich oder braucht es auch gerade nicht, damit du dich wohlfühlst, damit du eben dort gut lernen kannst?
2: Es braucht auf jeden Fall ein gutes Schulgebäude, finde ich. Das macht ganz viel aus. Aktuell ist ja oft irgendwas kaputt oder sowas. Das ist halt einfach super doof in dem Moment dann, so ausgedrückt. Und ja, ich finde, es braucht auf jeden Fall einen respektvollen Umgang mit Lehrkräften und untereinander. Ja, und ich finde zum Beispiel so Verbote, so Mützenverbot oder so etwas ist eher so kontraproduktiv, weil Mützen halt auch oft für Jugendliche so was dazu beitragen könnten, dass man sich halt wohler fühlt.
0: Was können Lehrer für euch Schüler tun, damit ihr euch eben an der Schule wohlfühlt oder damit der Unterricht cooler und mehr Spaß macht?
2: Auf jeden Fall auf die Schüler drauf eingehen. Es wird schon bei manchen Lehrkräften ziemlich so von oben herab unterrichtet, sage ich jetzt mal. Und das bringt halt irgendwie gar nichts. Das macht den Unterricht halt auch nicht interessant oder irgendwas. Also vielleicht mit den Schülern reden so, ja, was würde euch denn helfen, dass ihr auch an den Themen interessiert seid? Oder, keine Ahnung, wenn die merken, dass die Klasse halt gerade voll unruhig ist oder sowas, fragen, ob die eine kurze Pause machen wollen. Einfach ein bisschen mehr Kommunikation.
0: Okay, und was kannst du für dich tun, damit es dir besser geht im Privaten jetzt?
2: Ja, auf jeden Fall ein bisschen so Self-Care-mäßig, also dass man schaut, dass man sich also Zeit für sich nimmt, ob das jetzt ist, dass man sich dann halt mit Freunden trifft und einfach mal was anderes macht als Schule oder eben Sport macht oder ein Buch liest oder irgendwas. Ja, einfach ein bisschen auf sich selbst achten, sich selbst die Zeit nehmen. Ich glaube, das fehlt heute auch ganz viel, dadurch, dass so viel Schularbeiten eben auch noch anfallen.
0: Okay, und jetzt noch die letzte Frage. Wie sieht für dich eine ideale bzw. eine komplette Traumvorstellung von Schule aus?
2: Ja, also erstmal ganz, also ohne irgendwie kaputte Toiletten oder irgendwas. Und auch probiert so, dass es modernisiert ist. Keine Ahnung, zum Beispiel mit Tablets und so weiter arbeiten. Wir haben heutzutage immer noch übelst viele schwere Bücher, die wir halt von A nach B tragen sollen. Das würde ich gerne weglassen. Und ja, einfach einen respektvoller Umgang, keine Diskriminierung und so weiter. Weder von Lehrkräften noch von Schülern untereinander. Einfach, wie gesagt, dass mehr Kommunikation mit den Lehrkräften und den Schülern stattfindet und dass eben nicht alles nur von Erwachsenen entschieden wird, die vielleicht auch gar nicht wissen, was die jungen Leute wollen.

0: Gehst du gerne in die Schule?
1: Ja, ich gehe gerne in die Schule.
0: Warum?
1: Weil ich jeden Tag Freunde von mir sehen kann, mir der Unterricht bestenfalls Spaß macht, ja, und ich eine coole Klasse habe.
0: Warum nur bestenfalls?
1: Weil nicht jeder Unterricht Spaß macht.
0: Was genau daran macht keinen Spaß?
1: Deutsch war eigentlich mein Lieblingsfach, aber als ich die Schule gewechselt habe, habe ich da auch eine neue Lehrerin bekommen und seitdem ist Deutsch nicht mehr so lustig. Ja, oder auch Chemie interessiert mich jetzt nicht so sehr, also es kommt total drauf an, welche Interessen ich habe und welche Lehrer dieses Fach unterrichten.
0: Was braucht es für dich, damit du gerne in die Schule gehst und damit dir das Lernen und das Dortsein Spaß macht?
1: Ja, im besten Fall habe ich eine gute Klasse. Als ich meine Schule gewechselt habe, bin ich am Anfang nicht so gut mit meiner Klasse klargekommen. Also wir waren alle total neu und ich mache ja Fachabitur. Dort ist auch eine ganz neue Altersgruppe. Also wir haben von damals in der 11. Klasse 16 bis 28 Jahren alles gehabt. Und das war am Anfang seltsam, wenn ich da plötzlich mit so einem 26-jährigen Typ zusammensitze und der schon in einem ganz anderen Stadium seines Lebens ist. Genau, aber auf jeden Fall macht die Klasse einen großen Einfluss darauf, ob mir Schule Spaß macht. Dann natürlich, welches Profil ich gewählt habe. Also ich konnte halt Profile wählen zwischen Gesundheit und Sozialem und Wirtschaft und Verwaltung. Gesundheit und Soziales macht mir auf jeden Fall viel Spaß. Die Lehrer sind cool. Dann finde ich, hat aber auch einen großen Einfluss auf Spaß an der Schule, das Gebäude. Also wir zum Beispiel haben eine Schülerküche, die gefällt mir sehr, sehr gut. Und wir haben das Problem, wir können die Fenster nicht richtig öffnen. Das ist schrecklich. Es stinkt permanent. Man kann nicht lüften, kommt keine frische Luft. Das trägt ja dazu bei, dass es ein bisschen anstrengend wird, man schnell Kopfschmerzen bekommt. Aber auch die Technik, würde ich sagen, also wie modern die Schule ist, dass die Tafel funktioniert, damit ich meine Präsentation halten kann. Das ist super. Genau. Ich würde grundsätzlich sagen, auch die Länge des Tages, also wie lange ich in die Schule gehen muss und wie so die Pausenzeiten sind, wie lange ich Pause habe, ob ich Pause habe, wie ich die verbringen darf. Also mittlerweile dürfen wir in den Pausen rausgehen, wann wir wollen, wohin wir wollen, uns beim Supermarkt irgendwas holen. Das ging früher nicht. Auch wie frei ich bin in der Handynutzung. Ja, das hat alles Einfluss darauf.
0: Findest du das aktuelle Schulsystem okay, so wie es ist?
1: Nein, ich finde, da gibt es definitiv Verbesserungsmöglichkeiten. Bei der Digitalisierung angefangen, dann aber auch die Gebäude an sich, also wie die ausgestattet sind, ob wir online lernen, mit Büchern lernen, dann grundsätzlich auch die ganze Art des Unterrichts, wie die geführt wird, finde ich teilweise wahnsinnig schlecht, dass man als Schüler immer auch, das merke ich an meiner Schule auch sehr, unterrangig ist. Also wir haben zwar auch das System, dass es Klassensprecher gibt und Schülersprecher, davon merkt man nur leider an unserer Schule nichts, wie viele Rechte wir haben, also ob wir uns an die Schulleiterin wenden können, das können wir, allerdings passiert dort halt leider nichts. Also man hat nicht wirklich das Gefühl, gehört oder gesehen zu werden. Ja, und auch das gesamte Notensystem ist natürlich wahnsinnig anstrengend und mit Druck verbunden, was auch nicht unbedingt zielführend ist, also führend ist. Also nein, das Schulsystem finde ich nicht unbedingt gut.
0: Und was genau können da Lehrer tun, um euch da praktisch entgegenzukommen?
1: Also auf jeden Fall ganz viel mit uns sprechen, auf unsere Bedürfnisse eingehen, fragen, was wir denn gerne im Unterricht mit haben wollen oder grundsätzlich in unserem Schulalltag, was uns fehlt. Ja, und dann ist es aber auch natürlich eine Frage des Geldes, was jetzt der Lehrer im Einzelnen nicht wirklich ändern kann, aber welche Mittel halt zur Verfügung stehen, um irgendwie Gebäude zu verbessern. Genau, aber ansonsten würde ich auf jeden Fall sagen, wir dürfen uns orientierter den Unterricht gestalten, und auf die Klasse halt eingehen.
0: Was genau machst du im Privaten, damit der Schulalltag für dich gut läuft und damit du eben auch Spaß am Lernen und Mitmachen hast? Was genau kannst du für dich im Privaten tun, damit der Schulalltag mehr Spaß macht und damit du halt eben auch Lust am Lernen hast?
1: Also ich würde sagen, auf jeden Fall Kontakte pflegen. Also auch außerschulisch würde ich behaupten, dass ich mit Leuten mich treffe, schreibe, ja, und einfach mehr Freundschaften entwickle. Dann versuche ich aber auch, ja, am Lernen Spaß zu haben, indem ich mir vielleicht auch nicht nur den Text anschaue, den ich da ausgedrückt bekommen habe, sondern auch ein Video dazu. Also die Mittel, mit denen ich lerne, ein bisschen ändere, als wie es in der Schule gemacht wird. Dann tatsächlich auch leckeres Essen einpacken, weil dann hat man in der Schule was, worauf man sich freut. Oder auch vor allem zusammen mit Freunden essen. Also ich würde auf jeden Fall sagen, dass die Leute in meiner Klasse einen ganz, ganz großen Einfluss darauf haben, ob mir Schule Spaß macht und ob mir der Schultag Spaß macht. Ja, und ansonsten immer das Ziel im Auge haben. Also im besten Fall halt Abitur oder wenn du schon einen Berufswunsch hast, das immer im Auge haben. Beziehungsweise oft hinterfragt man ja auch, muss ich das jetzt so machen? Und das kann man auch hinterfragen. Allerdings ist es kontraproduktiv, weil ja, in dem Fall musst du es machen, sonst wird es halt höchstwahrscheinlich Konsequenzen geben. Und das versuchen irgendwie aus dem Kopf zu lassen. Also warum mache ich das jetzt? Ich mache das, um mein Ziel zu erreichen, um einen Abschluss zu bekommen. Und ich denke, das hilft ganz, ganz toll.
0: Also heitert dich das auch praktisch jeden Tag auf, in die Schule zu gehen, deinen Abschluss zu schaffen und dann ins Berufsleben praktisch einzusteigen?
1: Auf jeden Fall. Also am meisten freue ich mich, wenn ich aufstehe. Also, dass ich mich jeden Tag freue, ist auf jeden Fall eine Lüge. Aber ich freue mich auf meine Leute in der Klasse, manchmal auch auf den Unterricht, kommt drauf an, was für welcher es ist. Genau. Und welches Thema wir gerade behandeln, wenn mich das interessiert, dann freue ich mich natürlich auch auf Schule.
0: Okay, und meine letzte Frage ist jetzt, wie sieht für dich eine ideale Schule beziehungsweise ein ideales Schulleben, Schulsystem aus, wo, also wirklich eine komplette Traumvorstellung jetzt, wo du dir so denkst, ja, das kann ich mir gut vorstellen.
1: Boah, das ist jetzt eine große Frage. Also ich würde auf jeden Fall sagen, die Klassenräume können so gestaltet werden, wie es die Schüler wollen. Dann auf jeden Fall, dass man nicht so sehr zu spüren bekommt, dass die Lehrer höherrangig sind als man selbst. Dass es mehr so Lernen auf einer Ebene ist. Und ja, teilweise auch, dass die Lehrer pädagogisch ein bisschen mehr wissen, wie man mit Schülern umgeht, weil das merkt man auch bei ganz, ganz vielen, dass da irgendwie auf jeden Fall es an Wissen mangelt, wie man mit Schülern umgeht, wie man mit Situationen umgeht, mit unterschiedlichen Lernleveln, würde ich mal behaupten. Auf jeden Fall ein anderer Lehrplan. Also ich habe ganz, ganz oft das Gefühl, das, was ich lerne, ist total sinnlos, das brauche ich nie wieder in meinem Leben. Ich fände es cooler, wenn man irgendwie zumindest in Mathe das lernt, was man wirklich im Leben braucht und dann sich zum Beispiel irgendwie auf andere Fächer konzentrieren könnte, man wählen könnte, worauf man sich denn spezialisieren will, also schon viel, viel früher auch entscheiden könnte, in welche Richtung möchte ich denn gehen. Das fände ich auf jeden Fall sehr cool. Ja, ich denke, das ist erstmal so spontan, was mir einfällt.

Das war es zum Thema Schülervertretung und Meinungen und Vorschläge von Schülern für Schulen. Ich hoffe sehr, dass ihr nun ein bisschen mehr Einblick in die ganze Sache bekommen habt und die Menschen, die sich dafür engagieren, auch ein bisschen mehr wahrnimmt und wertschätzt. Weil man darf nicht vergessen, dass die ganzen Schülervertretungsämter ehrenamtlich sind und man nebenbei noch Schule macht. Und wir das alles für euch Schüler tun. So, wie gesagt, das war's von mir. Ich wünsche euch noch einen schönen restlichen Tag und vielleicht hört man sich ja mal wieder. Tschüss!

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0: Hallo und herzlich willkommen zu Knastmusik. Ich bin Carla.
1: Und ich bin Emmy. Hallo.
0: Hi. Wir freuen uns sehr, dass ihr heute eingeschaltet habt. Heute ist der 24. Mai. Und ja, ich würde sagen, ich stelle euch erstmal kurz vor, wer wir eigentlich sind, was wir so machen, für alle, die uns noch nicht kennen. Und zwar sind wir mit Knastmusik eine Musiksendung für Menschen, die in Haft sind. Wir senden jedes zweite Wochenende musikalische Grüße in die JVAs in Chemnitz und Leipzig. Heute nur Leipzig leider. Aber genau, trotzdem schön, dass ihr uns hört. Wir sind eine Radiosendung, in der das Programm von Gefangenen, ihren Familien, Freundinnen oder anderen UnterstützerInnen erstellt wird. Die Idee ist eigentlich ganz einfach. Ihr schickt uns, was ihr hören wollt. Und wenn es auch mal Sachen sind, die keine Musik sind oder so, freuen wir uns auch darüber, über Texte, Grüße oder ähnliche Dinge. Ihr könnt uns einfach per Post erreichen, und zwar unter Radioverein Leipzig in der Paul-Gruner-Straße 62 in 04107 Leipzig. Am besten mit dem Stichwort Knastmusik. Ich wiederhole nochmal. Radioverein Leipzig, Paul-Gruner-Straße 62 in 04107 Leipzig mit dem Stichwort Knastmusik.
1: Ihr könnt uns da Liedwünsche schicken, so viel ihr lustig seid. Also ihr könnt uns auch einfach 10 Liedwünsche auf einmal schicken, die wir dann nach und nach spielen. Vielleicht nicht alle in einer Sendung, aber wir geben unser Bestes, dass das irgendwann, dass ihr das irgendwann zu hören bekommt. Und wenn ihr irgendwelche anderen Wünsche habt, könnt ihr die uns auch immer mitteilen, natürlich. Wenn ihr nicht im Knast seid und entsprechend Zugang zum Internet habt, könnt ihr uns auch eure Wünsche einfach per Mail an unsere neue Mailadresse schicken, die da lautet knastmusik@radioblau.de. Nochmal zur Wiederholung, knastmusik@radioblau.de. Ja, ansonsten vielleicht noch zur Frage, wo und wann laufen wir genau? Wir laufen auf UKW in Leipzig und Chemnitz. In Leipzig über Radio Blau. Jeden zweiten Sonntag, 17 bis 18 Uhr. Und in Chemnitz laufen wir jeden ersten und dritten Samstag im Monat um 21 Uhr bei Radio T. Die aktuellen Sendetermine sagen wir auch in jeder Sendung nochmal neu an, so auch jetzt. Die nächste Sendung in Leipzig wäre entsprechend der Sonntag, der 7. Juni, 17 bis 18 Uhr, Radio Blau, wie immer im Zwei-Wochen-Takt. Und in Chemnitz wäre es entsprechend der Samstag, der 6. Juni von 21 bis 22 Uhr bei Radio T. Diesmal ausnahmsweise erst in 3 Wochen.
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1: Ja, so viel vielleicht für den Beginn.
0: Okay, dann hören wir jetzt gleich rein in unser erstes Lied. Und das haben wir uns ja so ein bisschen überlegt in Anlehnung an das heutige Wetter. Also dazu muss man ehrlich sagen, wir wissen nicht, wie das Wetter heute am 24.05. ist. Weil wir sind schon ein paar Tage vorher, aber nicht so viele Tage vorher. Das war aber schön.
1: Ja, richtig. Außerdem ist mittlerweile dunkel und unser Fenster zeigt nicht nach draußen. Und wir sitzen hier in einem stickigen Kellerloch. Aber der Tag heute war ausgesprochen schön.
0: Ja, und man muss sonnig. Genau, und wir haben trotzdem, auch wenn es ein Kellerloch ist, Kellerloch, was auch gar nicht im Keller ist, aber egal, auf jeden Fall, blicken wir halt auf so eine Folie auf dem Fenster, die suggeriert, dass es immer noch sehr schön draußen ist.
1: Ja, das stimmt. Wir können uns.
0: Genau, und es wäre jetzt halt auch sehr schön, wenn hier die Sonne reinkommen würde.
1: Ja. Aber schwitzen tun wir genug, denn Sauerstoff gibt es keinen.
0: Genau.
1: Gut. Also stellen wir uns vor, draußen hinter unserer Plastikfolie am Fenster scheint die Sonne und wir hoffen, heute am Sonntag scheint für euch auch die Sonne, wo ihr auch gerade seid. Und ja, deswegen dachten wir, wir spielen ein Lied über Sonne und gutes Wetter. Und ja, wer kann das besser als die Beatles mit Here Comes the Sun?
0: Viel Spaß.

0: Ja, lieben gern, was haben wir heute vor? Wir haben uns heute überlegt, euch ein bisschen was vorzulesen zur Abwechslung und haben uns dafür passenderweise das Buch Wege durch den Knast ausgesucht. Einige von euch kennen das vielleicht schon auch vom Hörensagen, manche vielleicht auch nicht. Das ist auf jeden Fall ja ein Buch von einem Redaktionskollektiv namens Assoziation A, was auch meines Erachtens nach regelmäßig aktualisiert wird, wo einfach ja nützliche Infos für vor allem Inhaftierte, aber auch deren Angehörigen drin stehen und es genau beschäftigen sich vor allem mit Fragen von ja Knastalltag, auch Krankheit im Knast und natürlich auch strafrechtlich Relevantes und Rechtsstreits. Genau, und das ist, ja, da gibt es ja viel darin zu lesen und wir haben jetzt mal uns überlegt, dass wir heute mit euch ein Kapitel zum Thema Gutachten und Gutachten erstellen lesen wollen. Genau, das ist so das Hauptding, was wir vorhaben und ansonsten wollen wir euch noch einen externen Beitrag von Dreieckland in Freiburg spielen zum Thema, ja, auch eine Anti-Knast-Sendung, denn die wurde in Köln, wurde da eine zensiert. Ja, und dieser Beitrag, da geht es einfach über Zensur und Medienmacht und linke Gegenöffentlichkeit. Genau. Und ja, zwischendurch gibt es natürlich jede Menge Hits und Musikwünsche und gute Laune.
1: Genau, und jetzt starten wir mit unserer allzeit beliebten Kategorie, dem Release-Radar, mit einem Song, der am 26.03.26 rausgekommen ist, nämlich No Country for Old Grimm von Grimm 104.
0: 104.
1: 104, ich war gerade so, scheiße, irgendwie sage ich es richtig, aber genau,
0: einer meiner
1: 104.
0: Lieblingsrapper.
1: Sehr gut.

0: Genau, jetzt kommen wir zu dem ersten Teil unserer Sendung, nämlich, dass wir euch das Buch Wege durch den Knast nochmal ein bisschen vorstellen und vor allem vorlesen zum Thema Gutachten. Und genau, vielleicht nochmal kurz, was ist eigentlich Wege durch den Knast? Emmy hat es gerade schon so ein bisschen erzählt, ich sage nochmal ein bisschen mehr dazu. Das ist ein Ratgeber, der sich mit der Überwindung der Isolation Gefangener durch Bildung und Information beschäftigt oder sich dieser verschrieben hat. Der Grundgedanke des Ratgebers ist der, der in vielen Knästen seit jeher schon gelebt wird, die Wissensweitergabe von erfahrenen Gefangenen an Neuzugänge. Die Texte sollen euch also ermöglichen, immer wieder aus dem rechtlosen Objektstatus der Gefangenen des Staates auszubrechen und handlungsfähig zu werden. Dazu können insbesondere die umfangreichen Kapitel über Krankheiten und über Rechtsmittel ihren Teil beitragen. Und es ist so, dass Gefangene diesen Ratgeber kostenlos bekommen können. Und zwar gibt es für die Menschen, die draußen sitzen, eine Website. Da könnt ihr einfach mal draufklicken unter wegedurchdenknast.de. Und für die Menschen, die inhaftiert sind, ihr könnt einfach einen Brief mit 1,65 Euro Portokosten in Briefmarken an die folgende Adresse schicken. Und zwar Redaktionskollektiv CO Assoziation A, Gneisenaustraße 2A in 10961 Berlin. Ich wiederhole nochmal. An Redaktionskollektiv CO Assoziation A in der Gneisenaustraße 2A in 10961 Berlin.
1: Genau, und vielleicht noch als kleiner Zusatz, dass nur die Info, dass es nicht alle Knäste erlauben, dass ihr euch dieses Buch reinholt. Genau, in einigen ist das auf jeden Fall verboten. Wir wissen jetzt leider gerade nicht genau, wo es geht und wo nicht. Ihr könnt es ja auf jeden Fall versuchen. Falls es bei euch nicht klappen sollte, wollten wir euch nur sagen, genau, ihr könnt uns auch immer Wünsche mitteilen. Ja, wenn euch irgendwelche Themenbereiche besonders interessieren oder die besonders hilfreich wären, dann schreibt das gerne in eure Briefe rein und wir versuchen das dann hier einzubauen.
0: Genau, und oft wissen auch schon die AnwältInnen, gerade wenn es solidarische AnwältInnen sind, so ein bisschen Bescheid über, wie das so klappt mit Wege durch den Knast in Haft. Da könnt ihr auch voll gerne nachfragen. Genau, dann würde ich sagen, geht's jetzt los mit Lesen.
1: Macht's euch bequem.
0: Genau.
1: Okay, Kapitel 20, Gutachten. Gutachten spielen eine immer größere Rolle, sowohl im Strafprozess als auch in der Strafvollstreckung und im Strafvollzug. Formal haben diese Gutachten zwar nur eine, das Gericht bzw. die Anstalt beratende Funktion, das heißt, sie sollen Tatsachen, die deinen körperlichen oder seelischen Zustand betreffen, für eine juristische Entscheidung aufarbeiten, ohne diese selbst zu treffen. Faktisch erhält das für die Entscheidung eingeholte Gutachten jedoch ausschlaggebende Bedeutung. In den allermeisten Fällen wird das Gericht oder die Anstaltsleitung in ihrer Entscheidung dem Ergebnis folgen, zu dem das Gutachten kommt. Deswegen kann so ein Gutachten für dich zukunftsentscheidend sein und muss unbedingt, besonders von deiner Verteidigerin, ernst genommen werden. Du musst damit rechnen, dass in diesem Gutachten alles auftaucht, was die Psychologin von dir weiß oder von dir zu wissen glaubt. Spätestens hier wirst du merken, auch sogenannte vertrauliche Gespräche sind oft plötzlich nicht mehr vertraulich, sondern in schriftlicher Form der Justiz zugänglich. Die Psychologin hat in ihren Interpretationen deiner Persönlichkeit, die sie ihren Stellungnahmen beschreibt, die Freiheit, eine Maßnahme für oder gegen dich gut oder schlecht zu heißen. Es ist wichtig,

Eigenschaften beschreibt, sondern können genauso gut darauf beruhen, dass die Psychologin dich entweder nicht verstanden hat oder aus den unterschiedlichsten Gründen, etwa weil du dich geweigert hast, mit ihr zu kommunizieren, nicht gut auf dich zu sprechen ist. Es muss dir klar sein, dass sie genauso gut zu einem anderen Ergebnis hätte kommen können, wenn sie auf deiner Seite gewesen wäre. In welchen Fällen werden Gutachten eingeholt? Thema Schuldfähigkeit. Vor einer Verurteilung, das heißt während des laufenden Strafprozesses, wird häufig ein Gutachten erstattet, wenn es um die Frage geht, ob die Schuldfähigkeit der Betroffenen während der angeblichen Straftat eingeschränkt oder sogar ausgeschlossen war. Dies kann aus verschiedenen Gründen der Fall sein, wie zum Beispiel aufgrund erheblicher Alkoholisierung zur Tatzeit oder psychischer Erkrankungen. Es bedeutet, dass du entweder gar nicht bestraft werden kannst oder eine Strafe gemindert werden muss. In diesen Fällen musst du und deine Anwältin immer daran denken, dass unter Umständen Maßregeln der Besserung und Sicherung im Raum stehen. Zu diesen Problemen kannst du weiteres im nächsten Punkt sowie in anderen Kapiteln zum Thema Psychiatrie und andere Maßregeln nachlesen. Das wäre jetzt was, was ihr euch zum Beispiel wünschen könntet. Ja, weiterer Fall, an dem Gutachten eingeholt werden, ist das Thema Verhandlungsfähigkeit und Haftfähigkeit. Weiter geht's damit. Verhandlungsfähigkeit und Haftfähigkeit. Ob du selbstverschuldet, verhandlungsunfähig oder haftunfähig bist, wird ebenfalls durch eine Gutachterin festgestellt. Bei der Frage der Verhandlungsfähigkeit, das heißt der Frage, ob man am Prozess teilnehmen kann, gibt es die Möglichkeit der selbstverschuldeten und der unverschuldeten Verhandlungsunfähigkeit. Im ersten Fall, zum Beispiel Selbstverstümmelung, Hungerstreik, freiwillige Suizidversuche, Medikamenten- und Drogenkonsum und so weiter, kann das Gericht die Angeklagte von der Verhandlung ausschließen und den Prozess ohne sie durchführen. Das gilt auch, wenn sie noch nicht zur Sache befragt worden ist. Im zweiten Fall, zum Beispiel schwerwiegende Konzentrations-, Kreislauf- oder Organstörungen, kann nicht ohne die Angeklagte verhandelt werden. Dann muss die Verhandlung entweder verschoben oder die Dauer der Verhandlungstage gekürzt werden, zum Beispiel auf nur 2 Stunden täglich mit Einlegung von Pausen, ständiger Anwesenheit einer oder mehrerer Ärztinnen und so weiter. Wenn die Verhandlung aufgrund von Verhandlungsunfähigkeit verschoben wird, bedeutet dies für die Angeklagte keine Haftunterbrechung, sondern ihre zwischenzeitliche Verlegung in ein Gefängniskrankenhaus. Haftunfähig ist schließlich diejenige Gefangene, bei der die U-Haft oder Strafhaft eine nachhaltige und bleibende gesundheitliche Schädigung bewirkt. Dabei muss jedoch feststehen, dass diese gesundheitliche Schädigung in direktem Zusammenhang mit der Haft steht. Tatsächlich anerkannt wird in der Regel nur akute Lebensgefahr. Wenn bei dir Haftunfähigkeit festgestellt wird, kann der Haftbefehl dann außer Vollzug gesetzt oder die Strafhaft unterbrochen werden. In der Regel wirst du dann aber aufgrund deines gesundheitlichen Zustandes in ein Krankenhaus überführt. Weiter geht's mit die gutachterlichen Stellungnahmen in Strafhaft. Auch nach einer Verurteilung, während deiner Zeit im Knast, spielen Gutachten und die psychologischen Stellungnahmen der sozialen und psychologischen Fachdienste eine große Rolle. Psychologische Stellungnahmen werden durch die KnastpsychologInnen formlos und ohne die Einhaltung der für formelle Gutachten vorgeschriebenen Mindeststandards abgegeben. Nur in seltenen Fällen hast du einen gesetzlichen Anspruch auf eine formale Begutachtung durch eine externe Gutachterin. Hast du allerdings das Gefühl, dass die Stellungnahmen vollständig unbrauchbar und inhaltsleer oder falsch sind, solltest du trotzdem versuchen, eine zweite Stellungnahme oder ein externes Gutachten zu erwirken. Die Stellungnahmen der PsychologInnen haben ein ganz entscheidendes Gewicht bei Anträgen auf Teilnahme an Gemeinschaftsveranstaltungen, vorzeitige Entlassungen, Lockerungen und so weiter. So wird zum Beispiel im Hinblick auf eine Entlassungsprognose der Gefangene daraufhin untersucht, ob eine sogenannte positive oder negative Legalität

0: Legalprognose zu stellen ist. Eine positive Legalprognose ist Voraussetzung dafür, dass du frühzeitig auf Bewährung aus der Haft entlassen wirst, zum Beispiel zum Halbstrafen oder häufiger zum Zweidrittelzeitpunkt. Das Ziel von einer solchen Prognose ist herauszufinden, ob bzw. mit welcher Wahrscheinlichkeit du dich nach der Haftentlassung straffrei durchs Leben bewegen wirst. Dasselbe kann auch schon überprüft werden, wenn es um die Gewährung von Vollzugslockerungen geht. Dass sich dein menschliches Verhalten durch pseudowissenschaftliche Verfahren nicht vorhersagen lässt, liegt auf der Hand. Allerdings wirst du gezwungen sein, dieses Spiel bis zu einem gewissen Punkt mitzuspielen, wenn du Vollzugslockerung oder eine frühzeitige Haftentlassung erreichen willst. Die PsychologInnen, die zum psychologischen Dienst der Anstalt gehören, sind in der Regel keine ausgebildeten GutachterInnen. Teilweise werden ihre Stellungnahmen von richtigen GutachterInnen zerrissen. Es lohnt sich daher in Fällen, in denen du mit dem Ergebnis nicht zufrieden bist, eine Überprüfung solcher Stellungnahmen im Rahmen eines Antrags auf gerichtliche Entscheidungen nach § 109 Strafvollzugsgesetzbuch zu beantragen. Kleiner Hinweis am Rande. Die Erstellung eines Gutachtens ist in der Regel ein sogenannter ungeschriebener Grund dafür, dass du auch in Strafhaft einen Anspruch auf die Beiordnung einer Pflichtverteidigerin hast. Das heißt, du bekommst für den Rechtsstreit, in dessen Rahmen das Gutachten erstellt wird, zum Beispiel die Frage, ob du zum Zweidrittelzeitpunkt rauskommst, eine Verteidigerin bezahlst. Von dieser Möglichkeit solltest du unbedingt Gebrauch machen, da es fast unmöglich ist, als Betroffene und Nicht-Juristin oder Psychologin alleine mit der Frage der Begutachtung umzugehen. Das heißt, wenn du erfährst, dass du begutachtet werden sollst, meldest du dich bei deiner Verteidigerin, damit sie sich für dich als deine Pflichtverteidigerin bei Gericht meldet. Wer führt jetzt diese Begutachtung durch? Gutachten werden von sogenannten Sachverständigen erstattet. Diese sind im Regelfall PsychiaterInnen, teilweise werden auch PsychologInnen tätig. Geht es um Fragen der Schuldfähigkeit sowie um die Verhängung von Maßregeln, sollen tendenziell PsychiaterInnen bestellt werden, während die Erstellung einer Entlassungsprognose auch häufig von PsychologInnen vorgenommen werden. Grundsätzlich werden PsychiaterInnen tätig, wenn es um Verhalten der Betroffenen geht, das sogenannten Krankheitswert hat. Also das heißt, wenn es um die Frage geht, ob die Betroffene unter einer psychischen Krankheit leidet. Wenn es um körperliche Leiden geht, zum Beispiel im Rahmen der Frage, ob bei dir Haftunfähigkeit vorliegt, wirst du in der Regel durch deine Ärztin begutachtet. Wer in welchen Fällen die Begutachtung durchführt, richtet sich also nach dem Einzelfall und unterliegt nicht starren gesetzlichen Vorgaben. Das Gericht kann letztendlich eigenmächtig entscheiden, wer den GutachterInnenjob bekommt. Gut, so viel jetzt für den Anfang. Das ist ja immer ein bisschen anstrengend auch, so viel zuzuhören und auch nicht das entspannteste Thema. Deswegen jetzt mal eine kurze musikalische Unterbrechung. Bisschen was zum Auflockern von KIZ. Biergarten Eden. Viel Spaß!
1: Okay, für dich Deutschland.

0: Okay, wir hoffen, die Sonne ist ein bisschen bei euch angekommen. Wir wollen euch jetzt so ein bisschen erzählen, was wir heute eigentlich so machen. Und Emmy, ja, vielleicht kannst du ja mal erzählen. Dann skippen wir jetzt ein Kapitel und machen weiter mit Gespräche mit der Gutachterin. Pass auf, was du sagst. Die Gutachterin oder Psychologin, die ein Gutachten für den Prozess oder eine Stellungnahme in Haftsachen über dich erstellen soll, macht sich anhand deiner Akte ein Bild von deiner Vorgeschichte. Dabei kann sie auch eventuell schon früher über dich erstellte Gutachten und Stellungnahmen lesen und einbeziehen. Danach sucht sie dich entweder in der Zelle auf, lässt dich zu sich bringen oder macht, wenn du nicht in Haft sitzt, einen Termin zur Begutachtung aus. Sie informiert sich aus der Akte und Krankenakte deines derzeitigen Knastaufenthalts, wenn du in Haft sitzt, und versucht mit dir ein Gespräch über den Tathergang, deine Geschichte und deine persönlichen Probleme zu führen. Ähnlich wie den Sozialarbeiterinnen gelingt es der Psychologin oft, vor allem im Jugendvollzug, das Vertrauen der Gefangenen zu gewinnen. Auch sie tritt als deine Helferin auf. Während du aber bei der Sozialarbeiterin konkrete Hilfe, etwa in Erledigung von Formalkram, erwarten kannst, ist die Hilfe in Anführungsstrichen der Psychologin viel komplizierter und undurchsichtiger. Viele Psychologinnen sind durchaus in der Lage zu erkennen, was im Knast abläuft und sitzen dann, ähnlich wie manche Sozialarbeiterinnen, zwischen den Stühlen. Doch auch hier ist nicht klar, ob und in welcher Situation sie sich für einen der beiden Stühle entscheiden und für welchen. Die Tatsache, dass eine Psychologin möglicherweise gegen den in ihrem Knast herrschenden Vollzug oppositionell auftritt, heißt noch lange nicht, dass sie auf deiner Seite steht. Die Gutachterin ist verpflichtet, dich darauf hinzuweisen, dass sie an keine Schweigepflicht gebunden ist, schon gar nicht gegenüber dem Gericht. Das heißt, dass alles, was du ihr erzählst, auch durch sie an das Gericht weitergeleitet wird. An diese Belehrungspflicht wird sie sich aber in den seltensten Fällen halten. Deswegen denk immer selbst dran, wenn du mit ihr sprichst. Du musst grundsätzlich damit rechnen, dass alles, was du der Gutachterin erzählst, Eingang in die Akten findet. Die Untersuchung fängt mit der Begrüßung an und hört mit der Verabschiedung auf. Alles, was dazwischen liegt, jede Gefühlsäußerung, jedes Wort, jede Bewegung, wird beobachtet und begutachtet. Zum Thema Umgang mit Ärztinnen findest du auch noch ein paar grundsätzliche Anmerkungen in Kapitel 18. Gefängnismedizin und bedrohliche Eingriffe. Falls ihr dazu mehr hören wollt, könnt ihr uns voll gerne einen Brief schreiben. Genau, es gibt keine Vertraulichkeit. Falls du also deinen Prozess noch vor dir hast und dich entschieden hast zu schweigen, bedenke, dass deine Angaben gegenüber der Gutachterin im Prozess verwertet werden. Eine professionelle und unvoreingenommene Gutachterin muss dein Misstrauen akzeptieren und darf dies nicht zu deinen Lasten werten. In vielen Fällen ist es eine prozessentscheidende Frage, ob du mit der Gutachterin sprichst oder nicht und was du ihr erzählst. Deswegen solltest du diese Frage auch immer mit deiner Anwältin besprechen, wenn du eine hast. Aber gerade auch bei Gutachten, die erstattet werden, wenn du schon in Strafhaft oder Maßregelvollzug sitzt und es zum Beispiel um die Frage einer vorzeitigen Entlassung oder von Vollzugslockerungen geht, sind Gespräche mit der Gutachterin und das, was aus ihnen gemacht wird, häufig höchst problematisch. Ein Beispiel dafür ist die Situation von Menschen, die die Tat auch noch nach dem Schuldspruch in Haft bestreiten. Wenn du also unschuldig in Haft sitzt und dabei bleibst, dass du die Tat nicht begangen hast und du deswegen mit der Gutachterin auch nicht über eine solche Tat reden kannst, dann wirst du ziemlich sicher einen Vermerk in deiner Akte kassieren, dass du dich nicht mit deiner Tat auseinandersetzt und eine Tataufarbeitung dadurch nicht möglich ist. In Anführungsstrichen die sogenannte Tatleugnerin. Dies führt im schlimmsten Fall dazu, dass eine frühzeitige Entlassung auf Bewährung oder eine Entlassung aus dem Maßregelvollzug nicht stattfindet. Aber Vorsicht! Eine Tat einzuräumen, die du nicht begangen hast, und im Nachhinein ein falsches Urteil zu bestätigen, wird nicht nur dazu führen, dass du dich furchtbar fühlst, sondern es ist nicht einmal gesagt, dass du deshalb früher rauskommst. Selbst wenn du deine Tat in gewünschter Weise aufarbeitest, können sie dir aus anderen Gründen oder aufgrund von bestimmten Aussagen von dir die vorzeitige Entlassung oder die Vollzugslockerung verweigern. Und dann sitzt du im Knast und hast etwas gestanden, was du nicht getan hast. Wenn du dich dafür entschieden hast, mit der Gutachterin zu sprechen, musst du jedenfalls immer an das denken, was auch schon oben gesagt wurde. In einem Gutachten liegt, insbesondere auch bei Begutachtungen zur Schuldfähigkeit vor dem Prozess oder währenddessen, immer auch die Gefahr der Psychiatrisierung, also einer Unterbringung nach § 63, 64, 66 StGB. Denn wenn du der Gutachterin etwas erzählst, worin sie Anhaltspunkte für eine psychische Erkrankung oder Sucht zu erkennen meint, kann dies zur Folge haben, dass du neben einer Strafe noch in den Maßregelvollzug eingewiesen wirst. Und selbst wenn das in dem Moment nicht passiert, können solche Gutachten dir auch noch in Zukunft Probleme machen. Dies kann zum Beispiel der Fall sein, wenn du in einem Gutachten nach § 21 StGB für vermindert schuldfähig erklärt wurdest und dir später erneut eine Tat vorgeworfen wird, bei der du ebenfalls vermindert schuldfähig warst und frühere Urteile einschließlich der erstatteten Gutachten dem Gericht und der aktuellen Gutachterin zur Kenntnis gelangen. Wenn so etwas passiert, rückt die Einweisung in den Maßregelvollzug näher, jedenfalls dann, wenn es sich bei der früheren Tat nicht lediglich um geringfügige Straftaten handelt. Okay. Ich würde erstmal, weil vielleicht reicht das oder ich weiß. Ja, vielleicht soweit erstmal zum Thema Gutachten. Ich glaube, uns sind beiden hier einige Gedanken im Studio so durch den Kopf gegangen. Aber es ist irgendwie auch ein Thema, was ganz schön viel in sich birgt, finde ich.
1: Ja, auf jeden Fall. Aber auf jeden Fall ist, ja, also wurde, denke ich, deutlich, wie relevant diese Gutachten einfach für euch und euren weiteren Aufenthalt sind. Und ja, dass man es vielleicht manchmal ein bisschen unterschätzt, was da, ja, was das für eine Macht quasi für eine Aussagekraft irgendwie hat, diese Gutachten. Und natürlich auch die Menschen, die die führen.
0: Und ich finde halt so voll wichtig, auch in der Differenz zu vielleicht, wie wir PsychologInnen manchmal außerhalb von Knast kennen, dass eben die Schweigepflicht da nicht gilt. Und das hat ja auch irgendwie voll was Trügerisches vielleicht, gerade wenn man vielleicht sich auch freut, mit jemandem reden zu können, der so vom psychologischen Fach ist oder so. Genau. Und ich finde, das macht umso deutlicher so, wenn sowas bei euch ansteht, versucht auf jeden Fall, euch mit euren Anwältinnen auszutauschen und sprecht mit Mitgefangenen, wenn das für euch in Frage kommt. Und ja, genau, das scheint mir da auf jeden Fall voll wichtig, wie ja bei so vielen Themen irgendwie auch. Ne? Aber ja, genau.
1: Genau, habt es einfach irgendwie im Hinterkopf, dass ihr auch hier leider niemandem vertrauen solltet, so traurig es ist. Und ja, wir hoffen, es hat euch ein bisschen was gebracht und vielleicht knüpfen wir hier an der Stelle wann anders nochmal an oder einfach aus einem anderen Kapitel. Und wie gesagt, wenn ihr Wünsche habt, immer her damit.
0: Und jetzt, zumindest wenn man so ein bisschen, ja, wohlwollend interpretiert, würde ich sagen, machen wir jetzt auch ein Lied, da geht es um Ausbruch aus Gefangenenstrukturen, mehr oder weniger. Und damit leiten wir über zu Lass die Affen aus dem Zoo von Haftbefehl. Ganz viel Spaß damit.

0: So, das war Haftbefehl mit Affen aus und zu. Und wir machen jetzt weiter mit der Sendung von Dreieckland. Und zwar geht es darum, dass letztes Jahr eine Sendung über Polizeigewalt, Knastkritik und die Perspektive von wohnungs- oder armutsbetroffenen Menschen im Vorfeld vom Bürgerfunk zensiert wurde. Daraufhin folgte eine landesmedienrechtliche Prüfung, die die Zensurmaßnahmen bestätigte. Dieses Jahr wurde in einer weiteren Sendung Songtexte beanstandet. Über Zensur, Medienmacht und linke Gegenöffentlichkeit sprach Radio Dreieckland mit Mina von der Anti-Knast-Radiosendung aus Köln.
1: Eure Sendung über Polizeigewalt wurde zweimal vom Freien Lokalrundfunk Köln e.V. abgelehnt und dies später auch von der Landesmedienanstalt bestätigt. Was hat das bei euch ausgelöst? Wut? Überraschung? Oder war euch eigentlich schon klar, dass genau sowas mal passieren könnte?
2: Wir haben schon oft darüber nachgedacht, ob das passieren könnte, aber ehrlich gesagt, bei dieser Sendung waren wir ziemlich schockiert. Genau, weil in der Sendung ging es darum, dass nach einer Polizeikontrolle in Köln-Nippes ein Betroffener gestorben ist. Und die Aussage, die so sehr kritisiert wurde, war, dass Polizeikontrollen in manchen Fällen der Tod steht. Und das wurde halt kritisiert und uns wurde falsches journalistisches Vorgehen vorgeworfen. Und wir sind aber offensichtlich keine Journalistinnen, sondern wir sind solidarische Radiomachende. Und deswegen, genau, war es uns auch wichtig, das nicht zu kritisieren, was die interviewte Person da erzählt hat. Und genau, deswegen waren wir sehr schockiert, weil es am Ende ja offensichtlich darum geht, dass eine Person gestorben ist. Und das dürfen wir jetzt nicht senden.
1: Der Verein selbst und den der Bürgerfunk bereitstellt, aber auch die Medienanstalt werfen euch ja vor, journalistische Standards verletzt zu haben. Ihr selbst dagegen sagt, Bürgerfunk müsse parteiisch sein und die Perspektive marginalisierter Menschen senden dürfen. Was bedeutet eure Haltung eigentlich für das Verständnis von Bürgerfunk?
2: Ja, also wir wären davon ausgegangen, dass das eigentlich für alle Leute gilt, die Bürgerfunk machen und dass das auch für den Sender Radio Köln gilt, dass denen klar ist, dass wir aus einer Perspektive, und zwar aus unserer Perspektive und alle Leute aus ihrer Perspektive, die Bürgerfunk machen, genau senden. Und was bedeutet das? Also das ist einfach schockierend, dass wir irgendwelche journalistischen Standards anscheinend einhalten sollen, ohne diese Ausbildung zu haben und jetzt in dem Zusammenhang deswegen zensiert werden.
1: Ihr thematisiert in euren Auseinandersetzungen mit dem Bürgerfunk immer wieder die Frage, wer überhaupt Öffentlichkeit bekommt und wer nicht. Würdest du sagen, dass arme, wohnungslose oder kriminalisierte Menschen in den Medien meist nur vorkommen, wenn Polizei oder Behörden über sie sprechen? Es also auch wichtig ist, dass eine Sendung wie die eure ihnen Gehör verschafft?
2: Da hast du vollkommen recht. Und ich denke halt auch, dass die Leute, die Sendungen machen, die Öffentlichkeit machen, also Journalistinnen, Fernsehsender, Radiosender, sind natürlich auch andere Menschen. Das sind meistens nicht von Armut betroffene Menschen. Das sind keine Leute, die im Knast sitzen oder die im Knast saßen. Außer bei so Sachen wie freien Radios oder Bürgerfunk. Und deswegen ist es halt genau doppelt schockierend. Und die andere Sendung, die jetzt zensiert wurde, da ging es halt auch um den Tattoo-Circus in Köln. Und da wurden wir zensiert aufgrund von Liedern. Also wir haben Lieder, ja.
1: Da kommen wir dann gleich noch dazu.
2: Ja.
1: Die Medienagentur, jetzt sind wir noch bei dem Beitrag, der letztes Jahr zensiert wurde. Die Medienanstalt argumentiert, Polizeimeldungen seien sogenannte privilegierte Quellen, denen Medien grundsätzlich vertrauen dürfen. Wenn man die Medienanstalt richtig versteht, wahrscheinlich sogar vertrauen müssen. Ihr wendet ein, ja, dass viele Redaktionen Polizeiversionen zu oft vorschnell und blind übernehmen. Warum ist das blinde Übernehmen von Polizeimeldungen so gefährlich?
2: Ja, ich meine, ich würde ja am Ende diese ganze Institution Polizei kritisieren und auch abschaffen wollen. Und dann würde ich natürlich auch deren Äußerungen auf gar keinen Fall unkommentiert übernehmen. Also die können das ja gerne behaupten, aber ich würde es auf gar keinen Fall unkommentiert übernehmen. Und vor allem in so Fällen, wo es halt darum geht, dass Menschen gestorben sind, würde ich denen da gar nicht vertrauen, weil es ja auch am Ende, weil die am Ende gegen sich selber ermitteln. Und dann so Meldungen, die irgendwie einen Tag später online gestellt werden, da muss man auf jeden Fall richtig vorsichtig aufpassen. Und genau, wir wissen, wie die Polizei mit Menschen umgeht, wie die Polizei mit rassifizierten und armen Menschen umgeht und auch, wie am Ende dann so ein Gericht damit umgeht. Also Polizisten wird halt geglaubt und uns wird halt nicht geglaubt. Und
1: du hast ja vorhin schon gesagt, ihr seid solidarische Menschen. Das heißt, ihr versteht euch ja ausdrücklich nicht als neutrale Journalistinnen, was immer das sein soll. Warum ist der Anspruch, politisch und solidarisch zu sein mit den Betroffenen, für so eine Anti-Knast-Redaktion wie die eure wichtig?
2: Wenn man die Institution an sich kritisiert, dann ist es natürlich relevant, die Betroffenen davon zu hören und dass deren Aussage ernst genommen werden und dass deren Stimmen gehört wird und dass die aus ihrer eigenen Perspektive sprechen dürfen und sollen und auch ohne, dass sie zensiert werden. Also, dass sie sagen können, was sie wollen oder was sie möchten oder wie sie ihre Erfahrungen teilen möchten.
1: Die renommierte Bürgerrechtsorganisation Komitee für Grundrechte und Demokratie hat eure Sendung von letztem Jahr solidarisch verteidigt und auch die Kritik der Sendeleitung zurückgewiesen. Dabei hat sich das Komitee für Grundrechte ausdrücklich auf Meinungsfreiheit sowie wissenschaftliche Arbeiten zu Polizeigewalt berufen. Wie wichtig ist solche Solidarität für euch? Vielleicht gerade in so einem Moment, in dem eure Sendung als nicht sendbar abgestempelt wurde?
2: Ja, das ist super wichtig, weil das ist ja auch ein Verein, der irgendwie öffentliche Gelder bekommt und finanziert wird. Das heißt, es ist auch ein Verein, der irgendwie ernst genommen wird. Und zum einen ist das dann relevant, um irgendwie so dagegen argumentieren zu können. Also wenn wir weiter in Austausch mit dem Radiosender sind oder auch der Landesanstalt, zu sagen, diese Leute, die ihr auch ernst nimmt, die sind auf unserer Seite oder die haben die gleichen Argumente wie wir. Und zum anderen ist das natürlich auch ein gutes Gefühl, Solidarität zu spüren und zu merken, da sind Leute, die auf einer anderen Ebene arbeiten und anders Ahnung haben von Öffentlichkeitsarbeit und auch jahrelang und auch mit den gleichen Themen und dann irgendwie uns auch genau ernst nehmen, uns Öffentlichkeit verschaffen und uns auch bei Argumentationen helfen und auch einfach auf persönlicher Ebene, also genau, mit denen einfach quatschen zu können und uns zusammen darüber aufregen zu können, das hilft auch total.
1: Mit dieser Solidarität im Rücken und trotz der Ablehnung gebt ihr ja nicht auf, sondern produziert weiter. Und du hast es gerade eben angedeutet, prompt ging es dieses Jahr nicht um nachrichtliche Inhalte, sondern jetzt kapriziert man sich auf Musikstücke in eurer Sendung. Beanstandet wurde beispielsweise ein Song mit dem Titel Burn the Prisons Down, aber auch angeblich andere gewaltaffine Inhalte. Wie verhaltet ihr euch dazu, dass jetzt selbst Punk und Hardcore-Texte zum Problem erklärt werden?
2: Das kommt ja nicht von ungefähr. Das hat, denke ich, jetzt eine Kontinuität und Rechtsdruck spüren wir an jeder Ecke. Und ich kann mir vorstellen, genau, dass die jetzt einfach so einen Film auf uns schieben und dass sie uns doppelt und dreifach kontrollieren und jede Möglichkeit, uns zu zensieren, weiterhin nutzen, weil wir auch einer der wenigen Leute sind, die halt linksradikale Sendungen machen. Und das bedeutet jetzt, dass wir weiter versuchen, mit denen in Kommunikation zu gehen, aber auch gleichzeitig müssen wir uns einen neuen Umgang finden und wir müssen irgendwie auf einer anderen Ebene Öffentlichkeitsarbeit machen, das weit hinaus über den Bürgerfunk geht.
1: Zum Schluss gefragt, eure Sendung ist eigentlich genau das, was auch ich mir und viele andere sich unter Bürgerfunk vorstellen. Stimmen von unten, unbequem, parteiisch, wütend. Stattdessen gibt es eine laufende Vorabkontrolle bei euch, Sendeverbot, selbst Musikstücke werden zensiert. Wie wollt ihr dort weitermachen in Zukunft?
2: Zunächst müssen wir uns, glaube ich, erstmal an diese Realität gewöhnen und das ist jetzt einfach so. Also wie ich eben schon gesagt habe, Rechtsdruck merken wir an jeder Ecke und das ist jetzt die neue Realität und damit müssen wir einen Umgang finden. Wir müssen uns zusammenschließen, andere Orte finden, wo wir unsere Sachen veröffentlichen können. Aber wir haben auf jeden Fall nicht vor, einfach aufzugeben. Man muss clever sein, glaube ich. Wir müssen unsere Sprache irgendwie anpassen und trotzdem gleichzeitig noch schaffen, das durchzubringen, was wir wollen. Und was wir auch wollen mit unserer Sendung, ist ja nicht nur die Stimmen zu zeigen, die sonst nicht gehört werden, sondern auch Leute anzusprechen, die eigentlich betroffen sind, die das oft nicht selbst von sich wissen. Und zwar ist das die Arbeiterklasse, Leute, die arbeiten gehen. Und deswegen ist uns das ganz wichtig, beim Bürgerfunk zu bleiben. Und wir machen weiter auf jeden Fall. Wir lassen uns nicht unterkriegen davon und clever werden, kreativ werden, andere Leute finden und solidarisieren. Das ist der Plan.
0: Ja, ein spannender Beitrag. Vielen Dank.
3: Ja, fand ich auch.
0: Wir sind jetzt schon fast am Ende unserer Sendung. Voll schön, dass wir das mal zusammen gemacht haben,
3: Emily. Ja, erstes Mal zusammen.
0: Ja, in Zukunft vielleicht ja noch das ein oder andere Mal. Und jetzt verabschieden wir uns mit einem letzten Song.
3: Ja. Genau, ich hoffe, ihr habt Spaß dabei und es ist der gute alte Frank Sinatra mit dem Titel Love und damit noch ganz, ganz liebe Grüße aus NRW in die JVA Leipzig. Knutsch!
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Bikini Mutants mit dem Song Paper Plane vom Album Let's Mutate, das kürzlich jetzt erst am 20.03.26 vom Label Sealed Records aus London veröffentlicht wurde. Das Album ist zwar erst kürzlich erschienen, aber die Songs darauf sind schon ein bisschen älter als ich selbst. Die neu erschienene LP Let's Mutate fasst die zwei Demos der Band aus dem Jahr 1982 zusammen und enthält zudem auch eine 20-seitige Broschüre mit Fotos, Lyrics, Reviews und Interviews der Band. Bikini Mutants waren Teil der damaligen West-Country-Anarcho-Punk-Szene und dennoch war ihr Sound ein Mix aus scratchy Post-Punk und Indie-Pop, der etwas an Girls at Our Best oder auch Au Pair erinnern lässt.

Klammer auf, plus 39, Klammer zu, 375-649-94-64. Das ist eine Telefonnummer, aber auch der Name der Band, die wir gerade gehört haben, mit dem Song C'est Magique. Die Band, das sind Wilson und Dani aus Brescia, Italien. Das ist eine Provinz im Norden Italiens in der Lombardei. Die beiden mögen Hardcore-Techno, aber Rockmusik mögen sie noch mehr. Und aus dieser Kombination an Vorlieben ergibt sich dann das, was wir soeben gehört haben. C'est Magique. Wer noch mehr erfahren möchte, der kann ja einfach mal bei Wilson und Dani unter der plus 39375-649-9464 durchrufen. Die können dann sicherlich weitere Auskünfte darüber geben, über die sogenannte Rockmusik, geschrieben R-O-K. So, wir machen heute schon ziemlich zeitig in der Sendung einen harten Cut und hören deswegen jetzt Bomber 19 mit dem Song Samstagnacht.

Jo, der und die aufmerksame Hörerin hat mitbekommen, dass es zwei Songs waren von der Band Bomber 19, Samstagnacht und Chaos in Deutschland. Bomber 19, die einzige Oi-Punk-Band, die Zecken lieben und Skinheads hassen. Die vier Bandmitglieder verteilen sich auf mehrere verschiedene Städte, weswegen man sie leider auch nicht so oft live zu Gesicht bekommt. Zudem ist der Sänger noch in vielen weiteren Bands aktiv, wie unter anderem die Band Collapse oder auch Brutal Bravo. Der Gitarrist Peter ist ein Dresdner Local und man kennt ihn von der Subculture for Life Crew oder auch als den Oi-Punk-DJ Darth Pader, der im Übrigen nächsten Freitag beim Contrabash Warm-Up in der Chemiefabrik auflegt.

Und wir haben gehört Hex des Penders mit I Hope the Sun Explodes Today, Dead Things mit Eden und zu guter Letzt haben wir noch Pure Wirre mit dem Song Cactus, I'm becoming a Cactus gehört. Genau, auf diese Band bin ich aufmerksam geworden, da mir das Berliner Label Kitchenless Records das neu erschienene Album der Band einfach mal zugesandt hat. Vielen Dank nochmal dafür. Wenn auch du möchtest, dass ein ganz bestimmter Hit oder eine ganz bestimmte Band mal hier in meiner Show spielen sollte, dann schreib mir das doch einfach bei Instagram. Mein Account heißt Charlie and the Song Factory und lass doch auch gleich ein Follow da.

krass, ich kann überhaupt nicht mehr pfeifen, aber irgendwie hat mich dieser Song so ein bisschen dazu animiert, pfeifen zu wollen. Momentchen mal, was haben wir denn jetzt gerade Schönes gehört? Was war das denn? Das war einmal Pell, I don't know, wie man das ausspricht. I think you should order. Und danach lief Twerp mit No Problem. Und meine Uhr sagt, es ist schon wieder Local Time. Wir haben heute schon Bomber 19 mit unserem Freund Peter gehört. Dresden, was geht noch?

Yeah. Ja, Claw ist keine reine Dresdner Band. Nur Schlagzeuger und Moog-Synthesizer-Spieler sind von hier. Der Rest verteilt sich auf Berlin, Leipzig und Halle. Ritual Damage haben wir gerade gehört. Ein Song vom kürzlich erschienenen Album Awakened by Death, mit dem sie jetzt im Juni auch auf Tour gehen. Wenn ihr sie auf ihre Reise erwischen wollt, müsst ihr allerdings nach Tschechien, in die Slowakei, Serbien, Ungarn, Kroatien, Rumänien, Slowenien oder Österreich reisen. Aber ich sag mal so, echte Fans kennen kein zu weit. Ich bin tatsächlich selber auch mal, Gott, wie lange ist das her? 9 Jahre, 2017 war das, bin ich auch mal extra nach Dublin geflogen, um dort im Thomas House ein Konzert von 999 erleben zu dürfen. Irgendwie 2, 3 Jahre später habe ich es dann auch nochmal in Berlin gesehen. Ja, aber war trotzdem cool. Konnte man dann gleich auch mit einem schönen Urlaub da verbinden. Und boah, wir haben doch Zeit. Wenn wir jetzt schon bei 999 sind, dann hören wir jetzt halt auch einfach 999, oder?

Zack, zack, zack, zack, zack, zack war das mit Medusa, eine Kassler Band Zack mit Medusa. Von der Sängerin kam erst kürzlich ein Interview raus bei dem Podcast und dann kam Punk. Kann ich empfehlen, ist sehr hörenswert, sehr sympathisch. Ich habe es mir schon komplett reingezogen. Und außerdem findet man den Song auf dem neuen Soli-Sampler Zoff 2 des Dresdner Kollektivs, Konzertkollektivs Böse und Gemein. Zoff ist ein Soli-Sampler für feministische und antifaschistische Strukturen in Ostdeutschland. Genau, und wir hören einfach mal direkt in ein paar weitere Bands rein, die sich auf diesem Sampler befinden, damit ihr so ein bisschen, so ein bisschen auf den Geschmack kommt, sag ich mal, und dann bestenfalls euch auch noch den Rest anhört und bestenfalls euch diesen Soli-Sampler holt. Gibt's auf Bandcamp.

Jo, das waren Lorch, Dresdner Bittersweet Bubble Grunge Band, Haunting East German Pubs and Festivals since 2023. Mit ihrem Song, der sich wie gesagt auch auf dem Zoff 2 Soli-Sampler von Böse und Gemein befindet, namens Moment. Superior Kitty. genau, es geht um Slut-Shaming. Offensichtlich. Und da bekomme ich direkt Puls bei dem Thema. Aber auf jeden Fall voll geil, dass das thematisiert wird von der Band. Wichtig, wichtig. Und auch geil, dass es diesen Soli-Sampler gibt. Auch wichtig, wichtig. Und wir hören noch einen letzten Song vom Sampler.

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0: Wer ihn nicht gehöret, hat sehr vieles nicht gehöret.
1: Meine Liebe zu Bach ließ mich Musiker werden. Alles, was mich interessiert, war von ihm geprägt.
2: Die Musik meines Vaters hat höhere Absichten. Sie soll nicht das Ohr füllen, sondern das Herz in Bewegung setzen.
3: Es ist, als käme diese freudige, festliche, grandiose Musik geradewegs vom Himmel herab.

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1: Sie haben es sicher schon erkannt, liebe Hörer. Wir befinden uns im Zeitalter des Barocks.
2: Johann Sebastian Bach, der bedeutendste Komponist und Musiker der Musikgeschichte, soll heute im Mittelpunkt stehen.
1: Wir wollen diese Stunde gestalten, zur Freude für Kenner und Liebhaber dieser unvergleichlichen Musik. Und wir wünschen uns, dass die oft beschriebene, besondere bachische Harmonie auch für ungeübte Hörer ihre wohltuende Wirkung ausübt.
2: Wir können nur einige Facetten seines Lebens betrachten, also nur einen kleinen Einblick in sein reichhaltiges Musikschaffen geben.
1: Am Mikrofon begrüßen Sie Ursula Riedel
2: und Marlies Sollwedel.

0: Eingangs erklangen zwei Sätze aus Bachs Orchestersuiten, Nummer 2 in C-Dur. Etwas später ein weiterer Satz aus der dritten Suite in D-Dur.
1: Übrigens heißt Suite eine Folge von selbstständigen Instrumentalsätzen, die als Ganzes aufgeführt wurde und früher auch als Tanzform üblich war.

0: Die Geschichte der Familie Bach lässt sich bis in das 16. Jahrhundert zurückverfolgen.
1: Der Stammvater Veit Bach, ein deutscher Bäcker, lebte im deutsch-ungarischen Pressburg, dem heutigen Bratislava. Aufgrund religiöser Unruhen kehrte er aber in seine ursprüngliche Heimat nach Thüringen zurück. Dort soll er während des Klapperns der Mühle ein lautenähnliches Instrument gespielt und dazu eigene Melodien erdacht haben.
0: Die besondere musikalische Begabung wurde immer wieder an die Nachkommen weitergegeben. Bei einigen wurde aus Neigung und Begabung Profession.
1: So gab es Kantoren, Organisten, Stadtmusikanten, weitestgehend im Thüringer Raum, die alle zur Bachschen Familie gehörten. Und das über 6 Generationen.

0: Die immer größer werdende Familie traf sich einmal im Jahr zum Musizieren, Feiern und Singen. Und sie waren fröhlich beieinander, heißt es.
1: Es gibt allerdings nicht viele Informationen aus dieser Zeit. Erst 1802 erschien die erste bedeutende Bach-Biografie, verfasst von Johann Nikolaus Forkel mit dem Titel
2: Über Johann Sebastian Bachs Leben, Kunst und Kunstwerke.
1: Mit dem Untertitel
2: Für patriotische Verehrer echter musikalischer Kunst.

0: Johann Sebastian Bach wurde am 21. März 1685 in Eisenach geboren, im Haus am Frauenplatz 21, dem heutigen Bachhaus. Sein Vater Johann Ambrosius war damals dort Hof- und Stadtmusikus.
1: Seine Eltern starben sehr früh. Sein älterer Bruder Johann Christoph, Organist im thüringischen Dorf Ortruf, nahm Johann Sebastian bei sich auf.
0: Von diesem Bruder lernte Bach das Klavier und wohl auch das Orgelspielen. Und nachts soll er heimlich bedeutende Werke abgeschrieben haben, um sie selbst zu besitzen.

0: Es folgte die Schulausbildung im Kloster Lüneburg. Gleich nach dem Schulabschluss erhielt Johann Sebastian eine Anstellung am Hof des Fürsten Johann Ernst von Sachsen-Weimar als Violinist.
1: Doch das Orgelspiel zog ihn immer mehr an, sodass er kurze Zeit später, um 1703, erst 18-jährig, Organist und Chorleiter in Arnstadt wurde. Gleichzeitig lernte er mit großem Eifer von bedeutenden Komponisten seiner Zeit. In dieser schon so intensiven Zeit der musikalischen Tätigkeiten unternahm Bach eine Fußreise in das etwa 450 Kilometer entfernte Lübeck, um dort den schon berühmten Komponisten und Organisten Dietrich Buxtehude kennenzulernen.
0: Es ging aber auch darum, Buxtehude später einmal abzulösen. Aber es stellte sich heraus, dass der Nachfolger des alten Meisters die älteste Tochter Buxtehudes heiraten sollte. Diese war, wie es hieß, unansehnlich und 10 Jahre älter als Bach. Die zweite Bedingung war, dass er ihren Vater bis zum Lebensende versorgen sollte.
1: Johann Sebastian nahm davon Abstand.

0: Im Jahr 1707 wurde der 22-jährige Bach Organist in Mühlhausen mit einem Gehalt von 85 Gulden. Bereits hier beginnt er mit dem Schreiben von Kantaten.
1: Kantate heißt einfach singen. Die Aufführung solcher Musikwerke war damals üblich zum sogenannten feierlichen Ratswechsel in einem Ort.
0: Hier entstand zum Beispiel die berühmte, später oft aufgeführte festliche Kantate »Gott ist mein König«. Die Noten dazu sollen noch im Original erhalten sein.

Johann Sebastian begann bereits in dieser Zeit, also mit 22 Jahren, eines seiner berühmtesten Orgelwerke zu komponieren, die Toccata und Fuge in D-Moll.

0: In Mühlhausen lernte Bach im gleichen Jahr seine spätere Frau Maria Barbara kennen und heiratete sie bereits kurze Zeit später. In dieser Zeit entstand das zarte Liebeslied nach dem Gedicht eines unbekannten Autors.
1: Willst du dein Herz mir schenken, so fang es heimlich an, dass unser beider Denken niemand erraten kann. Die Liebe muss bei beiden allzeit verschwiegen sein. Drum schließ die größten Freuden in deinem Herzen ein.
2: Dieses Lied wurde später in das sogenannte Notenbüchlein der Anna Magdalena Bach, seiner zweiten Frau, aufgenommen.

0: Bachs Ruf breitete sich weiter aus. Nochmals berief man ihn an den Weimarer Hof, wo ihm die Hoforganistenstelle angetragen wurde. 1714 folgte er dem Ruf aus Weimar.
1: In Weimar gab es zwei fürstliche Herrscher. Einmal den älteren Wilhelm Ernst und den jüngeren Ernst August. Der ältere liebte Orgelmusik und Choräle, der jüngere eher die weltliche Musik.
0: Und Bach mit seiner Universalbegabung machte es beiden recht und profilierte sich immer mehr. Einige seiner schönsten Fugen und Kammerkonzerte entstanden hier. Es erklang bereits der Allegro-Satz aus dem Violinkonzert in A-Moll, in das wir jetzt noch einmal hineinhören.

0: Nichts ist von Dauer. Irgendwie änderte sich die Beziehung zu den fürstlichen Herrschern. Bach bekommt nicht, wie angekündigt, die Stelle als Hofkapellmeister.
1: So nimmt er 1717 im Alter von 32 Jahren das Angebot vom Fürstenhof aus Anhalt-Köthen an. Mit Fürst Leopold, einem besonderen Kenner und Liebhaber der Musik, blieb er Zeit seines Lebens verbunden.
0: Durchlauchtester Fürst heißt eine Kantate, die Bach extra für den Geburtstag des Fürsten Leopold komponierte.

0: Bach hatte bis dahin, wie es in der Biografie heißt, unaufhörlich studiert, gespielt, komponiert, sodass
1: er eine solche Gewalt über die ganze Kunst erhalten hat, dass er nun wie ein Riese dastand und alles um sich herum in den Staub treten konnte.
0: Er tat das allerdings nicht, sondern er achtete die Kunst anderer, unterrichtete, half, leitete an.
2: Und er soll nie ein hartes Urteil gegen andere Musiker geäußert haben.
0: Die Zeit in Köthen war für Bach besonders kreativ. Es entstehen hier auch einige seiner weltlichen Kantaten, sogenannte Gebrauchsmusik, zu manchen Gelegenheiten. Orchesterwerke, Violinkonzerte, Klaviermusiken. Bach bekam immer reichlich Beifall, war aber nie darauf bedacht. Und er ordnete sich nicht dem Zeitgeschmack unter, um zu gefallen.
2: Hören wir in eine der bekanntesten weltlichen Kantaten hinein, die Bauernkantate, mit dem hochdeutschen Titel »Wir haben eine neue Obrigkeit«.
0: Der Text stammt von Christian Friedrich Henrici, bekannter als Picander. Beim Geburtstag eines kleineren Rittergutsbesitzers wurden diesem von den ergebenen Bauern Huldigungen entgegengebracht. Die Texte sind volkstümlich, derb und haben oft auch ironische Züge.

0: Bachs Familie vergrößerte sich. Er wird geschildert als guter Familienvater und Freund, gesellig und freundlich. Sein Sohn Karl Philipp Emanuel über seinen Vater.
1: Sein Umgang war jedermann angenehm und oft sehr erbaulich. Er war gastfreundlich und manchmal ging es bei uns zu wie in einem Taubenschlag.
0: Bach war sehr bemüht um die Bildung seiner Kinder. Natürlich besonders um die musikalische. Er war ein hervorragender Klavier- und Orgellehrer, war auf äußerste Genauigkeit bedacht, die seine Kompositionen auch unbedingt erforderten.
2: In der Biografie heißt es:
3: Bach hatte eine erbarmungslose Geduld mit den Beteiligten.
2: Johann Sebastian Bach:
4: Alles, was man tun muss, ist, die richtige Taste zum richtigen Zeitpunkt zu treffen.

0: Bachs überaus reiches Schaffen wurde überschattet vom Tod seiner Frau Maria Barbara im Jahr 1720. Sie hatte 7 Kinder geboren, von denen 3 kurz nach der Geburt starben.
1: Mit dieser hohen Kindersterblichkeit mussten viele Familien leben in dieser Zeit.
0: So gab es später in weiteren 7 Jahren allein noch 9 Todesfälle. Diese erschütternden Erlebnisse hat Bach musikalisch verarbeitet in wunderbaren Tonschöpfungen, auch in Verbindung mit von ihm vertonten Texten Martin Luthers, Paul Gerhardts und anderen.

0: Gott lebet noch. Dieses Lied wurde in die Sammlung Schemellis Gesangbuch aufgenommen.
1: Der große Klangreichtum in Bachs Musik kommt auch zum Ausdruck in dem folgenden Er aus der dritten Orchestersuite in D-Dur, eines der beliebtesten Werke der gesamten Musikliteratur.

0: Helmut Rilling, Dirigent der Stuttgarter Bach-Akademie und Interpret besonders vieler Bach-Werke, sagte über Bach:
1: Viele der bekannten Komponisten hatten und haben bei ihren Werken die Musik Bachs im Hinterkopf. Zum Beispiel Beethoven, Brahms, Reger und Schumann. Auch die modernen und Mozarts großartige letzte Sinfonie wäre ohne das Studium Bachscher Musik kaum denkbar.

Bachs Genialität ist Gradmesser für Qualität in der Musik. Sie ist ewig jung und schön wie die Natur, aus welcher sie entsprungen ist.

0: Von Max Reger ist folgende Aussage bekannt.
1: Bach ist Anfang und Ende aller Musik.

0: In Köthen heiratete Bach bald nach dem Tod seiner Frau, die Sopranistin Anna Magdalena Wilke.
1: Die Situation am Köthener Fürstenhof veränderte sich und damit Johann Sebastian Bachs Arbeitsbedingungen. So nahm er 1723 die in Leipzig frei gewordene Stelle als Musikdirektor und Kantor an der Thomasschule an.
0: Es wurde die bedeutendste Zeit seines Schaffens. Bach war nun für die gesamte Kirchenmusik zuständig und er absolvierte ein außergewöhnliches Arbeitspensum. Das heißt, er komponierte zu jedem Sonntag ein neues Werk und dazu für jeden Festtag eine besondere Kantate, die er dann mit den Musikern und dem Chor einstudierte.
1: Bis heute sind diese großen Werke aus der Musikwelt nicht wegzudenken. So ist es längst lieb gewordene Tradition, dass jährlich in vielen Kirchen und Konzertsälen das Weihnachtsoratorium aufgeführt wird.

0: Der Komponist Karl Friedrich Zelter über Bach.
1: Dieser Leipziger Kantor ist eine Erscheinung Gottes. Klar, doch unerklärbar.
2: Die Musik von Johann Sebastian Bach war sogar in der sozialistischen DDR-Zeit trotz ihrer religiösen Aussagen zu bestimmten Anlässen durchaus präsent.
0: Lassen wir dazu den ersten Präsidenten der DDR, Wilhelm Pieck, zu Wort kommen.
3: Bachs Werk ist im wahrsten Sinn ein Werk des Friedens und der Freundschaft zwischen den Völkern. Er verkörpert das Beste und Edelste unseres Volkes. Im Hören dieser Musik erfasst uns Rührung und Bewunderung.
0: Und gleich noch einen der großen Dirigenten unserer Tage, Sir Elliot Gardiner.
1: Bach ist vermutlich der einzige Komponist, dessen Werk so großartig, so anspruchsvoll ist für den Musiker und gleichermaßen so reich an spiritueller Kraft für die Zuhörer.

0: In Leipzig entstehen die großen Oratorien, wie die soeben angespielte Johannespassion und die folgende Matthäuspassion.
1: Die Matthäuspassion wurde 1729 erstmalig zu Karfreitag aufgeführt. Und es war ein großartiges Erlebnis. Unvorstellbar, dass das Werk fast verloren ging und 100 Jahre später durch den erst 20-jährigen Felix Mendelssohn Bartholdy neu entdeckt und aufgeführt wurde.
0: Hören wir daraus den Chorsatz: Kommt ihr Töchter, helft mir klagen.

0: Friedrich Nietzsche, einer der großen Philosophen des 19. Jahrhunderts.
1: In dieser Woche habe ich dreimal die Matthäus-Passion des göttlichen Bach gehört, jedes Mal mit demselben Gefühl der unermesslichen Bewunderung. Wer das Christentum völlig verlernt hat, der hört hier wirklich das Evangelium.
0: Eine weitere Aussage in der ersten Bach-Biografie, die von vielen bestätigt wurde?
2: Die Matthäus-Passion, die Bach-Kantaten, die Messe in H-Moll ist die schönste Musik, die je geschrieben wurde.
0: Es erklingt aus der H-Moll-Messe das Gloria.

0: Bachs zweiter Sohn, Karl Philipp Emanuel, kam 1740 als Musiker in die Dienste Friedrichs des Großen in Preußen. Dieser war ja neben seinem Amt als König ebenfalls Musiker, Komponist und ein vorzüglicher Flötenspieler. Er hatte von der alles überragenden Kunst Johann Sebastian Bachs gehört und er wollte ihn endlich auch einmal persönlich kennenlernen.
1: Schließlich reiste Bach 1747 in Begleitung seines ältesten Sohnes Wilhelm Friedemann nach Potsdam. Dieser berichtete darüber.
2: Der König hatte alle Abende um diese Zeit ein Kammerkonzert. Meist blies er selbst einige Stücke auf der Flöte. Eines Abends wurde ihm dabei die Ankunft Johann Sebastian Bachs gemeldet. Mit der Flöte in der Hand drehte er sich sogleich um zu den Kapellisten und sagte mit einer Art der Unruhe:
3: Meine Herren, der alte Bach ist gekommen.
2: Und der damals schon sogenannte alte Bach konnte noch nicht einmal seine Kleidung wechseln. Er sollte sofort zum Konzert kommen. Und König Friedrich gab Bach reichlich Gelegenheit, seinen Einfallsreichtum, seine Ideen im Improvisieren über ein Thema auszubreiten, seine Kunst im Orgelspiel zu zeigen. Dass Friedrich der Große schließlich diesen Satz sagte, den auch Ludwig van Beethoven später aufgriff:
3: Er müsste nicht Bach, er müsste mehr heißen.

0: Die Reise nach Potsdam war Bachs letzte Reise.
1: Seine letzte Komposition trägt den Titel »Vor deinen Thron tret ich hiermit, o Gott«.

0: Bach hinterlässt ein nahezu unüberschaubares Lebenswerk.
1: Es soll 11.000 Musikwerke umfasst haben, von denen nur 1.100 erhalten sind. Ohne sie nun einzeln aufzuzählen, sind dies
0: Orchesterwerke, Orgelkompositionen,
1: Motetten, Messen, Oratorien, Passionen,
0: Kammermusiken, Klavierwerke, Choräle, Lieder,
1: 16 weltliche und mehr als 200 geistliche Kantaten.
0: Alle Werke sind geordnet, nummeriert im Bach-Werke-Verzeichnis, kurz BWV genannt.
1: Es gibt über 7000 Bach-Biografien in verschiedenen Sprachen.
0: Von Bachs Söhnen wurden 5 Musiker, von denen besonders Karl Philipp Emanuel und Wilhelm Friedemann bekannt wurden.

0: Bach machte keinen wirklichen Unterschied zwischen der sogenannten weltlichen und der geistlichen Musik. Denn in dieser Zeit war der Glaube an den Schöpfer wie selbstverständlich und für Bach das Zentrale seines Schaffens. So unterzeichnete er alle seine Werke mit
1: SDG, Soli Deo Gloria, Gott allein die Ehre.

Die Musik von Johann Sebastian Bach verbindet weiterhin Menschen über Grenzen und Konfessionen hinaus. Und sie vermittelt durch ihre überzeitliche Gültigkeit in den berührend schönen Melodien Freude und Zuversicht und erhebt uns über den Alltag.

0: Liebe Hörer, wir konnten nur ein wenig die Tür öffnen zu den Schätzen dieser Musik, über die Ludwig van Beethoven sagte:
1: Bach, dieser Ozean ist unendlich und unausschöpfbar in seinem Reichtum an Harmonien. Er ist der Urvater der Harmonie.

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0: Lissabon stark bewölkt 12. Wien Schneefall 0. Prag Schneefall minus 3. Warschau Schneefall
1: 3. 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

Ja, das war die Hoffnungsmaschine 2025. So und in etwa könnten wir vielleicht auch jetzt die Sendung beschreiben. Einen schönen guten Abend hier bei Promo auf Coloradio. Genau, zu einer sozusagen Wiederaufnahme der Sendung. Wir hatten das schon mal vergangenes Jahr, hatten eine kleine Kunstpause eingelegt und ich sage herzlich willkommen zurück zu Promo. Promo soll noch recht neue Musik, zum Teil auch noch unveröffentlichte Musik, hier über den Äther schicken. Und ja, genau, da das jetzt alles ein bisschen ins kalte Wasser ist, ich werde einfach so nacheinander hier die Tracks abspielen und vielleicht hier und da noch dazu was sagen. Genau, und ihr hört jetzt als nächstes Yisk Socially Awkward. 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

Jupp, das war im Anschluss von Jiska, Mia morgen mit Flügel voller Teer. Als nächstes kommt ein Song von Ezra Fomen, Jump Out, und dann direkt im Anschluss hört ihr etwas Neues von Feine Sahne Fischfilet. Manchmal finde ich dich scheiße.

So, das war feine Sahne Fischfilet und mit Finch, genau, Featuring Finch. Und ja, das wird wahrscheinlich auch so ein Teil des Konzeptes der Sendung sein, dass ich hier hin und wieder mal noch etwas zu den Songs, zu den Produktionen vorlese. Und so werde ich das direkt jetzt mal tun. Und zwar schreiben Sie dazu feine Sahne Fischfilet. Ein Song wie eine Kneipenschlägerei. In Zeiten, in denen alles nur schwarz oder weiß ist und nur einfache Antworten gefragt sind, veröffentlichen zwei Schwergewichte der deutschsprachigen Musikszene, die auf den ersten Blick nicht unterschiedlicher sein könnten, eine neue gemeinsame Single. Feine Sahne Fischfilet und Finch bündeln als unwiderstehliches Tagteam ihre Kräfte und reißen mit manchmal, finde ich, die Scheiße mehr als nur eine Mauer in den Köpfen ein. Tja, denn wer kennt es nicht, den Freund oder die Freundin, mit dem oder der man sich in mehr als nur einer Sache nicht einig ist, mit denen man sich leidenschaftlich fetzen, sich ins Gesicht sagen kann, wie scheiße man sich manchmal findet und trotzdem im Großen und Ganzen prima klarkommt. Aber klar ist, dieses trotzdem Klarkommen hat Grenzen. Es geht nicht darum, alles hinzunehmen, sondern darum, sich ehrlich die Meinung sagen zu können, gerade unter Leuten, die im Kern ein gutes Herz haben, aber auch mal Mist bauen. Und genau dieses Klarkommen trotz aller Unterschiede ist der Kitt, der die Welt zusammenhält. Und diejenigen stark macht, die nicht auf dem Schwarz-Weiß-Film hängen geblieben sind. Wunderschöne Worte, kann ich nur sagen. Ja, und vielleicht noch dazu gesagt, das Album dazu erscheint dann am 30.05.2025 und heißt Wir kommen in Frieden. So, und mit diesen Worten kündige ich jetzt den einen neuen Track an, Goodies von Shadows im Radio Edit.

Hannah Cohen mit Dusty. Ja, ich mache jetzt hier fort, einfach eins nach dem anderen. Der nächste Song kommt von Kitana und heißt Rotwein.

Jo, das war Kitana mit Rotwein. Und als nächstes hört ihr Louvre 47, genug ist nie genug.

Am 28. März 2025 erscheint das neue Album von Louvre 47, Depression mit Mehrblick. Präsentiert den Rapper mit einem phänomenal Boom-Bap-inspirierten Sound, der ein komplett neues Louvre 47-Kapitel aufmacht. Nun erscheint ein Schlüsselsong aus diesem Album, die erste Single Genug ist nie genug. Das insgesamt vierte Louvre 47-Album beginnt mit der neuen Single Genug ist nie genug. Wir hören leiernde Synthi-Schlieren, einen Beat wie ein Meeresrauschen, psychedelisch verhallte Wawa-Gitarren und gleich ist da wieder dieses einmalige Talent von Louvre 47, mit wenigen Skizzen und Szenen komplexe Bilder entstehen zu lassen. Rauch und häng die ganze Nacht am Handy wie ein Überfahrer, rappt er in einer Zeile, stehe im Stadion am Samstag und hab am Abend einen Auftritt in der nächsten. Man ist also sofort wieder mittendrin in diesem atemlosen Leben. Genug ist nie genug, ist ein Repräsenter nach Louvre 47 Art. Höher, weiter, schneller, aber der Abgrund schimmert immer schon durch. Ja, das klingt mir wie ein jemand, der einfach lebt in der Stadt, im urbanen Dschungel, so wie ich es auch immer gerne wiedergebe, wenn ich so sage, wie mein Leben aussieht, zwischen Stadion und Club und den Kindern und dem Alltag und dem Job und so weiter. Ja, als nächstes hört ihr nochmal einen Song von Mia Morgan, Spielen mit den großen Jungs.

Das war Place, Fire und Gizmo mit dem Songtitel Shutterland. Ja, dazu ein paar Zeilen aus der Vorstellung von Place, Fire. Der äußerst produktive und international bekannte Dancehall-Künstler Place, Fire hat die Veröffentlichung seines Albums Shutter Ting angekündigt, das am 21. Februar 2025, jetzt muss ich lesen, erschienen ist. Mit seinem einzigartigen Stil feiert Place, Fire weltweit wachsenden Erfolg von Kolumbien über Kenia bis in die Niederlande nach Costa Rica und natürlich Frankreich, sein Heimatland. Mit jeder neuen Veröffentlichung überrascht er sein Publikum aufs Neue und sorgt für Begeisterung, wodurch er sich als zentrale Figur der Dancehall- und Shutter-Szene etabliert hat. Aktuell verzeichnet Place, Fire über 3,5 Millionen monatliche Hörer und mehrere Millionen YouTube-Aufrufe, darunter mehrere Millionen für seinen Hit Bad mit Goldstatus in den Niederlanden. Ja, und so wie mehr und ganz viele TikTok-Videos mit seinen größten Hits, die zusammen über eine und Milliarde steht sogar hier, generiert haben. Sein jüngster Song Money Pull Up löste eine Dance-Challenge aus, die sich innerhalb weniger Wochen zu einem weltweiten Trend entwickelte. Naja, also wenn wir da schon mal hier von einem Trendsetter reden, dann spiele ich gleich nochmal eins hinterher von ihm. Place, Fire und Maureen und DJ Clad mit Money Pull Up.

0: Das war Bambara mit Because You Asked. Ja, weil es so schön war, dann schiebe ich hier gleich noch einen hinterher von Bambara mit dem wundervollen Titel Face of Love.
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Ja, diese beiden wunderschönen, wundervollen Songs waren von Bambara. Ich lese mal was aus Wikipedia in Englisch vor. Bambara is an American post-punk band formed in 2007 in Athens, Georgia, currently based in Brooklyn, New York. The trio consists of twin brothers Red Barty and Blaze Barty and William Brookshire on bass. The band is named after the character of the same name from the animated television series Aeon Flux. Drummer Blaze Barty stated that honestly there wasn't anything in particular about him as a character that drove us to use his name. We were just hack fans of the show. I've watched the show start to finish countless times and I still get blown away by aspects of it. But yeah, we just thought his name sounded really cool. Ja, das kurze Bambara und vielleicht nochmal kurz zusammengefasst, ein bisschen anders. Bambara bestehend aus den Zwillingsbrüdern Raid and Blaze Barty und dem dritten Bassisten in der Band William Brookshire aus Athens in Georgia. Genau, das sollte man vielleicht nochmal dazu wissen. Es gibt ja ganz viele Städtenamen in Europa, die sich nach Amerika rübergesiedelt haben, also sozusagen Athens. Punkt 2, haben ihren mitternächtlichen Sound ihres Debüts Stream Violence immer weiter in die tiefen schwarzen Designs gedrängt, in ein aufregendes Spiel zwischen Leben und Tod. Ja, genau, dann, ja, wie machen wir jetzt hier weiter? Ich spiele als nächstes einen Song von Uwade und der heißt I Wonder What We Are Made Of.

Ja, das war Uwade aus dem Album I Wonder. Genau, und ja, als nächstes lese ich jetzt einfach wieder mal was vor. Und zwar, die Stereophonics sind eine walisische Rockband. Sie wurde 2005 durch den Song Dakota International bekannt. Die Band wurde 1992 in Swammam, Südwales, zunächst unter dem Namen Tragic Love Company gegründet. Der Name war inspiriert von den Lieblingsbands der Mitglieder The Tragic Yellow Hip, Mother, Lovebone und Bad Company. Anfänglich trat die Band mit Coverversionen auf. Später änderte die Band ihren Namen auf Stereophonics. Dies war die Typenbezeichnung eines Grammophons der Großmutter des Schlagzeugers Stuart Cable. Im August 96 waren die Stereophonics eine der ersten Bands auf Richard Bransons Plattenlabel V2. Danach folgten ihr erstes Album World Gets Around und erste Erfolge. 1998 erhielt sie den Brit Award als Best New Group. Die darauffolgenden Alben Performance and Cocktails, Just Enough Education to Perform, You Gotta Go There to Come Back, Language, Sex, Violence, Other und Pull the Pin erreichten alle Platz 1 in den britischen Charts. Ihr Hit Maybe Tomorrow ist Soundtrack des Films Sehnsüchtig und ist am Ende des Films L.A. Crash zu hören. So, ich glaube, mehr brauche ich jetzt eigentlich gar nicht vorlesen. Das ist eine Band der großen Bühne. Und ein neuer Song ist da, heißt There's Always Gonna Be Something, und den könnt ihr jetzt hier hören.

Stereophonics mit There's Always Gonna Be Something aus dem Album Seems Like You Don't Know Me. Jo, als nächstes hört ihr von Cleopatra Ten Love You.

0: Ja, das, was ihr jetzt gerade eben gehört habt, kommt von der Band Die Heiterkeit. Und hier habe ich gerade mal zwei schöne Beschreibungen gefunden. Von denen da ganz oben ist nichts mehr zu erwarten, das ist klar. Die Götter sind malade und kraftlos, die Geister zu porös zum Spuken. Und so liegt es wieder einmal an Die Heiterkeit, uns mit der für sie ureigenen zärtlichen Strenge an den Trampelpfad zu geleiten, der uns jetzt wieder rausführt aus diesem Schlamassel. Oder noch besser, hinein in eine neue, in Wahrheit natürlich uralte Welt des magischen Denkens. Nach dem leichten Glanzpop von Was passiert ist, strahlt Die Heiterkeit nun mächtig, mystisch in einem Schmiedewerk zwischen Pop und Folk und geht mit selbstverständlicher großer Geste ganz aufs Elementare. Das eine Selbstbeschreibung, zumindest das, was auf der Seite der Band zu lesen ist. Und hier noch eine andere Beschreibung auf laut.de. Am Ende der Musik steht vielleicht die Rückbesinnung auf die dagewesene Musik. In einer Zeit, in der immer mehr Musikenthusiasten vom Glauben an eine sich stetig weiterentwickelnde Popkultur abfallen, sind Die Heiterkeit aus Hamburg für diese These Musterbeispiel. 2010 sorgt das anfängliche Frauentrio mit seiner selbstbetitelten Debüt-EP für den Beginn dieser Rückbesinnung. Denn wenig scheint Die Heiterkeit ferner als auf die progressive Kraft der Musik und inhaltliche Agitation zu vertrauen. Vielmehr ist es die Befindlichkeit der Hamburger Schule in Verkörperung von Tokotronic auf die Stella Sommer, Gesang, Gitarre, Rabea Eradi, Bassgesang und Stefanie Hochmuth am Schlagzeug verweisen. Die Heiterkeit positionieren sich, wenn überhaupt, eher gegen die neue Riege junger deutscher Pop- und Rockbands wie Trümmer, die sich oft auch politisch gegen den Status quo wenden. Anstelle von kaltem Widerspruch setzen Die Heiterkeit auf introspektive Befindlichkeiten, beinahe lustlos, langsamen Minimalrock und jede Menge Ennui. Als Markenzeichen dient insbesondere Sommers tiefe, rauchige Stimme, die an Nico erinnert. 90% aller Popsongs bestehen daraus, dass jemand das Opfer ist, sagt die Songwriterin über ihre Texte. Wurde verlassen, ist jetzt unglücklich oder wurde verlassen, ist jetzt drüber weg. Das nervt tierisch, dieses Passive. Wir wollten das mal umdrehen, eine aktive Haltung einnehmen, gerade auch als Frau. Musikalisch geht der Dreher damit aber grundsätzlich nicht nach vorne, sondern tritt lieber einige Schritte zurück, um sich selbst und das Zwischenmenschliche drumherum nüchtern bis desillusioniert zu reflektieren und daraus griffig zynische Slogans zu formen. Dazu passt das Bandlogo, ein Smiley mit neutral geradem Mund, das nicht nur Nirvana, sondern auch die eigene Befindlichkeit spiegelt. Dieser spröde Slowcore mit betont unaufgeregter Attitüde stößt unter Hörern, vor allem aber in den Feuilletons des Landes, auf viel Gegenliebe. So feiert die Presse 2012 das erscheinende Debütalbum Herz aus Gold, Staatsakt. Zum einen für den Ansatz der Entschleunigung, zum anderen vermutlich auch schlicht für den Novelty-Effekt, den ein Frauentrio aus der Hamburger Schule ebenso mit sich bringt. Im selben Jahr erscheint auch eine Split-EP mit den österreichischen Indie-Lieblingen Ja, Panik. Auf deren Label Nein, Gelassenheit, einem Sublabel von Staatsakt, setzt es auch Albumstreich Nummer 2 auf Monterey, reduzieren die Heiterkeit ihrer Rock-Elemente noch weiter, akzentuieren dafür die Joy-Division-Bassläufe und Q-Gitarren. Nicht jeder feiert die maximierte Monotonie des von Koryphäe Moses Schneider Tokotronic produzierten Albums. Und ja, manche verabschieden sich sogar wieder, ja, wieder, und genau, und so weiter und so fort. Also auch eine für mich jetzt neue Entdeckung, die Heiterkeit. Da werde ich sicher nochmal weiter ein bisschen forsten und reinhören. So, als nächstes hört ihr von Sophie den Gleichklangnamen Energie.
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Planet Punk und Retropop die Musikszene aufmischt. Ursprünglich als spontane Idee gestartet, kombinieren sie nun Synth-Melodien, schroffe Rockgitarren und einen markanten Gesangsstil zu einer unverwechselbaren Mischung, die an die 80er erinnert. Im Dezember 23 veröffentlichten sie ihr erstes Album Mamore, das Themen wie Liebeskummer und Euphorie behandelt und sich perfekt für die Tanzflächen der Liebeskummer-Disco eignet. Ja, genau, das könnte man in der Beschreibung wahrscheinlich noch ein bisschen mit mehr Tiefgang irgendwie angehen. Auf jeden Fall sehr interessant anzuhören. Das, was da aus Thüringen kommt. Jo, als nächstes haben wir noch Simba mit dickes Fell.

Das war Simba. Genau, Simba, geboren 1999 als Sylvain Mabe, ist ein deutscher Hip-Hop-Künstler aus Berlin. Seine Debüt-EP Team Voice und so hat er im Jahr 2021 über sein eigenes Label Simba veröffentlicht. Simba benutzt den Trap-Sound aus Atlanta als Grundlage für Raps in deutscher Sprache. In seinen Alltagsnamen Lyrics spricht er von so unterschiedlichen Themen wie rassistischen Vorurteilen, Freundschaft, Zocken, Einsamkeit, Fußball. Aufgewachsen in der deutschen Hauptstadt als Kind einer kamerunischen Familie, wusste Sylvain Mabe bereits früh, was er wollte. Bereits im Alter von 10 Jahren war ihm klar, dass er an die Schauspielschule möchte. Dann ging es zum Regiestudium an die Filmhochschule Babelsberg. 2017 gründete er zusammen mit den befreundeten Rappern Pashanim

Abu Klitsch und RB030, die Crew Playboys Mafia. Durch im Internet hochgeladene Tracks machte sich Simpa anschließend einen Namen in der deutschen Hip-Hop-Szene. Sorry. Mit seinem ersten Chart-Hit, der Single Angels Sippen, manövrierte sich der Künstler im Jahr 2020 auch im Mainstream zum gefeierten Newcomer. Mit der EP Team Boys und so schaffte er es in der Folge in diverse Medienformate, die seinen Flow sowie seine ausgeprägte Beobachtungsgabe und Wortgewandtheit lobten. Simpa tritt seither im gesamten deutschsprachigen Raum auf, teilweise vor ausverkauften Hallen sowie auf populären Festivals. Die Eindrücke seines Musikerlebens, in dem Reisen eine zentrale Rolle spielt, verarbeitet er 2021. Mit der veröffentlichten Single Holiday Inn 2022 legte Simpa mit dem persönlichen Stück Bin enttäuscht nach und jetzt in 2023 kommt er mit Das dickes Fell um die Ecke. Genau, jetzt habe ich hier für euch als nächstes Isra Fohman mit dem Titel Krangmal.

Ja, ein wunderschöner Song, wie ich finde, von Isra Fuhrmann, Krang Mal. Wobei natürlich der Titel, das Name, auf nicht so schöne Erfahrungen hindeutet. Aber dennoch, ja, sehr schön anzuhören. Genau, als nächstes habt ihr hier über den Sender zu hören, Miki Bereni Trio mit dem Titelsong Eighth Deadly Sin.

Das war Mickey Bereni Trio. Ja, hier, also finde ich schon doch ganz angebracht, hier auch nochmal was vorzulesen aus einer Beschreibung der Band und vor allem mit dem neuen Titel oder mit dem neuen Track, Eight Deadly Sin. Eight Deadly Sin hat das Mickey Bereni Trio sein erstes Album angekündigt. Schon 2024 brachte die Band um die namensgebende Sängerin und Gitarristin ihre erste Single Vertigo heraus. Nun hat das Label Bella Union verkündet, dass im April 2025 der erste Longplayer Tripla erscheinen wird. Als Leadsingle wählte Labelchef Simon Raymond, ehemals bei Cocteau Twins, ohne zu zögern unseren Track des Tages aus. Atmosphärisch erkennt man klar die Handschrift Berenis, deren Band Lush in den 80er und 90er Jahren zu den ersten Bands gehörte, die mit dem Begriff Shoegaze bezeichnet wurden. Doch anders als bei Lush und ihrer späteren Band Piroshka sitzt keiner ihrer Bandkollegen Kevin Mose McKillop oder Oliver Cheery hinter dem Schlagzeug. Mit elektronischer Kickdrum auf jeder Zählzeit würde die neue Single theoretisch auch auf dem Dancefloor funktionieren. In erster Linie jedoch ist sie ein atmosphärischer Popsong. Nach ihren Erfahrungen mit Lush, die sie in ihren Memoiren Fingers Crossed schildert, hat Bereni keine Lust, nach Vermarktbarkeitsregeln zu spielen. Sie sagt dazu, es wäre sinnlos, den erst das Album ankündigen, dann auf Tour gehen, dann das nächste Album aufnehmen, Weg einzuschlagen. Wir wollen einfach so viel Spaß wie möglich aus dem Album herausquetschen und hoffen, dass es irgendwem gefällt. Trotz altersgemäßer ernster Themen sei Tripla kein deprimierendes Album, versichert Mose. Dieser verfasste die Lyrik zu unserem Track des Tages, über den die Sängerin sagt: Die Menschheit rast auf ihre eigene Zerstörung zu, was für mich genauso auf Kriege und soziale Intoleranz zutrifft wie auf Umweltfragen. Vieles sei aber auch wirklich fröhlich, wie Moose versichert. Ja, also wir hören das schon etwas heraus in einigen Songs und einigen Beschreibungen von Künstlern, dass sie sich schon sehr mit den derzeitigen Momenten, Situationen und Entwicklungen beschäftigen, und das ist schon recht emotional. Ja, als nächstes habe ich jetzt hier von Palila einen Song, der heißt Hollywood Save the Day.

Ja, das war Parcels. Genau, Parcels ist eine ursprünglich in Australien, mittlerweile in Berlin ansässige Band, bestehend aus Louis Swain an Keyboards, Patrick Hetherington an Keyboards, Noah Hill am Bass, Anatoly Serret am Schlagzeug und Jules Krommelin an der Gitarre. Noch bevor die Band gegründet wurde, arbeiteten die aus Byron Bay, Australien stammenden Mitglieder an verschiedenen musikalischen Projekten wie Folk bis Metal. Im Jahr 2014 fanden die Mitglieder schließlich zusammen und gründeten die Band Parcels, benannt nach dem Café der Eltern eines Bandmitglieds. Ein Jahr später und nachdem sie ihre erste EP Clocksguard eigenständig produziert und am 2. März 2015 veröffentlicht hatten, beschlossen alle gemeinsam nach Berlin zu ziehen, wo sie aktuell leben. Kurz nach dem Umzug nach Deutschland spielten Parcels auf Festivals wie dem Dockville Festival, dem Fusion Festival. Nachdem Clocksguard vor allem in Frankreich erfolgreich war, nahm das französische Label Kizun die Band unter Vertrag. Bei einem Konzert in Paris wurde Daft Punk auf die Band aufmerksam und gemeinsam produzierten sie die Single Overnight, erschienen am 20. Juni 2017. Die daraus folgende zweite EP, Hideout, erschien am 27. Januar 2017. Der Sound von Parcels klingt wie eine bunte Disco-Party auf Acid. Die Band selbst beschreibt ihre Musik als Mischung aus Elektropop und Disco-Soul-Musik, inspiriert von den 70ern und vereint mit modernen Klängen. Ja, das ist eigentlich ganz treffend beschrieben. Ja, und damit komme ich jetzt noch zum nächsten Song von Hannah Cohen mit dem Titelnamen Earthstar.

Surf Star von Hannah Cohen. Eine wunderschöne Stimme und auch eine wunderschöne Frau, ja, aus Amerika. Ja, genau. Dann als nächstes hört ihr Nell, Boy in a Bubble.

Jo, das war Nell Smith mit Boy in a Bubble. Irgendwie schon ganz nett und anzuhören. Wobei ich mich immer schwer tue mit solchen Gitarrenriffs. Aber irgendwie haben sie ja ganz gut die Kurve gekriegt immer wieder und drunter diese leichte Drum and Bass Sound. Und ja, das ist alles ein bisschen verzerrt und noch kleine Stimmchen drin. Ja, das so gefällt mir das. Genau, und das nächste hört ihr Press Club mit dem Songtitel Vacate.

Jo, das war Press Club mit Vacate. Und ja, wir sind jetzt schon in der dritten Stunde hier. Ich werde in den letzten 40, 50 Minuten möchte ein bisschen auf die elektronische Musik eingehen und das dann auch beziehungsweise auf Künstler, die hier aus der Gegend kommen. Ja, und bevor das passiert, hört ihr jetzt noch zwei Songs von Orchestra Indigo, der mit dem ersten Reverie Hearing Visions und danach Looking Inward Hearing Visions.

Das war Orchestra Indigo. Ja, und genau, wie ich jetzt vorhin gerade schon angekündigt habe, werde ich jetzt in den letzten Minuten elektronische Musik spielen. Das vornehmlich mit Künstlern hier aus der Gegend, vor allen Dingen von Kosmonauten Records und von dem Künstler Nykist aka Silver Planet. Und mal schauen, wie dann die Zeit noch ist, ob da noch mehr geht. Ja, genau. Was wollte ich jetzt hier noch dazu sagen? Ja, vielleicht noch der Aufruf jetzt zur ersten alten neuen Sendung. Wenn ihr Musikproduktion habt, wenn ihr jemanden kennt, der Musik produziert, sagt Bescheid. Es gibt ja eine E-Mail-Adresse, musik@coloradio.org, und schickt sie gern dahin, beziehungsweise meldet euch bei Coloradio, dass ihr dort Sachen hinschickt oder einfach Links, wie auch immer. Ja, also das Ganze muss erstmal noch ein bisschen wachsen und gedeihen hier. Auch dann vielleicht die Zusammenstellung der Songs noch ein bisschen anders strukturiert und so weiter und so fort. Jo, genau. Und ich spiele jetzt als nächstes ein paar Tracks vom Label Kosmonauten Records, das dem Betreiber Carsten Hoffmann aka Digital Chaos herum betrieben wird. Ein rühriger Zeitgenosse und ja, auch Member of Coloradio. Genau, dann eine aus einer der neuesten Produktionen, Die Kühe, mit Still Wanna Run in mehreren, im Original und in Remixen. Ich beginne einfach mal mit dem Original von Die Kühe, Still Wanna Run.

Jo, das war, oder es folgen gleich noch die Remix-Version von Die Kühe Still Wanna Run, der Tracktitel. Und genau, das Ganze könnt ihr euch auch anhören auf hirtis.at/kosmonautentanz. Das ist die neueste Veröffentlichung dort und es gibt sogar eine kleine Beschreibung hierzu. Mit seiner neuen Single Still Wanna Run lädt DJ und Produzent die Kü dazu ein, in eine Klangwelt einzutauchen, die sowohl emotional als auch inspirierend ist. Entstanden nach einem Konzert von Ben Böhmer, das als kreative Initialzündung diente, trägt der Track unverkennbar die Handschrift eines Sounds, der tief berührt, warme, atmosphärische Klänge getragen von einem einfühlsamen Klavier und einer packenden Tiefe, die den Hörer unmittelbar mitnimmt. Still Wanna Run ist mehr als nur ein Song, es ist eine musikalische Reise. Eine Verbindung aus sanften Melodien und kraftvollen Emotionen, die den Hörer gleichermaßen zum Träumen und Tanzen einlädt. Diese warme und stimmungsvolle Nummer ist ein Muss für alle, die elektronische Musik lieben, die unter die Haut geht. Ein Track, der perfekt für die entspannten Stunden ist, aber auch die Energie eines Sets aufgreifen kann. Ob in den Clubs, im Auto oder einfach zu Hause, Still Wanna Run entfaltet überall seine Wirkung und beweist einmal mehr, dass die Kühe ein Gespür für außergewöhnliche Klanglandschaften hat. Die Single ist ab Veröffentlichungsdatum auf allen Streaming-Plattformen verfügbar. Lass dich von Still Wanna Run inspirieren und tauche ein in die Welt von Die Kühe. Genau, und in der Folge hörte jetzt die Remix-Version von MBTS, Die Kühe Still Wanna Run.

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Genau, ihr hört jetzt hier einen weiteren Remix von Still Wanna Run von Die Kü. Ein Ansek Remix.

die Kühe, Anzac Remix, Still Wanna Run. Ja, das Ganze auf Kosmonauten Records erschienen. Hört dort gerne mal rein, das ist wirklich gut sortiert alles. Mixe, Veröffentlichungen und so weiter. Genau, also auf hier das .at/Kosmonautentanz. Ja, jetzt widme ich mich nochmal einem weiteren Künstler. Ja, ich kann schon sagen Künstler. Das ist Nykist, aka Silver Planet. Der gute Mann ist hier schon seit, 30 Jahren ungefähr hier zugange. Unsere Wege haben sich oft, wie sagt man so schön, wir sind oft gemeinsame Wege gegangen. Immer, ja, und hat jetzt mittlerweile eine Heimstatt gefunden auf dem englischen, mit englischen Produzenten und englischen Label. Und ich spiele jetzt mal aus der neuesten Veröffentlichung Ishkamatics Tracks hier so 1, 2, 3, 4 Stück vor. Und ja, solange die Zeit hier noch reicht, wir haben ja noch 22 Minuten bis 24 Uhr, bevor wir dann hier auf Apollo Radio wieder umschalten auf der UKW-Frequenz. Jupp, also dann fange ich einfach mal an. Der erste Track heißt Flug.

Jo, das war der Track Flug von Nykist. Das Album heißt Ishkamatics Tracks und ist erschienen auf Injection Records. Ich hatte es ja vorhin schon kurz angekündigt. Ein Label, was es auch schon seit den ersten Stunden der elektronischen Musik der Clubkultur gibt, wo unter anderem auch Künstler veröffentlicht haben wie Pete Nemlock, DJ Brainwave, Mighty Force, Audiosex und wen haben wir hier noch so? Scope hat das auch mit veröffentlicht, Resistance, D, Hoshi. Genau, das sind alles schon namenhafte Künstler in der elektronischen Szene. Ja, und dann spiele ich euch jetzt hier noch den Flugremix von Sven Kössler im White Awake Mix.

So, ihr Lieben, da draußen mit diesem wunderschönen Klang jetzt kurz vor Mitternacht, hört ihr jetzt noch den Ignition Mix vom Track Clarifonic Dreams auf Nykist auf dem Album Ischkamatic Tracks erschienen. Ich glaube, das ist jetzt irgendwie im Februar war die Veröffentlichung. Ja, und vielleicht noch ganz kurz dazu zum Herrn Nykist, dem ich natürlich auch zu verdanken habe, musikalische Einflüsse, die sich dann bei mir auch immer wieder spiegeln. Genau, stundenlang habe ich irgendwie mit bei ihm gesessen und habe einfach nur zugehört, wenn er produziert hat oder mit Kumpels. Und genau, ja, ich sag einfach mal gute Nacht, schlaft schön oder wie auch immer, habt eine schöne neue Woche dann ab morgen. Und ja, ich werde hier wieder da sein in 4 Wochen oder beziehungsweise den 4. Sonntag des Monats von 21 bis Mitternacht mit der Sendung Promo, unveröffentlichte neue Songs aus hier und da. Genau, wobei dann irgendwann auch mal der Fokus dann schon auf Künstler aus der Region liegen soll. Ja, mal schauen wir einfach mal, wie das hier so weitergeht. Und genau, habt eine schöne Zeit, habt euch lieb und

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